0: einem gewitterreichen und einsatzreichen Sonntag. Ein Hotspot war der Bezirk Amstetten in Niederösterreich. Feuerwehrsprecher Philipp Gutlederer.
1: Besonders schlimm war es in Ernsthofen. Hier gerieten einige Personen mit Booten in Seenot. Sie mussten von der Feuerwehr gerettet werden, blieben aber zum Glück unverletzt. Im gesamten Bezirk Amstetten stürzten zahlreiche Bäume um, auch auf die Westautobahn. Hier wurden Fahrzeuge beschädigt, Personen zum Glück nicht verletzt.
0: Probleme gemacht haben auch die Sturmböen mit teils bis zu 115 km/h. In Kitzbühel in Tirol ist eine Frau von einem dicken abgebrochenen Baumast getroffen und verletzt worden. In Oberösterreich und in Teilen der Obersteiermark hat der Wind zu Störungen auf Zugstrecken geführt, etwa bei der Rudolfsbahn und der Pürnstrecke. Sie sollten laut ÖBB aber morgen früh wieder planmäßig befahren werden können. Heute startet am Wiener Landesgericht ein historischer Prozess gegen zwei ehemalige Vertreter des syrischen Assad-Regimes. Ihnen wird unter anderem Folter gegen Zivilisten vorgeworfen, die während des Bürgerkriegs inhaftiert worden sind. Annabella Mini berichtet.
2: Angeklagt sind ein syrischer Geheimdienstgeneral und ein ehemaliger Leiter der Kriminalpolizei in Raqqa. Sie sollen zwischen 2011 und 2013 an zahlreichen Misshandlungen von Gefängnisinsassen in Raqqa beteiligt gewesen sein. Ehemalige Häftlinge erinnern sich an Schläge und an den Einsatz von Elektroschocks. Anwältin Tatjana Udanetta-Wittek vertritt den Großteil der 21 Zeugen.
3: Es ist das erste Mal, dass in Österreich Völkerstrafrecht wirklich vor einem nationalen Gericht verhandelt wird. Die Beteiligten warten seit dem ersten Tag ihrer Haft darauf, Gerechtigkeit zu erfahren.
2: Der syrische General, in manchen Medien auch als Foltergeneral beschrieben, ist 2015 durch eine Aktion des israelischen Geheimdienstes Mossad in Kooperation mit dem ehemaligen Staatsschutz, dem BVT, nach Österreich gebracht worden. Bei einer Verurteilung drohen beiden Männern bis zu 10 Jahre Haft.
0: In Italien gibt es ab heute Geld zurück, wenn man auf einer mautpflichtigen Autobahn wegen einer Baustelle zu lange im Stau steht. Autofahrer bekommen bereits Geld zurück, wenn die Fahrt auf einer Strecke von knapp 100 Kilometern um 10 Minuten länger dauert als üblich. Und bei der Eishockey-WM in Zürich gewinnt Finnland am Abend das Finale mit 1:0 nach Verlängerung gegen die Schweiz und kürzt sich damit zum 5. Mal zum Weltmeister. Platz 3 geht überraschend an die Norweger, die sich mit 3:2 gegen Kanada durchsetzen. Und jetzt zum Wetter und zu Nathalie Auer.
4: Mit Regenschauern müsst ihr auch weiterhin rechnen, und zwar vor allem von Vorarlberg bis Oberösterreich und bis zur nördlichen Obersteiermark. Hier kann es teilweise auch schütten, kleinräumige Überflutungen sind also nicht ausgeschlossen. Tagsüber werden die Regenschauer dann weniger, am Nachmittag regnet es nur noch stellenweise zwischen Kufstein und Eisenstadt. Sonst habt ihr es fast überall trocken und im Westen und Süden wird es zeitweise sogar sonnig. Allerdings bläst heute oft starker Wind. Und damit fühlen sich die meist 16 bis 23 Grad noch frischer an.
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1: Es ist 3 Uhr, im Studio ist Martin Krachtler. Mit heute 1. Juni ist die Spritpreisbremse neu geregelt. Die Regierung hat sie am Wochenende zwar noch einmal verlängert, die Höhe aber gekürzt. Von zuletzt 4,5 Cent pro Liter auf ab heute 1,7 Cent. Ausgebaut hat die Regierung dafür zuletzt die Sparvorgaben für den ORF und zwar noch einmal um bis zu 90 Millionen Euro pro Jahr, zusätzlich zum bereits laufenden Sparprogramm in dreistelliger Millionenhöhe. Experten sehen die Kürzung jetzt aber als rechtlich problematisch, berichtet Stefan Kappacher.
2: Die überfallsartige Kürzung für den ORF widerspreche dem europäischen Medienfreiheitsgesetz, sagt der Rundfunkrechtsexperte Hans-Peter Lehofer.
3: Aber es geht ja dort gerade darum, dass man vorhersehbare, nachhaltige finanzielle Mittel hat, um den öffentlich-rechtlichen Auftrag zu erfüllen. Wenn das jetzt so kurzfristig gemacht wird und das nicht anderweitig kompensiert werden kann, ist das sicher problematisch.
2: Laut ORF-Gesetz könnte zur Kompensation eine Beitragserhöhung beantragt werden. Nur gibt es im schwarz-rot dominierten Stiftungsrat keine Mehrheit dafür, was Daniela Kraus vom Presseclub Concordia empört.
4: Wenn für den öffentlich-rechtlichen Auftrag diese Mittel notwendig sind, dann ist selbstverständlich die Aufgabe auch des Stiftungsrats, dafür einzutreten.
2: Stiftungsratsvorsitzender und SPÖ-Freundeskreisleiter Heinz Lederer hat dazu gesagt, die Sparvorgaben seien hart, müssten aber erfüllt werden.
1: Bei den Präsidentschaftswahlen in Kolumbien zeichnet sich eine Stichwahl ab, weil kein Kandidat die absolute Mehrheit erreicht hat. Laut vorläufigem Auszählungsstand zwischen dem rechten Außenseiter Abelardo de la Espriella und dem linken Senator Ivan Cepeda. Österreichs Radprofi Felix Gall beendet den Giro d'Italia als Gesamtzweiter und schreibt damit österreichische Radsportgeschichte. Christoph Hotz.
5: Der Osttiroler sorgt bei seinem ersten Giro-Antritt mit Platz 2 für die beste Platzierung eines Österreichers bei einer Grand Tour und das erste Podium seit fast 70 Jahren.
6: Es war das große Ziel, am Podium zu stehen, und dass es jetzt gleich mit dem ersten Anlauf so gut klappt, hätte ich mir nicht gedacht. Es waren wirklich 3 perfekte Wochen und bin extrem glücklich und stolz auf diesen zweiten Platz.
5: Für den 28-Jährigen steht jetzt mal eine wohlverdiente Pause am Programm.
6: Erstmal das Rad in die Ecke stellen, ein paar Tage in Rom mit meiner Freundin genießen und durchatmen, das Ganze auch ein bisschen vielleicht reflektieren, die letzten 3 Wochen, und das genießen, diesen Erfolg, und dann machen wir neue Pläne für den Herbst.
5: Das nächste große Rennen für Felix Gall ist dann die Vuelta Ende August, Anfang September.
1: Und jetzt zum Wetter und zu Nathalie Auer.
7: Von Vorarlberg bis Oberösterreich und bis zur nördlichen Obersteiermark regnet es heute Nacht immer wieder und das teilweise sogar intensiv. Der Regen kann stellenweise also Probleme machen. Tagsüber legt der Regen dann aber immer mehr Pausen ein. Am Nachmittag kann euch ein kurzer Schauer noch am ehesten zwischen dem Tiroler Unterland und dem Machfeld erwischen. Sonst bleibt es ab Mittag meist trocken und im Westen und Süden gehen sich ein paar Sonnenstunden aus. Der Wind, der bläst allerdings kräftig und die Temperaturen schaffen meist nur 16 bis 23 Grad.
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1: Es ist 4 Uhr, im Studio ist Martin Krachtler. Eine Reform des Wehrdienstes, angesichts der Bedrohungslage von vielen Experten rasch gefordert, lässt weiter auf sich warten. Die SPÖ hat jetzt einen eigenen Vorschlag präsentiert. Sie ist gegen eine Verlängerung, anders als es die von Verteidigungsministerin Claudia Tanner von der ÖVP eingesetzte Expertenkommission empfohlen hat. Tanja Mahler berichtet.
2: Bundeskanzler Christian Stocker, ÖVP, wollte die Wehrdienstreform mit Jänner 2027 umgesetzt wissen. Das dürfte nicht mehr halten, denn die Verhandlungen in der Dreierkoalition stagnieren. Die SPÖ spricht sich nun öffentlich gegen eine Verlängerung des Wehrdienstes aus. Sie will aber an die bestehenden 6 Monate, 2 Monate verpflichtende Milizübungen anhängen. Wehrsprecher Leimer.
3: Wir wollen hier raus aus der Sackgasse, wo wir uns derzeit befinden, und haben einen Plan der Mitte vorgestellt.
2: Die NEOS nennen kein konkretes Modell. Die ÖVP favorisiert weiter das Modell der Expertenkommission, also eine Verlängerung auf 8 Monate plus 2 Monate Milizübungen. SPÖ-Wehrsprecher Leimer rechnet nun nicht mehr mit einer Umsetzung bis Jänner.
3: Ich gehe davon aus, dass es im Jahr 2027 zu Änderungen kommen kann.
2: Und von einer Volksbefragung zur Wehrpflicht ist auch keine Rede mehr.
1: Von 8 Toten und 19 Verletzten spricht jetzt Libanons Gesundheitsministerium nach den jüngsten Angriffen Israels. Gestern Sonntag hat das israelische Militär die strategisch wichtige Burg Beaufort im Süden des Landes eingenommen. Und weil Bademeisterinnen und Bademeister immer öfter mit aggressiven Badegästen zu tun haben, sollen sie jetzt Schlichtungskurse besuchen zur Deeskalation im Freibad, berichtet aus Oberösterreich Jürgen Freimuth.
4: Überfüllung und Platzmangel, Regelverstöße, Diskriminierung oder Belästigung sind nur ein paar Beispiele für typische Konfliktsituationen in Bädern. Immer öfter geraten dabei Bademeister zwischen die Fronten.
5: Meist sind es verbale Auseinandersetzungen, geht aber dann schon auch bis zu tätlichen Angriffen, wo sich zwei Gruppierungen in die Haare kommen.
4: Schildert Reinhold Gruber, ehemaliger Chefinspektor in der Sicherheitsakademie des BMI. Heute trainiert er mit dem Bäderpersonal, wie man in solchen Situationen am besten reagiert.
5: Es geht in erster Linie um den Sicherheitsabstand, den wir auch trainieren. Das heißt, die Gefahr ist, dass man in eine aggressive Situation sofort hineingeht. Und da gibt es ein paar Mechanismen und die lernen Sie bei uns.
4: Bei den ersten Wifi-Kursen mit Bademeistern aus Scherding, Ried, Kirchdorf, Steyr, Linz und Wels konnte das Sicherheitsgefühl der Teilnehmerinnen und Teilnehmer deutlich gestärkt werden.
1: Und wir kommen jetzt zum Wetter und zu Nathalie Auer.
6: Mit Regenschauern müsst ihr auch weiterhin rechnen, und zwar vor allem von Vorarlberg bis Oberösterreich und bis zur nördlichen Obersteiermark. Hier kann es teilweise auch schütten, kleinräumige Überflutungen sind also nicht ausgeschlossen. Tagsüber werden die Regenschauer dann weniger, am Nachmittag regnet es nur noch stellenweise zwischen Kufstein und Eisenstadt. Sonst habt ihr es fast überall trocken und im Westen und Süden wird es zeitweise sogar sonnig. Allerdings bläst heute oft starker Wind. Und damit fühlen sich die meist 16 bis 23 Grad noch frischer an.
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1: Einen schönen guten Morgen. New Yorks Bürgermeister Sohran Mamdani hat die alljährliche Israel-Parade in der Millionenmetropole boykottiert. Es ist das erste Mal seit Jahrzehnten, dass sein Stadtoberhaupt dem Umzug ferngeblieben ist. Markus Langer berichtet.
2: Er habe schon im Wahlkampf gesagt, dass er nicht an der Parade teilnehmen werde und er habe seine Ansichten über die israelische Regierung sehr deutlich gemacht, begründete Bürgermeister Mamdani seine Entscheidung. New York City ist Heimat von gut 1 Million jüdischen Einwohnern und hat damit die weltweit größte jüdische Stadtbevölkerung außerhalb Israels. Die Parade wird seit den 1960er Jahren in der Regel alljährlich abgehalten. Der US-Demokrat Mamdani zählt zu den prominentesten pro-palästinensischen Politikern in den USA. Er verurteilte aber auch das Hamas-Massaker vom 7. Oktober 2023 als entsetzliches Kriegsverbrechen. Kritik am Fernbleiben des Bürgermeisters kam vom israelischen UNO-Botschafter Dani Danon und dem früheren israelischen Regierungschef Naftali Bennett.
1: Die gestrigen Unwetter haben erneut für zahlreiche Einsätze von Feuerwehr und Wasserrettung gesorgt. Eine Gewitterlinie hat besonders in Oberösterreich, Salzburg, Niederösterreich und Teilen der Obersteiermark für Starkregen und Sturmböen gesorgt. Mittlerweile sind aber alle betroffenen österreichischen Straßen wieder frei. Tanken fürs Auto ist in der Nacht auf heute wieder etwas teurer geworden. Das liegt unter anderem daran, dass die Spritpreisbremse jetzt weniger hoch ist. Bis gestern hat sie 4,5 Cent pro Liter ausgemacht, ab heute sind es nur mehr 1,7 Cent. Am Wochenende hat die Regierung die Spritpreisbremse zwar erneut verlängert, aber auch gekürzt. Der Chef der Europäischen Volkspartei, Manfred Weber, unterstützt den EU-Sonderstatus der Ukraine. Den Vorschlag des Bundeskanzlers Friedrich Merz bezeichnet er als kreativ und hilfreich. Die Ukraine könne Europas Sicherheit durch ihre erfahrene Armee und Verteidigungstechnik stärken. Weber betonte auch, dass Europa eigenständig Friedensgespräche mit Russland vorbereiten solle. Und es ist österreichische Radgeschichte. Der Osttiroler Felix Gall beendet den Giro d'Italia am Abend als Gesamtzweiter. Geschlagen geben muss er sich nur dem dänischen Gesamtsieger Jonas Vingegaard. Das waren die Nachrichten mit Lorenz Wildner.
3: Und jetzt das Oberösterreich-Wetter. Heute ist es wechselhaft windig und kühler. Immer wieder ziehen Wolken durch und bringen einige Regenschauer. Vor allem jetzt am Morgen und auch noch am Vormittag regnet es am meisten. Auch vereinzelte Gewitter sind wieder möglich. Und die Tageshöchstwerte frischer als in den letzten Tagen. Heute maximal 16 bis 21 Grad. Jetzt einmal aufstehen in Bad Gäusern bei 15 Grad, in Christkirchen 16 Grad und in Linz 17 Grad. Und morgen wieder mehr Sonne und bis zu 27 Grad. Es ist 3 Minuten nach 5. 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Und da haben Sie freie Fahrt auf den Straßen. Aber es gibt eine Info für alle Öffi-Fahrer. Die Bahnverbindung zwischen Lambach und Stadelpaura ist nach Unwetterschäden unterbrochen. Ersatzweise sind hier Busse unterwegs. Das Ganze wird voraussichtlich bis morgen dauern. Gute Fahrt.
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3: Guten Morgen, willkommen im Montag. Wir starten jetzt einfach mal mit ganz viel von der besten Musik. Die Beatles dabei, Michael Jackson, Peter Cornelius, Foreigner und zum Start Smokey.

Musik, die uns langsam reinträgt in die neue Woche. Guten Morgen am Montag, der allererste Junitag. Es ist 11 Minuten nach 5. Hier ist Radio Oberösterreich.

0: Aufstehen mit Peter Cornelius in Radio Oberösterreich. Guten Morgen, schönen Montagmorgen. Sie brauchen noch was für Ihre Stimmung? Bitteschön. Heinz Unterberger aus Bad Gäusern, er ist Jäger, hat 4 Fuchswelpen gerettet. Er zieht sie seit 7 Wochen per Hand auf. Am Anfang waren es nicht größer als eine kleine Maus und sie sind ihm richtig ans Herz gewachsen.
1: Sie sind sehr intelligent und wie soll ich sagen, es ist einfach schön, wenn du deinen zuschaust, wie die spielen und alles. Ich hab auch schon, bin auch schon viel, weil ich weiß ja, wo die Fuchsbau sind. Im Frühjahr, jetzt um die Zeit, habe ich mich oft auch beim Fuchsbau angesetzt, weißt du, und habe geschaut und dann zugeschaut. Es ist einfach lieb.
0: Einfach lieb sind auch die Videos von der Fuchsfamilie in Gäusern. Sie sehen sie auf unserer Radio Oberösterreich Instagram-Seite. Guten Morgen.
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0: Der Beat für Ihren Montagmorgen, Radio Oberösterreich um 18 Minuten nach 5. 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
1: 17:30 im Studio Daniela Dahlke. Guten Morgen. Eine Gewitterzelle mit heftigen Sturmböen ist ab dem Nachmittag über Oberösterreich gezogen. Die Feuerwehren waren wieder bis zum späten Abend beschäftigt. Es mussten Dächer gesichert und Straßen freigeräumt werden. In Höhnhardt im Innviertel hat eine Sturmböe einen Radfahrer mehrere Meter weit in ein Feld geschleudert. Der 54-Jährige musste mit dem Notarzthubschrauber geholt werden. Bademeister sind immer öfter mit aggressiven Gästen konfrontiert. Erst letzte Woche waren in einem Strandbad in Ebensee zwei Familien aneinander geraten und dabei verletzt worden. Abhilfe schaffen sollen jetzt Schlichtungskurse zur Deeskalation in Freibädern. Mitarbeiter lernen dabei, mit Konflikten und gewaltgeneigten Besuchern umzugehen. Zum Fußball. Oberösterreichs erfolgreichster Trainerexport Oliver Glasner könnte nach dem Europacup-Triumph mit Crystal Palace bald in Italien an der Seitenlinie stehen. Der Ridauer wird mit dem Traditionsclub AC Milan in Verbindung gebracht. Laut Transferexperte Fabrizio Romano soll es morgen Gespräche geben. Das waren die Nachrichten. Wir sind beim Wetter, Kathi.
2: Da haben Sie es vielleicht schon mitbekommen. Es ist ziemlich nass heute. Aktuell ziehen Regenschauer über Oberösterreich. Auch in der Nacht hat es viel geregnet. Heute Gießen überhaupt kein Thema. Bis zum Nachmittag wird es aber schon wieder trockener. Dazu heute 16 bis 21 Grad. Und morgen am Dienstag wieder mehr Sonne und bis zu 27 Grad. 5.31 Uhr, kurzer Blick auf die Straßen. Da haben Sie aktuell freie Fahrt. Eine Info für alle Öffi-Fahrer. Die Bahnverbindung zwischen Lambach und Stadl-Paura ist nach Unwetterschäden unterbrochen. Hier fahren ersatzweise Busse. Gute Fahrt.
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0: Morgen mit Radio Oberösterreich. Das ist der Montag. Mit Schwung gehen wir es an gemeinsam. 5.40 Uhr.
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0: Echte und bewusste Zuwendung, das ist ein Lebenselixier für uns Menschen, meint Katharina Renner, die Leiterin der Pfarrcaritas der Erzdiözese Wien, in ihren Gedanken zum Tag.
2: Was braucht der Mensch? Zu essen braucht er, zu trinken, ein Dach über dem Kopf. Warm, satt, sauber, heißt es in der Sozialarbeit. In der Sozialarbeit sagt man aber auch, dass das nicht genug ist für den Menschen. Jeder von uns braucht so viel mehr. Ist Ihnen schon aufgefallen, dass man nur beim Menschen in den Augen sieht, wohin jemand blickt, ob wir angesehen oder übersehen werden? Das ist einzigartig. Menschen brauchen andere Menschen. Wir sind ganz auf das Du ausgelegt und verkümmern, wenn wir uns einsam fühlen. Besonders von Einsamkeit betroffen sind alte Menschen, auch kranke Menschen. Aber auch armutsbetroffene Menschen sind oft einsam. Sie alle können niemanden zu sich einladen, können aus verschiedenen Gründen nicht an gesellschaftlichen Aktivitäten teilhaben. Einsamkeit ist so schädlich wie 15 Zigaretten am Tag. Sie schadet dem Herzen, der Gesundheit. Jemanden zu besuchen, für wen zu kochen oder nachzufragen, wie es geht, hilft also nicht nur in einer kurzfristigen Notlage, sondern kann den ganzen Menschen heil machen. Oder wie es ein Gast in einer Wärmestube sagt, es tut so gut, wenn man angesehen wird, wenn man wahrgenommen wird.
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0: Stimme aufwärmen mit Tina Charles. Schon voll in Fahrt hier. I love to love. Guten Morgen mit Radio Oberösterreich um 6:09. Heute der 1. Juni und diese Woche, die kann sich irgendwie nicht für schön oder nicht ganz so schön entscheiden.
1: Ja, wir leben die Abwechslung. Heute Regen, morgen Sonne, Mittwoch Regen und am Donnerstag genau zu Fronleichnam wieder Sonnenschein.
0: So gefällt uns das. Guten Morgen. Also einen guten Wochenstart. Kurz mal durchschnaufen, schon stressig in der Früh.
1: Aber die Luft ist frisch für Sie.
0: Ja, Bastel Lionel Richie, super dazu. See you, Sammy. Guten Morgen.

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1: Am Mikrofon ist Lorenz Wildner. Einen schönen guten Morgen. Österreich könnte schon bald einen Sitz im UNO-Sicherheitsrat haben, dem mächtigsten Gremium der Vereinten Nationen. Der Sicherheitsrat besteht aus den Vetomächten USA, China, Russland, Frankreich und Großbritannien und auch aus den nichtständigen Mitgliedern, zu denen auch Österreich gehören will. Matthias Humpelstetter.
2: Der Weltfrieden. Keine geringe Aufgabe, mit der der UNO-Sicherheitsrat in New York betraut ist. Über strittige Fragen bestimmen die 5 Vetomächte. Sie sind die einzigen, die Entscheidungen blockieren können. Zumindest mitreden dürfen aber auch die 10 nichtständigen Mitglieder. Österreich will 2027 und 2028 dazugehören. Laut dem Diplomaten und Historiker Emil Briggs, um
3: eigene Themen einzubringen, Resolutionen vorzuschlagen, mit am Tisch zu sitzen.
2: Bereits die Kandidatur würde Österreich nutzen, so Briggs.
3: Durch schon allein die Kandidatur haben wir eine Öffnung unsere außenpolitischen Interessen, die gut sind für die Wirtschaft, aber auch sozusagen für unser Ansehen weltweit.
2: Abgestimmt wird am kommenden Mittwoch. Geheim. Solange, bis sich 2/3 der Weltgemeinschaft auf die neuen nichtständigen Sitze geeinigt haben.
1: Die Wehrdienstreform lässt weiter auf sich warten. Sie dürfte jetzt wohl nicht Anfang 2027 in Kraft treten, wie es ja eigentlich vom Bundeskanzler Christian Stocker von der ÖVP angestrebt wurde. Der Koalitionspartner SPÖ spricht sich dagegen aus, dass der Wehrdienst verlängert wird, will aber an die bestehenden 6 Monate, 2 Monate verpflichtende Milizübungen anhängen. Die ÖVP spricht sich weiter für 8 Monate plus 2 Monate Milizübungen aus. Die NEOS nennen kein konkretes Modell. Die Präsidentschaftswahl in Kolumbien geht in eine Stichwahl. In 3 Wochen wird somit entschieden, ob das südamerikanische Land einen ultrarechten oder linken Präsidenten bekommt. Rund 41 Millionen Menschen sind wahlberechtigt. Und Radprofi Felix Gall beendet den Giro d'Italia als Gesamtzweiter. Der Osttiroler landet nur hinter dem dänischen Topstar Jonas Vingegaard und schreibt damit österreichische Radsportgeschichte. Christoph Ott.
4: Der Osttiroler sorgt bei seinem ersten Giro-Antritt mit Platz 2 für die beste Platzierung eines Österreichers bei einer Grand Tour und das erste Podium seit fast 70 Jahren.
5: Es war das große Ziel, am Podium zu stehen, und dass es jetzt gleich mit dem ersten Anlauf so gut klappt, hätte man nicht gedacht. Es waren wirklich 3 perfekte Wochen, und bin extrem glücklich und stolz auf diesen 2. Platz.
4: Für den 28-Jährigen steht jetzt mal eine wohlverdiente Pause am Programm.
5: Erstmal das Rad in die Ecke stellen, ein paar Tage in Rom mit meiner Freundin genießen und durchatmen, das Ganze auch ein bisschen vielleicht reflektieren, die letzten 3 Wochen, und das genießen, diesen Erfolg, und dann machen wir neue Pläne für den Herbst.
4: Das nächste große Rennen für Felix Gall ist dann die Vuelta Ende August, Anfang September.
1: Das waren die Nachrichten mit Lorenz Wildner.
6: Einmal durchatmen, so ein herrlicher Morgen in Oberösterreich, frische Luft, frisch gewaschene Landschaft.
7: Es regnet aktuell noch immer in fast ganz Oberösterreich. Auch in der Nacht ist einiges an Regen runtergekommen. In den Morgenstunden und bis Mittag regnet es oft noch weiter. Der Nachmittag, der wird heute bereits wieder trockener. Dazu am Nachmittag maximal 21 Grad. Jetzt aufstehen. In Bad Ischl in Freistadt bei 15 Grad. Ried im Innkreis meldet 16 Grad. Und morgen am Dienstag mehr Sonne und schon wieder bis zu 27 Grad.
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7: Und da ist jetzt schon einiges los auf den Straßen. Erste Staus gibt es auf der B3 Richtung Linz. Vor der Baustelle bei Stereck stehen sie bereits 10 Minuten im Stau. Auch auf der 7 geht es streckenweise schon zäh voran, aber da sind es aktuell nur 5 bis 10 Minuten. Und A9 Richtung Linz, auf der Seite von der Steiermark kommend, ist der Bosruck-Tunnel aktuell gesperrt. Im Tunnel hat ein LKW eine Panne. Ausweichen geht hier über die B138. Außerdem noch eine Info für alle Öffi-Fahrer. Die Bahnverbindung zwischen Lambach und Stadlpaura ist nach Unwetterschäden aktuell unterbrochen. Ersatzweise sind Busse unterwegs. Gute Fahrt.
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6: Guten Morgen, willkommen. Viele Äste und Blätter heute früh auf den Straßen.
7: Ja, es war wirklich ein ziemlich stürmisches Wochenende, gerade von Samstag auf Sonntag. So viele haben die Sirene gehört. Danke an alle, die da im Einsatz waren.
6: Und das ganze Zeug, das zum Nachbarn rübergeweht hat, das holen wir uns im Laufe des Tages heute zurück.
7: Außer es ist das alte Klumpert.
6: das war dann nicht von uns.

0: Guten Morgen mit Neil Diamond und das ist der Start in die neue Woche. Heute der 1. Juni. Guten Morgen.
1: Guten Morgen. 2000 Knacker und 100 Kilo Zwiebel haben wir das Wochenende verschnitten.
0: Sehr Wahnsinn. 6 Gäuserer haben da am Samstag versucht, einen Weltrekord im Essigwurst machen aufzustellen.
1: Ja, die haben die weltgrößte Essigwurst hergestellt, geschnitten. Ich weiß nicht, ob man bei einer Essigwurst gekocht sagen kann, aber einer aus diesem Team von 6 Gäuserern ist auf jeden Fall der Jonas Klackl. Und Jonas, soweit ist alles gut gelaufen. Der Videobeweis geht jetzt ans Guinness Buch der Rekorde. Dann wird sich entscheiden, ob sie wirklich den Weltrekord in der Essigwurst geschafft habt.
0: Ist noch was über?
2: Nein, die ganze Essigwurst ist nach 2,5 Stunden gut gewesen. Wir haben danach auf die Würstel sieben müssen.
1: Wirklich?
0: Also so ein Riesenplotten und danach zu wenig. Und wir haben noch gedacht, blauäugig gedacht, dass heute vielleicht früh fürs Frühstück
1: noch
0: irgendwas.
1: Snack.
0: Nix.

0: Grüß Stega, guten Morgen, hier ist Radio Oberösterreich am Montag, gleich 5:15.
1: Und der Mai, der hat uns schon ein bisschen gezeigt, wie sich der Sommer anfühlt.
0: Und zwar fühlt sich Sommer genau so an, wie bei der Love in Spoonful, Summer in the City. Guten Morgen.
1: Guten Morgen.

0: Guten Morgen mit dem Drive von La Bionda. One for you, one for me. Hier ist Radio Oberösterreich am Montag in der Frühblick in den Kühlschrank heute Morgen.
1: Kaffee trinken wir heute schwarz.
0: Wir füllen am Weltmilchtag Ihren Kühlschrank auf. Wieder auf, ja, mit Joghurt, Käse, Milch.
1: Gott sei Dank.
0: Milchquiz hier bei uns.
1: Erste Runde spielen wir um kurz nach 6:30.
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2: 6:30 der Überblick. Eine Sturmfront sorgt für gefährliche Notsituationen. Rosenbauern durch ausländische Konkurrenz unter Druck. Das Wetter unbeständig und kühler. Im Studio Daniela Dahlke. Guten Morgen. Mit Sturmspitzen von bis zu 115 km/h ist eine Gewitterfront gestern über Oberösterreich gezogen, die zweite an diesem Wochenende. In Summe mussten die Feuerwehren zu 1000 Einsätzen ausrücken. Markus Vogelhuber vom Landesfeuerwehrkommando.
3: Es ist so gewesen, dass dieses Unwetter wieder über das Innviertel, über den Bezirk Schärding hereingezogen ist und dann speziell über den Zentralraum Linzland dann Richtung Freistadt weitergezogen ist. Das heißt eher der nördliche Teil aus Oberösterreich, wobei natürlich Einsätze in ganz Oberösterreich verzeichnet wurden.
2: Am Pleschinger See bei Linz wäre ein Baum fast auf eine Gruppe Menschen gestürzt, die darunter Schutz gesucht hat. In Wels ist ein Teil eines Firmendachs über die B1 geweht worden. Besonders brenzlig war die Situation für einen Jugendlichen in St. Flor. Er wäre beim Mopedfahren fast von Bäumen getroffen worden.
3: Laut unseren Informationen war es so, dass der Mopedfahrer eingeschlossen war, eben von umgestürzten Bäumen. Zuerst vor ihm, dann hinter ihm, hat nicht mehr weiterfahren können und hat dann die Einsatzkräfte verständigt. Und die haben den Weg freigeschnitten mit der Motorsäge.
2: In Höhnhardt im Innviertel hat eine Sturmböe einen Radfahrer mehrere Meter weit in ein Feld geschleudert. Der 54-Jährige musste mit dem Notarzthubschrauber geholt werden. Auch auf den Seen im Salzkammergut hatten die Einsatzkräfte alle Hände voll zu tun. Es mussten zahlreiche Wassersportler gerettet werden. Teilweise dürften sie die Sturmwarnungen am Ufer auch ignoriert haben, berichtet Dominik Volp.
4: Die Gewitterfront war für 16 Uhr angekündigt. Als sie im Salzkammergut eintrifft, sind aber noch zahlreiche Menschen mit Booten oder auch Wassersportler auf den Seen. Am Attersee hat es die Crew eines Segelboots nicht mehr an Land geschafft und musste gerettet werden. Ebenso Stand-Up-Paddler. Am Wolfgangsee haben zwei Kajakfahrer den Wellengang und den Sturm unterschätzt. Völlig durchnässt hat die Wasserrettung sie ans Ufer gebracht. Und auch am Traunsee mussten Boote geborgen werden. Von den Einsatzkräften heißt es, dass Wassersportler bei Unwettern immer leichtsinniger werden und sich zunehmend in Gefahr bringen, weil sie nicht rechtzeitig aus dem Wasser kommen, wenn Unwetter aufziehen.
2: Themenwechsel. Rosen haben derzeit Hochsaison in den Gärten. Sie gelten als Symbol für die Liebe und zählen zu den beliebtesten Schnittblumen. Für heimische Schnittrosenproduzenten wird das Geschäft aber immer schwieriger. Sie kämpfen mit steigendem Kostendruck und internationaler Konkurrenz, wie Isabella Miniberger berichtet.
5: Dietmar Bergmoser, Schnittrosenproduzent aus Frankenmarkt, erntet täglich rund 1000 Rosen, frisch in seinen Glashäusern im Bezirk Vöcklerbruck. Allerdings läuft das Geschäft alles andere als rosig.
6: Das Riesenproblem sind zum einen natürlich die Energiekosten, die Personalkosten. Und in den Supermärkten, in jedem Supermarkt, es gibt überall alles, auch die Blumen.
5: Das Hauptproblem beim Anbau von Überseerosen liegt in massiven ökologischen und sozialen Missständen. Dazu zählen der exzessive Einsatz von Pestiziden, die Umweltbelastungen durch den CO2-intensiven Flugtransport nach Europa und oftmals prekäre Arbeitsbedingungen mit unfairen Löhnen sowie mangelnden Gesundheitsschutz für die Pflückerinnen. Damit zu konkurrieren sei schwierig, so Bergmoser.
2: Zum Sport. Am Donnerstag hebt Österreichs Fußballnationalteam Richtung Weltmeisterschaft in Nordamerika ab. Die Generalprobe für das WM-Auftaktspiel am 17. Juni gegen Jordanien bestreiten die Österreicher heute Abend in Wien. Dennis Bankowski.
7: Der Generalprobengegner heute Abend im Wiener Ernst-Happel-Stadion ist Tunesien. Und da wird man, so Teamchef Ralf Rangnick, bereits einen Vorgeschmack darauf bekommen, wie Österreichs Startelf bei der Weltmeisterschaft aussehen könnte.
8: Normalerweise, wenn du bei einem Musical oder im Theater eine Generalprobe hast, stellst du die ja auch nicht auf vielen Positionen mit nicht denen auf, die nachher bei der Premiere am Start sind. Insofern kann man schon davon ausgehen, dass es weitestgehend die Elf sein wird, die auch gegen Jordanien spielen könnte.
7: Heute lautet das Motto für das ÖFB-Team ein gutes Gefühl zur Weltmeisterschaft mitnehmen. Vor dem ersten WM-Auftritt Österreich seit 28 Jahren, Kapitän David Alaba.
9: Vom Gefühl her wird es dann nochmal richtig losgehen, wenn wir dann drüben sind. Ich glaube, die Vorfreude ist riesig und vom mentalen Aspekt her, glaube ich, haben wir die gewisse Lockerheit.
7: Anpfiff in Wien ist heute Abend um 20.45 Uhr.
2: Das war das ORF-Radio Oberösterreich Frühjournal. Beim Wetter, Kathi, bleibt's heute trüb.
10: Es regnet weiter. In der Nacht hat es ja schon einiges an Regen gegeben und bis Mittag ziehen weiter Regenschauer quer über ganz Oberösterreich. Heißt aufatmen für viele Gärtnerinnen und Allergiker im Land. Es gibt da frische Luft und genug Regen. Der Nachmittag, der wird dann generell schon wieder ein bisschen trockener, bis zu 21 Grad heute maximal. Und morgen am Dienstag wieder mehr Sonne und 27 Grad, bevor Mittwoch wieder Regen kommt.
11: Es ist 6.35 Uhr, 5 Minuten nach 6:30. So schaut es derzeit auf den Straßen aus in Oberösterreich.
10: A9 Richtung Linz, der Bosruck-Tunnel ist weiterhin gesperrt. Im Tunnel hat ein LKW eine Panne. Ausweichen geht über die B138. In der nächsten halben Stunde wird im Tunnel ein Fahrstreifen freigegeben. Dann die Staus im Frühverkehr. B3 Richtung Linz. Vor der Baustelle bei Starek und der Ausweichstrecke Stau und 15 Minuten mehr Fahrzeit. Überlastet ist dann auch die Starecker Brücke. 10 Minuten länger dauert es aktuell auf der Umfahrung Ebelsberg stadteinwärts vor dem Mona-Lisa-Tunnel. Und wichtig für alle Öffi-Fahrer, die Bahnverbindung zwischen Lambach und Stadelpaura ist nach Unwetterschäden unterbrochen. Hier fahren ersatzweise Busse. Das Ganze dauert voraussichtlich heute den ganzen Tag. Gute Fahrt.
11: Ja, schönen guten Morgen.
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0: diese Harmonie, bitteschön. Sailor, Girls, Girls, Girls, Milch, Milch, Milch, gleich für Sie beim Radio Österreich Milchquiz.
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0: Jetzt, hier bei uns. Und der schmeckt auch hervorragend, oder? Mann, hey, bitte, ciao da Nanido. Eduardo Benato, un'estate italiana. Ah.

0: Ja, fulminanter geht's nicht ohne Estate Italiana, Radio Oberösterreich, an ihrem Morgen 6.43 Uhr.
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2: Am Montag ist das wichtig.
0: Super. Quasi Wochenendeinkauf macht für heute schon. Den ganzen Tag warten auf Sie Genusskörbe mit Milchprodukten zur Verfügung gestellt von Schärdinger. Heute am Weltmilchtag. Guten Morgen, Daniela Hintringer aus Ulrichsberg.
3: Ja, wunderschönen guten Morgen.
0: Daniela, Kaffee schwarz in der Früh oder mit Milch?
3: Mit einem Schluck Milch.
0: Na schau, Das wird ein großer Schluck, den Sie bei uns gewinnen.
3: Das war super, ja.
0: Wenn Sie diese Gewinnfrage richtig beantworten, hören Sie mal.
2: Daniela, wie viele Liter Milch gibt eine Kuh in Österreich durchschnittlich pro Jahr? Wie viele Liter Milch eine Kuh in Österreich durchschnittlich pro Jahr? A, circa 2000 Liter, B, circa 5000 Liter oder C, circa 8000 Liter?
3: Ich würde, 5.000 oder 8.000 waren die zweiten, gell?
0: Mhm. 5.000 oder 8.000.
3: Ich würde sagen, es ist, ja, eher das letzte, 8.000.

0: Fit für den Tag mit den Pointers ist das Charm for My Love. Radio Österreich hier. Guten Morgen, schönen Montag.
1: Und so früh am Morgen stellen wir uns natürlich die Frage, wie macht man denn das, dass wir uns so richtig fesch herrichten für diesen Montag?
0: Fehlt noch die zündende Idee, sich aufzuhübschen. Marilyn Monroe, die heute 100 wäre, hat da eine tolle, sehr, sehr alltagstaugliche Idee.

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4: Am Mikrofon ist Lorenz Wildner. Einen schönen guten Morgen. Die Wehrdienstreform lässt weiter auf sich warten. Kritisiert wird das etwa von der FPÖ, aber auch von Vertretern von Militär, Rotem Kreuz und Industriellen Vereinigung. Die SPÖ hat gestern einen eigenen Vorschlag vorgestellt. Sie ist gegen eine Verlängerung des Wehrdienstes. ÖVP und NEOS ziehen dabei aber nicht mit. Tanja Malle.
5: Bundeskanzler Christian Stocker, ÖVP, wollte die Wehrdienstreform mit Jänner 2027 umgesetzt wissen. Das dürfte nicht mehr halten, denn die Verhandlungen in der Dreierkoalition stagnieren. Die SPÖ spricht sich nun öffentlich gegen eine Verlängerung des Wehrdienstes aus. Sie will aber an die bestehenden 6 Monate, 2 Monate verpflichtende Milizübungen anhängen. Wehrsprecher Leimer.
6: Wir wollen hier raus aus der Sackgasse, wo wir uns derzeit befinden, und haben einen Plan der Mitte vorgestellt.
5: Die NEOS nennen kein konkretes Modell. Die ÖVP favorisiert weiter das Modell der Expertenkommission, also eine Verlängerung auf 8 Monate plus 2 Monate Milizübungen. SPÖ-Wehrsprecher Leimer rechnet nun nicht mehr mit einer Umsetzung bis Jänner.
6: Ich gehe davon aus, dass es im Jahr 2027 zu Änderungen kommen kann.
5: Und von einer Volksbefragung zur Wehrpflicht ist auch keine Rede mehr.
4: Die USA pochen erneut auf eine Waffenruhe zwischen Israel und der Hisbollah-Miliz im Libanon. Nach Angaben eines Regierungsvertreters soll die Hisbollah-Miliz alle Angriffe auf Israel einstellen. Im Gegenzug müsse Israel auf eine Eskalation in der libanesischen Hauptstadt Beirut verzichten. In 2 Wochen startet in Österreich TikTok-Shop, also Einkaufen und Bestellen direkt über die App TikTok. Ab heute können sich österreichische Unternehmen dafür anmelden. Martin Krachler, was wird denn neu für die Nutzerinnen und Nutzer?
7: Vom Kleid bis zur Wasserspritzpistole. Genau das Teil, das Sie im TikTok oder im Livestream dort sehen, können Sie dann mit einem Klick in den neuen TikTok-Warenkorb in der App legen und direkt kaufen. Animiert von Countdowns, Rabatten und glücksspielähnlichen Elementen, sagt Konsumentenschützerin Louise Belzung von der Arbeiterkammer.
8: Das Ganze wird zu Zeitdruck, zu Emotionsdruck und könnte das Risiko von Impulskäufen erhöhen, aber auch Irreführung und Betrug.
7: Ähnlich auch das Fazit von Simon Götze von der Verbraucherzentrale Berlin. In Deutschland gibt es TikTok-Shop seit gut einem Jahr. Gekauft wird?
9: Ja, ich sag mal, Ramschware. Die Leute haben dann am Ende des Tages vielleicht 30 Euro für etwas ausgegeben, hat ihnen dann nicht gezählt, und das ist halt natürlich Geld, das man eher abschreibt.
7: Auch weil Zurückschicken nicht automatisch gratis ist und sogar teuer werden kann, wenn der Verkäufer im Ausland sitzt, warnen Konsumentenschützer. TikTok verweist auf unsere Anfrage auf klare Richtlinien etwa für die Rückgabe und dass TikTok-Shop nur für User ab 18 ist.
4: Feuerwehr und Wasserrettung waren wegen heftiger Unwetter am Wochenende wieder zahlreich im Einsatz. Eine Gewitterlinie hat in Oberösterreich, Salzburg, Niederösterreich und Teilen der Obersteiermark für Starkregen und Sturmböen gesorgt. Auf der Westautobahn ist es zu Unfällen durch umgestürzte Bäume gekommen. Auch mehrere Zugstrecken waren betroffen. Das waren die Nachrichten mit Lorenz Wildner.
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11: Heute Regen, morgen Sonne, Mittwoch Regen und am Feiertag wieder Sonnenschein. Aktuell regnet es am stärksten zwischen Weiher und Windischgarsten. Bis Mittag ziehen immer wieder Regenschauer über ganz Oberösterreich. Der Nachmittag, der wird dann trockener bei bis zu 21 Grad. Jetzt messen wir in Adnang-Puchheim und im Pregarten 15 Grad, in Traun 17 Grad. Und morgen am Dienstag kommt wieder die Sonne bei bis zu 27 Grad.
10: Es ist 3:07, ORF Radio Oberösterreich, mit dem Blick auf die A7 zu einer Tunnelsperre.
11: A7 Richtung Freistadt. Der Tunnel Niedernhardt ist nach einem Unfall aktuell gesperrt und es gibt natürlich bereits Rückstau. Ausweichen geht durch das Stadtgebiet, auch hier staut es bereits, aber im Stadtgebiet sind es aktuell noch 5 bis 10 Minuten. Außerdem 20 Minuten Zeitverlust auf der B3 Richtung Linz von Perg nach Mauthausen und auf der B139 der Umfahrung Traun. Auch hier stehen sie aktuell 20 Minuten im Stau. 10 Minuten sind es auf der A7 Richtung A1 von Dornach bis zur Wiener Straße und auf der Umfahrung Ebelsberg stadteinwärts vor dem Mona-Lisa-Tunnel. Und jetzt ist gerade aktuell reingekommen, A7 Richtung Freistadt. Der Tunnel Niedernhardt ist aktuell wieder aufgesperrt. Der Tunnel wird nach dem Unfall jetzt kurz noch einmal gesperrt und dann geht es hier aber wieder weiter. Also die Fahrzeuge werden noch abgeschleppt und dann haben sie hier wieder hoffentlich bald freie Fahrt. Noch eine kurze Info für alle Öffi-Fahrer. Die Bahnverbindung zwischen Lambach und Stadelpaura ist nach Unwetterschäden unterbrochen. Hier fahren ersatzweise Busse. Gute Fahrt.
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7: Guten Morgen, willkommen in einer für viele doch kurzen Arbeitswoche.
11: In der aber ganz viel Musik Platz hat.

0: Jawohl, Roslora, Radio Österreich. Guten Morgen um 12 nach 7 am Montag. Und das Land hat neue Stars. Unglaublich, was da zum Beispiel bei uns auf Insta abgeht. So entzückend, totaler Wahnsinn.
1: Heinz Unterberger aus Bad Gäusern, er ist Jäger und zieht 4 Fuchswelpen mit dem Flascherl, also per Hand auf.
0: Meine Güte, sind die so früh schon munter überhaupt?
2: Das sind Frühaufsteher, ja. Das ist, wenn ich runterkomme, warten kann, weil da kriegen sie was fressen und ein bisschen Futter und was trinken. Und oft wird es aber ganz schön umgeht.
1: Das ist eine unglaubliche Riesenaufgabe. Die ersten 3 Wochen haben sie sich ja jede Stunde gefüttert.
0: Jede Stunde.
2: Entweder mir macht es gescheit oder gar nicht. So geht es halt. Du musst dir ja vorstellen, der Kleinste hat 20 Hektar gehabt. Das ist ja was wie eine größere Maus. Die sind ja noch blind gewesen und alles.
1: Oh. Und die Fuchswelpen, die glauben jetzt irgendwie, dass der Heinz ihr Papa ist.
0: Na bitte.
1: Ja, sie haben sogar schon Ausflüge gemacht.
0: Aber nicht zu den Gänsen im Ort, oder?
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0: Ganz entspannt schweben wir in den Tag rein mit der besten Musik. I like Chopin. Das ist Radio Oberösterreich. Guten Morgen um 20 nach 7. Was schleppt die alles mit, um Himmels Willen?
1: An der Grenze von der Schweiz nach Deutschland ist eine Urlauberin mit 55 Koffern, mit 15 und 55 Privatkoffern vom Zoll kontrolliert worden.
0: Und alles in so Trolleys drin. Großartig. Alles bestens, man hat nichts beanstandet, aber fragt sich natürlich, warum fliegt die nicht? Das ging als Handgepäck ja locker durch.
2: Eine

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1: 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Super Musik im Radio. Hier ist Radio Oberösterreich. Guten Morgen mit Texas Lightning.

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1: 7:30 der Überblick. Sturm führt zu lebensgefährlichen Situationen auf Straßen und Seen. Streitereien im Freibad. Bademeister werden in Deeskalation trainiert. Das Wetter trüb und windig. Im Studio Daniela Dahlke. Guten Morgen. Auf 115 km/h hat es der Sturm gestern in Enns gebracht. Die Gewitterfront, die über Oberösterreich gezogen ist, hatte es in sich. Auch wenn sie angekündigt war, hat sie doch viele überrascht. Auf den Seen im Salzkammergut etwa mussten mehrere Wassersportler gerettet werden. Vor allem Stand-up-Paddler sind vom Sturm überrascht worden. Teilweise sei es um Minuten gegangen, sagt Jochen Brunner von der Wasserrettung.
2: Die haben absolute Priorität, keine Frage. Alles, was kein Boot hat, ist natürlich am gefährdetsten zum ins Wasser fallen, zum nicht mehr gesehen werden. Bei dem Wellengang gestern so mit 1 bis 1,5 Meter sicher Wellen ist man, wenn man da ins Wasser fällt, sofort einmal unsichtbar, weil wenn da nur der Kopf rausschaut, die Sub, wenn man die Läsch nicht drauf hat, fliegt weg, ist vorbei, weil der Wind treibt sofort ab. Die müssen wir sofort rausholen.
1: Auch dank der Wasserretter konnten alle ans Ufer kommen, auch Kajakfahrer und Segler, die es ohne Hilfe nicht geschafft hätten. Nicht nur auf den Seen, auch auf den Straßen war es bei Sturmböen über 100 km/h gestern teilweise lebensgefährlich, wie Dominik Volp berichtet.
3: Vom Sturm erfasst wird ein Radfahrer gestern in Höhnhardt im Bezirk Braunau. Er wird mehrere Meter weit in ein Feld geschleudert und dabei so schwer verletzt, dass der Notarzthubschrauber kommen muss. Gefährlich wird es immer wieder auch durch umstürzende Bäume und vom Sturm erfasste Gegenstände. In St. Florian fährt ein Jugendlicher gerade mit seinem Moped durch den Wald, als vor ihm und hinter ihm Bäume auf die Straße krachen. Die Feuerwehr muss ihn mit der Motorsäge freischneiden. Beim Pleschinger See in Stereck suchen Menschen unter einem Baumschutz, der dann umstürzt. Und in Wels werden Teile eines Firmendachs über die B1 geweht. In Summe rückt die Feuerwehr allein gestern zu fast 700 Einsätzen aus und damit zu noch mehr als am Samstag.
1: Bevor die Gewitterfront Oberösterreich erfasst hat, war es gestern ein Badetag. Bademeister sind immer öfter mit aggressiven Gästen konfrontiert in Freibädern. Erst letzte Woche waren in einem Strandbad in Ebensee 2 Familien aneinander geraten und dabei verletzt worden. Abhilfe schaffen sollen jetzt Schlichtungskurse zur Deeskalation in Freibädern, berichtet Jürgen Freimuth.
4: Überfüllung und Platzmangel, Regelverstöße, Diskriminierung oder Belästigung sind nur ein paar Beispiele für typische Konfliktsituationen in Bädern. Immer öfter geraten dabei Bademeister zwischen die Fronten.
5: Meist sind es verbale Auseinandersetzungen, geht aber dann schon auch bis zu tätlichen Angriffen, wo sich 2 Gruppierungen in die Haare kommen.
4: Schildert Reinhold Gruber, ehemaliger Chefinspektor in der Sicherheitsakademie des BMI. Heute trainiert er mit dem Bäderpersonal, wie man in solchen Situationen am besten reagiert.
5: Es geht in erster Linie um den Sicherheitsabstand, den wir auch trainieren. Das heißt, die Gefahr ist, dass man in eine aggressive Situation sofort hineingeht und da gibt es ein paar Mechanismen und die lernen Sie bei uns.
4: Bei den ersten Wifi-Kursen mit Bademeistern aus Scherding, Ried, Kirchdorf, Steyr, Linz und Wels konnte das Sicherheitsgefühl der Teilnehmerinnen und Teilnehmer deutlich gestärkt werden.
1: Die Windkraft ist ein heißes Eisen in Oberösterreich, vor allem politisch. Die Bevölkerung steht Windrädern aber offenbar nicht so ablehnend gegenüber. Das ergibt eine heute veröffentlichte Studie, allerdings im Auftrag der Interessensgemeinschaft Windkraft. Patrick Steinbock berichtet.
6: Beim Thema erneuerbare Energien in Oberösterreich sind sich die Befragten weitgehend einig. Diese müssen ausgebaut werden. Der Geschäftsführer von Market Agent, Thomas Schwabel, sagt zu den bevorzugten Energieformen:
7: Dann kommt an erster Stelle die Sonnenkraft, gleich gefolgt von der Windkraft und auf Platz 3 die Biomasse.
6: Die Akzeptanz der Windkraft in der oberösterreichischen Bevölkerung sei gegeben. Gut 3/4 der Befragten würden diese Energieform befürworten. Auch weil die heimische Industrie auf Energielieferungen aus dem Ausland sehr angewiesen ist. Das Bewusstsein für diese Problematik sei durch den Iran-Krieg noch einmal gestiegen.
7: Das ist natürlich ein starker Treiber und Impulsgeber für den Wunsch nach mehr Windenergie.
6: Für die IG Windkraft ist die Studie ein Beleg dafür, dass die Menschen in Oberösterreich für die Windkraft bereit seien. Jetzt müssten es auch die Entscheidungsträger sein, sprich die Politik.
1: In den Gärten und Glashäusern im Land blühen sie derzeit, die Rosen. Obwohl sie mit die meistverkauften Schnittblumen sind, sind sie wirtschaftlich längst ein hartes Pflaster für heimische Erzeuger. Es gibt nur mehr eine Handvoll Produzenten, wie Dietmar Bergmoser aus Frankenmarkt im Bezirk Vöcklabruck. Er erntet täglich rund 1000 Rosen und kämpft mit günstiger Importware.
8: Das Riesenproblem sind zum einen natürlich die Energiekosten, die Personalkosten, die natürlich in ganz Europa überall das gleiche Thema sind, weil die Lohnstückkosten das Produkt zu hoch belasten und mittlerweile noch viel mehr wie früher eigentlich auch die Auflagen und die ganzen Vorschriften, die wir mit unseren Produkten haben, um dies vermarkten zu können.
1: Dass diese Billigware in Supermärkten angeboten wird, verschärfe das Problem noch. Das war das ORF-Radio Oberösterreich Frühjournal. Beim Wetter kommt heute Regen, Kathi.
9: Bis Mittag regnet es weiter in ganz Oberösterreich. Immer wieder ziehen Regenschauer über uns drüber. Ab Mittag wird es dann trockener. Am Nachmittag gibt es bis zu 21 Grad. Und morgen am Dienstag gibt es sonnige 27 Grad, bevor es am Mittwoch wieder regnet. Und am Donnerstag wird es wieder sonnig. Immer abwechselnd diese Woche.
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9: A7 Richtung Freistadt. Der Tunnel Bindermichl ist gesperrt. Im Tunnel steht ein Fahrzeug mit einer Panne. Stau gibt's bis zum Knoten Linz. Ausweichen geht durch das Linzer Stadtgebiet. Dazu 10 Minuten Stau auf der A7 Richtung A1 von Dornach bis zur Wiener Straße. Auf der Umfahrung Ebelsberg statt einwärts vor dem Mona-Lisa-Tunnel. Auf der B139 von der A1 bis zur Umfahrung Traun. Und auf der B3 Richtung Linz von Perg nach Mauthausen sind es aktuell 20 Minuten länger. Gute Fahrt.
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12: Guten Morgen am Montag. 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

0: geht immer, oder? Hier ist Radio Oberösterreich. Guten Morgen.
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0: Milch, Joghurt, Käse zum Frühstück, zum Abendessen. Ich glaube, es gibt keine Familie in Oberösterreich, wo das nicht dauernd irgendwie am Tisch ist. Und wir verlosen heute den ganzen Tag Genusskörbe mit Milchprodukten zur Verfügung gestellt von Schärdinger.
2: Wir füllen Ihren Kühlschrank zu Hause so richtig auf. Jetzt geht es um den Kühlschrank vom Christoph Stadelbauer aus Zwettl an der Rodel. Guten Morgen.
3: Morgen.
4: Morgen.
0: Sie fahren in der Föst mit einem 65-Tonnen Radlader herum.
4: Ja, genau.
0: Das heißt, Sie könnten den Gewinn gleich heimtransportieren, wenn es wäre.
4: Ja, das war ein gescheites Aufgefallen.
0: Jetzt wollen wir aber von Ihnen Folgendes wissen. Hören Sie genau zu. Wovon hängt es ab, dass die Butter gelb ist? Warum ist die Butter gelb? Drei Möglichkeiten.
4: Ja.
2: Also Möglichkeit A, wie viel künstlichen Farbstoff der Hersteller dazu gibt. Antwort B, vom Futter, das die Kuh frisst. Oder Antwort C, von der Uhrzeit, wann die Kuh gemolken wird.
4: B.
0: Das mit dem Futter, oder?
4: Ja, freilich.
0: Ja, freilich. So schaut's aus. Der Mann kennt sich aus. Also, er gehört schon mal durchstarten. Und
4: ja, als ehemaliger Landwirt muss man das wissen.
0: Na bitte. Jawohl. Und ja, wir sagen an dieser Stelle Dankeschön.

0: diese Ruhe muss man haben, oder diese Gelassenheit. Gerade am Montag in der Früh. Musik macht's möglich. Simon & Garfunkel, The Sound of Silence. Guten Morgen bei uns in Radio Oberösterreich um 8 vor 8.
1: Guten Morgen. Unvorstellbare 1 Million Narzissen, 1 Million Blüten haben das Narzissenfest am Wochenende zu Österreichs größten Frühlingsfest gemacht.
0: Und auch aus Oberösterreich ganz viele wieder dort, Riesenfest gewesen. Und da werden auch immer diese gesteckten Figuren prämiert.
1: Mhm.
0: Und auf Platz 1 diesmal der Kultkäfer Herbie mit Narzissen gesteckt.
1: Also statt Blechnarzissen.
0: Ja, so, es ist großartig. Er ist sozusagen bei der Prämierung allen davon gefahren, auch wenn er gezogen wurde.
1: Oh Gott.

0: Na, die haben einen Turbo drauf, die Saragossa-Band hier in Radio Oberösterreich. Guten Morgen, 2 Minuten noch bis um 8.
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2: Schönen guten Morgen. Nachdem die internationalen Börsen in der vergangenen Handelswoche großteils zulegen konnten, warten die Anleger gespannt auf die Eröffnung am heutigen Montag. Der Blick der Anleger richtet sich erneut gespannt in Richtung Iran. Die vorherrschende Meinung scheint weiterhin zu sein, dass ein Friedensabkommen wahrscheinlicher ist als eine Eskalation. Dies stützt die Märkte und lässt die Inflationsängste in den Hintergrund rücken. Der Ölpreis steigt heute Morgen leicht. Ein Fass der europäischen Sorte Brent kostet derzeit 93,01 US-Dollar. Das bedeutet auch, dass der Börsenstart in Europa mit Verlusten behaftet sein wird. Der Euro verteuert sich im Wochenvergleich etwas. Er notiert aktuell bei 1,165 US-Dollar. Im fernen Osten gewinnt die Börse in Japan heute moderat. Die Börse in Hongkong hat ebenfalls Aufschläge von über 1% zu verzeichnen.
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4: Am Mikrofon ist Lorenz Wildner. Einen schönen guten Morgen. Israel hat am Wochenende seine Bodenoffensive im Libanon ausgeweitet und ist so weit ins Land vorgedrungen wie seit 26 Jahren nicht mehr. Die USA wollen indes einen neuen Waffenstillstand zwischen der Hisbollah und Israel vermitteln. Mehr von Katharina Wagner.
5: Die USA wollen einen neuen Anlauf für einen Waffenstillstand zwischen der Hisbollah und Israel im Libanon unternehmen. Die vom Iran unterstützte Miliz müsse demnach alle Angriffe auf Israel einstellen, Israels Armee hingegen auf eine Eskalation in Beirut verzichten. Laut einem Vertreter der US-Regierung habe Außenminister Marco Rubio darüber bereits mit dem libanesischen Präsidenten Aoun und Israels Premier Netanyahu gesprochen. Dieser erklärte erst gestern, er habe die Armee dazu angewiesen, die Operation im Libanon auszuweiten. Nach der Überquerung des Litani-Flusses soll der Einfluss auf ehemalige Hisbollah-Orte ausgeweitet werden. In Europa sorgt die israelische Offensive für Kritik. Sowohl der deutsche, der französische und die britische Außenministerin zeigten sich ob der Lage im Libanon besorgt.
4: Bis zu 90 Millionen Euro jährlich muss der ORF einsparen. Zusätzlich zum bereits laufenden Sparprogramm in dreistelliger Millionenhöhe. ORF-Generaldirektorin Ingrid Thurnherr warnt davor, dass der öffentlich-rechtliche Rundfunk in seinen Grundfesten erschüttert wird. Die Kürzung ist rechtlich aber problematisch. Stefan Kappacher.
6: Die überfallsartige Kürzung für den ORF widerspreche dem europäischen Medienfreiheitsgesetz, sagt der Rundfunkrechtsexperte Hans-Peter Lehofer.
7: Aber es geht ja dort gerade darum, dass man vorhersehbare, nachhaltige finanzielle Mittel hat, um den öffentlich-rechtlichen Auftrag zu erfüllen. Wenn das jetzt so kurzfristig gemacht wird und das nicht anderweitig kompensiert werden kann, ist das sicher problematisch.
6: Laut ORF-Gesetz könnte zur Kompensation eine Beitragserhöhung beantragt werden. Nur gibt es im schwarz-rot dominierten Stiftungsrat keine Mehrheit dafür, was Daniela Kraus vom Presseclub Concordia empört.
8: Wenn für den öffentlich-rechtlichen Auftrag diese Mittel notwendig sind, dann ist selbstverständlich die Aufgabe auch des Stiftungsrats, dafür einzutreten.
6: Stiftungsratsvorsitzender und SPÖ-Freundeskreisleiter Heinz Lederer hat dazu gesagt, die Sparvorgaben seien hart, müssten aber erfüllt werden.
4: Im Höhlendrama von Laos gibt es neue Hoffnung. Retter haben einen bislang unbekannten Zugang zu dem Höhlensystem entdeckt, in dem die zwei noch vermissten Goldsucher vermutet werden. Neue, heftige Monsunregenfälle erschweren die Rettungsarbeiten aber. Die Wassermassen haben vor gut 2 Wochen große Teile des Höhlensystems geflutet und 7 Männer eingeschlossen. Und Finnland ist zum 5. Mal Eishockey-Weltmeister. Die Finnen gewinnen das Finale in Zürich gegen WM-Gastgeber Schweiz nach Verlängerung 1:0. Für die Schweizer geht das Finaltrauma weiter. Sie verlieren ihr insgesamt 5. WM-Finale, das 3. in Folge. Das waren die Nachrichten mit Lorenz Wildner.
0: Ganz viel Rasenfläche in Oberösterreich, derzeit mehr braun als grün. Da kommt uns der Regen sehr gelegen.
9: Und es regnet noch weiter. Bis Mittag 10 Regenschauer quer über ganz Oberösterreich. Der Nachmittag, der wird dann generell wieder trockener bei bis zu 21 Grad. Aktuell hat es in Unterweißenbach 14 Grad, Hinterstoder auch 14 und in Hartkirchen 16 Grad. Morgen wieder sonnig und bis zu 27 Grad.
0: Es ist 3 nach 8. 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
9: A7 Richtung Freistadt. Der Tunnel Bindermichl ist wieder frei. Das defekte Auto ist aus dem Tunnel raus. Der Stau, der reicht aber noch bis zu dem Knoten Linz zurück. Aktueller Zeitverlust 10 Minuten. Genauso wie auf der A7 Richtung A1. Da stehen Sie im Stau von Dornach bis zur Wiener Straße. Auf der Umfahrung Ebelsbergstadt einwärts vor dem Mona-Lisa-Tunnel. 10 Minuten jetzt auch auf der B3 Richtung Linz vor der Sperre bei Steyrek. Und auch auf der B139 von der A1 bis zur Umfahrung Traun. Auch hier stehen Sie aktuell noch im Stau. Und noch eine wichtige Info für Öffi-Fahrer: die Bahnverbindung zwischen Lambach und Stadl-Paura ist nach den Unwetterschäden unterbrochen. Ersatzweise sind Busse unterwegs. Gute Fahrt.
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0: Hallo, schönen guten Morgen. Wir schmieren Ihnen heute früh die Butter aufs Brot, legen den Käse auf den Jausenteller.
9: So fleißig. Und wir schicken Ihnen Milchgenusskörbe zu Ihnen nach Hause. 0732 60 60 60. Jetzt anrufen.
0: Und zumindest machen wir unser Milchquiz am Weltmilchtag. Guten Morgen am 1. Juni.
9: Guten Morgen.

0: Das ist Kult, oder? Ehrlich jetzt, Don McLean, American Pie, guten Morgen.
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0: 12 nach 8 in Oberösterreich, das mit der Jause, die manche schon denken vielleicht um die Zeit, das erledigen wir heute sehr gerne für Sie.
2: Wir verlosen heute den ganzen Tag Genusskörbe mit Milchprodukten zur Verfügung gestellt von Schärdinger.
0: Und einer geht hoffentlich an die Katharina Pichler in St. Martin im Mühlkreis. Schönen guten Morgen.
3: Ja, guten Morgen.
0: Katharina, wenn Sie gewinnen, sollten wir den Genusskorb zu Ihnen in die Arbeit schicken oder den Kühlschrank daheim auffüllen?
3: Nein,
0: sind wir
3: daheim auf.
0: Schau,
2: das ist auch nicht ehrlich.
0: Ja, das ist ehrlich. Super. Hier ist die Gewinnfrage.
2: Welcher Käse ist weltweit am beliebtesten? Katharina, ist das A, der Mozzarella, B, der Gouda oder C, der Emmentaler?
3: Ich glaube, das ist der Mozzarella.
0: Weil wäre international, oder?
3: Ja, sicher.
0: Ja. Sehr gut, bravo.
2: Juhu.
0: Super. Ist sicher auch einer dabei für Sie. Ich wünsche Ihnen einen guten Appetit.
3: Dankeschön.
0: Und in Österreich übrigens der Gouda der beliebteste, der meist gekaufte Käse. Gefolgt vom Mozzarella. Also bei uns ist noch ein bisschen anders, aber das volle Paket gewinnen Sie bei uns auch im Laufe des Tages heute. Weltmilchtag in Radio Oberösterreich.
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0: Stevie Wonder, isn't she lovely? Musik, die gut tut, gerade an einem Montag in der Früh. Willkommen um 8.23 Uhr. Was tun unsere Feuerwehrleute, wenn sie auf einer Hochzeit sind? Im feinsten Zwirn, weil sie die Braut chauffieren? Oder es geht Alarm?
1: Sie zögern nicht. Natürlich ziehen sie sich übers Hemd und Fliege. Die Feuerwehruniform muss ja schnell gehen und fahren zum Einsatzort.
0: In Viedorf im Bezirk Amstetten, gleich über der Grenze, hat das ein Feuerwehrmann gemacht. Sein Bild wird x-fach geteilt. Derzeit also der im Feuerwehroutfit und darunter voll fein besammelt. Das sind sie halt. Das ist wirklich großartig. Das nenne ich Einsatz. Am Wochenende war er wieder allerhand los.
1: Oh ja.
0: Vielen Dank dafür. Gute Woche wünschen wir Ihnen mit dem Rhythmus von Opus. Wir klatschen Sie ein, die für viele kurze Arbeitswoche, die hoffentlich nicht zu viele Ausrückungen bringt wegen Gewittern. Oder schaut ganz gut aus den nächsten Tagen?
1: Es schaut ein bisschen ruhiger aus, ja.
0: Sehr gut.

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3: 8:30 im Studio Daniela Dahlke. Fast schon fahrlässig waren manche Wassersportler gestern trotz Sturmwarnung noch auf den Seen unterwegs. Das Gewitter war gestern lange vorher angekündigt. Trotzdem waren im Salzkammergut dann kurz vor 16 Uhr noch zahlreiche Stand-up-Paddler auf den Seen unterwegs. Auch Kajakfahrer und Segler. Teilweise wird sogar ignoriert, wenn die Wasserrettung sie direkt vorwarnt, sagt Sprecher Jochen Brunner.
4: Ja, es gibt solche Leute, da haben wir auch leider keine Handhabe dann. Man kann sie warnen und was dann passiert ist, dass unsere Leute ihr eigenes Leben teilweise riskieren, um diese dann wieder aus ihrer Seenot herauszuretten. Vielleicht sind es einer der Hauptgründe für dann auch Einsatzgeschehen.
3: Für einige Stand-up-Paddler war es auf dem Traunsee gestern auch lebensgefährlich. Bei teilweise 1,5 Meter hohen Wellen könnten sie nicht nur rasch ertrinken, sie werden auch von den Rettungskräften kaum mehr gesehen. Gestern sind die Einsätze allesamt gut ausgegangen. Auch für die Feuerwehren war es ein intensiver Sonntag. Sie mussten in Oberösterreich zu fast 700 Einsätzen ausrücken, weil Bäume umgestürzt sind und Dächer gesichert werden mussten. Im Innviertel ist ein Radfahrer schwer verletzt worden, als er von einer Sturmböe erfasst worden ist. Zum Sport, Fußball. Landet Oberösterreichs Trainer-Aushängeschild Oliver Glasner bald in Italien? Der Ridauer ist in Europa derzeit heiß begehrt, nachdem er mit Crystal Palace auch noch den Europacup-Sieg geholt hat. Jetzt wird er sogar mit dem AC Milan in Verbindung gebracht. Laut dem italienischen Transfer-Insider Fabrizio Romano soll es morgen Gespräche geben. Bereits fix ist das Comeback von Adi Hütter bei Eintracht Frankfurt. Der österreichische Trainer hat den deutschen Bundesligisten schon vor 5 Jahren betreut. Das waren die Nachrichten. Wir sind beim Wetter, Kathi.
5: Da gibt's jetzt noch einige Regenschauer quer über ganz Oberösterreich. Am Vormittag ist es noch nass bis Mittag und dann am Nachmittag kommt schon ein bisschen mehr die Sonne raus. Heute bei bis zu 21 Grad. Morgen trocken, da gibt's sonnige 27 Grad. Mittwoch wieder Regen und am Feiertag Donnerstag wieder Sonnenschein.
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5: Noch ist viel los auf den Straßen, aber keine längeren Staus mehr. Der längste, der ist jetzt noch mit 10 Minuten auf der B1 vor dem Mona-Lisa-Tunnel. Gute Fahrt.
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richtige Motivation für den Tag. Only the strong survive, Billy Paul. Willkommen in Radio Oberösterreich, auch wenn der Sommer heute mal Pause macht. Nicht bei uns im Radio. Los Lobos, La Bamba.

0: Da steckt so viel Motivation drin für diesen Wochenstart. Willkommen, Radio Oberösterreich um 8.39 Uhr.
1: Da schreiben dich alle ab und sagen, das wird nichts. Und dann fährst du zur Weltmeisterschaft. Was muss das für ein Gefühl sein?
0: Wow.
1: Für Sascha Kalajdzic vom LASK. Erst dauerverletzt, dann holt er den Meistertitel und jetzt eben zum Mega-Event. Denis Pankowski, wenn man es einem gönnt, dann ihm.
2: Ja, schönen guten Morgen, Günther. Es ist ein absoluter Traum, den Sascha Kalajdzic, der LASK-Meisterstürmer, da jetzt leben darf. 3 Kreuzbandrisse in 4 Jahren.
1: Ja,
2: der war schon weg, sowas von weg. Und jetzt durch die guten Leistungen beim LASK, wo man ihn wieder aufgepäppelt hat, ist er dabei bei der Weltmeisterschaft mit Österreich.
3: Rein realistisch gesehen war es schon eine sehr, sehr harte Aufgabe. Und von dem her bin ich auch sehr stolz. Macht Spaß, hier zu sein. Die Qualität ist hoch. Auf jeden Fall die Krönung, jetzt einmal dabei zu sein.
1: Beim LASK wird er fix nicht bleiben nach der WM, war er nur ausgeliehen. Gibt es ja schon einen neuen Verein?
2: Ja, da gibt es Gerüchte rund um Schalke 04, Der deutsche Bundesliga-Aufsteiger, wo es ja mit Miron Muslic einen oberösterreichischen Trainer gibt. Diese Gerüchte will Kalajdzic derzeit aber nicht kommentieren.
3: Da jetzt auch nicht viel zum Sagen. Also für mich ist das Hier und Jetzt das Wichtigste und die WM mit Österreich. Und ich möchte sie so gut wie möglich abschließen. Ich möchte der Mannschaft helfen, mit der Mannschaft die Nation stolz machen und alles andere ist für mich jetzt uninteressant.
2: Also mit den guten Emotionen vom LASK mit dem Double zur Weltmeisterschaft. Sascha Kalajdzic hat in Linz zur alter Stärke zurückgefunden und will es bei der Weltmeisterschaft allen zeigen.
1: Ja, super, heute hat er die Generalprobe gegen Tunesien. Donnerstag geht es dann nach Nordamerika zur Weltmeisterschaft und wir drücken allen die Daumen, die bis dahin das Pickerlheft voll haben wollen.
0: Stimmt.

0: Willkommen am Montag mit Radio Oberösterreich um 12 vor 9. Wir sind uns gerade nicht ganz einig, wo am Wochenende mehr Leute waren. Beim Narzissenfest oder bei diesem Essigwurst-Weltrekord in Bad Gäusern.
1: Jonas Klackl vom Organisationsteam. Ist heute noch was übrig für uns vielleicht?
2: Nein, die ganze Essigwurst ist nach 2,5 Stunden gar gewesen. Wir haben danach auf die Würstel sieben müssen.
1: Wirklich?
0: Also, kulinarisch schon ganz was anderes. Nicht, wenn Knacker aus sind, wir Frankfurt.

0: könnte ewig so dahin gehen. George Harrison, My Sweet Lord, hier in Radio Oberösterreich am Montag. 7 Minuten noch bis um 9. Lange Wochenende gibt es wieder eins diesmal in dieser Woche und da werden viele wieder den Hobbys frönen. Es gibt ja so viele Clubs auch bei uns in Oberösterreich. Kegelclub.
1: Gartenzwerg-Sammler gibt es auch.
0: Alteisen-Club haben wir entdeckt.
1: Bierdeckel-Sammler.
0: Es ist ein Wahnsinn. Und es gibt auch einen Bonsai-Club in Oberösterreich, was die den ganzen Tag so machen und bei den Clubabenden, ob da gegenseitig die Bonsais bestaunt und beklatscht werden. Wir werden es am Vormittag erfahren bei Katrin Wachauer. Viel Spaß.

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6: Am Mikrofon ist Lorenz Wildner. Die Unwetter haben in weiten Teilen Österreichs zahlreiche Schäden verursacht. Einige Bundesländer hat es besonders hart getroffen. Offenbar gibt es auch einen Verletzten. Christian Huber fasst zusammen.
7: In Oberösterreich, in Hönhardt im Innviertel etwa, ist ein Radfahrer von einer Sturmböe erfasst und mehrere Meter in ein Feld geschleudert worden. Der Notarzt-Hubschrauber hat den Verletzten ins Krankenhaus geflogen. In Leonding und Feldkirchen an der Donau hat der Sturm mehrere Dächer abgedeckt. Im Südburgenland sind mehrere Straßen überschwemmt und Keller überflutet worden. Starker Regen und Hagel hat die Landwirtschaft im Bezirk Güssing getroffen. Die Hagelversicherung spricht von einem Schaden in Höhe von 1,2 Millionen Euro. In Salzburg haben Wasserretter ausrücken müssen, um die Besatzungen von Segel- und Elektrobooten zu retten. Bereits zuvor ist in der Steiermark der wilde Berg Mautern im Bezirk Leoben evakuiert worden. Insgesamt 387 Menschen sind da in Sicherheit gebracht worden.
6: In Österreich gibt es aktuell eine dreistellige Zahl an islamistischen Gefährdern. Das sagt die Leiterin der Direktion für Staatsschutz und Nachrichtendienst Silvia Meyer. Immer öfter hat der Staatsschutz demnach mit sehr jungen Menschen zu tun. Diese würden sich vor allem in sozialen Netzwerken radikalisieren. Im Vorjahr lag das Durchschnittsalter von Hochrisikogefährdern bei 23 Jahren, so Meyer. Offiziell herrscht Waffenstillstand zwischen dem Iran und den USA, aber die US-Streitkräfte in der Region melden heute früh, am Wochenende hätten sie Angriffe auf militärische Ziele im Iran durchgeführt. Fortschritte in Sachen Friedensverhandlungen sind indes nicht in Sicht, berichtet Katharina Wagner.
8: Von Selbstverteidigungsschlägen gegen Radaranlagen, Kommando- und Kontrollzentralen für Drohnen im Iran berichten die US-Streitkräfte in der Region. Die Bombenangriffe seien am Samstag und Sonntag durchgeführt worden, als Antwort auf den Abschuss einer amerikanischen Drohne über internationalen Gewässern durch den Iran. In Kuwait waren heute früh Sirenen zu hören. Angriffe mit Drohnen und Raketen wurden abgewehrt, hieß es. Irans Revolutionsgarden gaben an, einen Stützpunkt, der von der US-Armee für Angriffe genutzt wurde, attackiert zu haben. Der Waffenstillstand zwischen den USA und dem Iran ist fragil. Spekulationen über ein mögliches Abkommen entgegnet Irans Außenminister so. Gespräche und der Austausch von Nachrichten würde anhalten. Ergebnisse gäbe es keine. Es sei am besten, kursierende Vermutungen zu ignorieren.
6: Der Konflikt zwischen Ungarns Premier Madja und Staatspräsident Sulyok geht weiter. Madja hat online angekündigt, Sulyok heute in Begleitung seines Justizministers einen Besuch abzustatten. Grund sei ein um Mitternacht verstrichenes Ultimatum. Demnach hätte Sulyok bis Ende Mai sein Amt zurücklegen sollen. Madja wirft dem Präsidenten vor, eine Marionette von Ex-Premier Orban zu sein. Das waren die Nachrichten mit Lorenz Wildner.
9: Einen schönen Vormittag und damit zum Wetter in Oberösterreich mit Kathi Hellmeier.
10: Aktuell ziehen noch Regenschauer über ganz Oberösterreich. Ab Mittag wird es dann generell trockener. Am Nachmittag kommt schon wieder ein bisschen die Sonne raus bei bis zu 21 Grad. Aktuell hat es in Braunau und in Leonding 17, im Perg 16 Grad. Und morgen am Dienstag dann sonnige 27 Grad, am Mittwoch wieder Regen und am Feiertag wieder Sonnenschein.
9: Ist ein bisschen hin und her, oder? 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
10: Nach wie vor viel los auf den Straßen, aber keine längeren Verzögerungen mehr. Gute Fahrt.
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9: Wir fangen den Vormittag italienisch an mit Umberto Tozzi. Sie?
10: Sie.
9: Sie.
10: Sie, claro.

0: Joe Cocker. Neue Woche, Montag, viel zu tun. Hier ist Radio Oberösterreich bei der Arbeit. Einen schönen Vormittag an Bernhard Unger. Was ist zu erledigen bei Ihnen?
1: Ich sitze im Büro, Vertrieb, Metallbranche.
0: Und spannend?
1: Ja, herausfordernd die momentane Zeit, aber ja, man stellt sich halt die Herausforderungen. Wirtschaftliche Lage, Personal, Not, weiß ich nicht, ob es eine Not ist oder teilweise Leute nicht mehr bereit sind, dass sie recht anreißen. Das ist einfach ein Sommer aus Wien. Aber okay. Ich sage mal, momentan einfach Österreich, wirtschaftliche Lage im Wettbewerb international ist halt ein bisschen
0: okay, das merkt man in der Metallbranche.
1: Genau. Mm.
0: Wir reißen ordentlich an, oder?
1: Na, auf alle Fälle.
0: Vor allem, weil es eine kurze Woche ist.

begleiten Sie jetzt am Montagvormittag. In der Werkstatt beim Pickerl machen. Hier ist Radio Oberösterreich bei der Arbeit. Mit mir, Katrin Wachauer. Und jetzt mit Earth, Wind and Fire. Das hat so einen motivierenden Rhythmus.

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4: 9:30 im Studio Daniela Dahlke. Laut einer Studie, die von der IG Windkraft in Auftrag gegeben worden ist, sind 3/4 der Oberösterreicher für Windkraft. Für die Interessensvertreter ist die Studie ein Beleg dafür, dass die Menschen in Oberösterreich für die Windkraft bereit seien und oft nur die Entscheidungsträger zögern würden, also die Politik. Bademeister sind immer öfter mit aggressiven Gästen konfrontiert. Erst letzte Woche waren in einem Strandbad in Ebensee zwei Familien aneinander geraten und dabei verletzt worden. Abhilfe schaffen sollen jetzt Schlichtungskurse zur Deeskalation in Freibädern. Mitarbeiter lernen dabei, mit Konflikten und gewaltgeneigten Besuchern umzugehen. Mitten in der Nacht ist in Kirchdorf ein Auto in Flammen aufgegangen. Ein vorbeifahrender Autofahrer hat den Brand bemerkt und die Einsatzkräfte alarmiert. Als Feuerwehr und Polizei eingetroffen sind, steht der Wagen schon in Vollbrand. Die Feuerwehr kann verhindern, dass die Flammen auf einen Baum und weitere Fahrzeuge übergreifen. Verletzt wird niemand. Das waren die Nachrichten. Wir sind beim Wetter, Kathi.
5: Und da gibt's aktuell Regenschauer über ganz Oberösterreich. Immer wieder regnet's heute am Vormittag. Der Nachmittag, der wird schon trockener. Bissl Sonne geht sich heute auch noch aus, für bis zu 21 Grad. Morgen sonnige 27 Grad und den nächsten Regen, den gibt's am Mittwoch.
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5: Da haben Sie freie Fahrt auf den Straßen. Eine Info für alle Öffi-Fahrer, die Bahnverbindung zwischen Lambach und Stadl-Paura ist nach Unwetterschäden unterbrochen. Hier fahren ersatzweise Busse. Gute Fahrt.
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Einen schönen Montagvormittag mit Smokey. Angela Eichbauer hat uns ein Foto geschickt unter 0800 95 2 95 2 vom Brotbacken. Was macht man bei dem Wetter, schreibt sie, backen. Drei Brote und so Sesamspitz, alles schon fertig. Die duften bis zu uns. Hier ist Radio Oberösterreich bei der Arbeit und wir begleiten sie nicht nur beim Brotbacken. Jetzt mal mit Julien Leblay.

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2: Am Mikrofon ist Lorenz Wildner. Vor kurzem hat am Wiener Landesgericht ein historischer Prozess gegen zwei ehemalige Vertreter des syrischen Assad-Regimes begonnen. Ihnen wird unter anderem Folter gegen inhaftierte Zivilisten während des Bürgerkriegs vorgeworfen. Annabella Mini berichtet.
3: Angeklagt sind ein syrischer Geheimdienstgeneral und ein ehemaliger Leiter der Kriminalpolizei in Raqqa. Sie sollen zwischen 2011 und 2013 an zahlreichen Misshandlungen von Gefängnisinsassen in Raqqa beteiligt gewesen sein. Ehemalige Häftlinge erinnern sich an Schläge und an den Einsatz von Elektroschocks. Anwältin Tatjana Udanetta-Wittek vertritt den Großteil der 21 Zeugen.
4: Es ist das erste Mal, dass in Österreich Völkerstrafrecht wirklich vor einem nationalen Gericht verhandelt wird. Die Beteiligten warten seit dem ersten Tag ihrer Haft darauf, Gerechtigkeit zu erfahren.
3: Der syrische General, in manchen Medien auch als Foltergeneral beschrieben, ist 2015 durch eine Aktion des israelischen Geheimdienstes Mossad in Kooperation mit dem ehemaligen Staatsschutz, dem BVT, nach Österreich gebracht worden. Bei einer Verurteilung drohen beiden Männern bis zu 10 Jahre Haft.
2: Die Wirtschaftsflaute belastet zunehmend den heimischen Arbeitsmarkt. Ende Mai waren mit gut 378.000 Personen um knapp 3.000 Menschen mehr arbeitslos oder in Schulung gemeldet als im Mai des Vorjahres. Die Arbeitslosenquote ist damit leicht um 0,1 Prozentpunkte auf 7,1 Prozent gestiegen. Die Koalition sucht weiter nach einer gemeinsamen Linie für eine Wehrdienstreform. Die SPÖ schlägt jetzt vor, den Wehrdienst nicht zu verlängern, sondern zu attraktivieren. Konkret sollen die verpflichtenden 2-monatigen Übungen wieder eingeführt werden. Die ÖVP mit Verteidigungsministerin Tanner ist dagegen weiter für eine Verlängerung des Grundwehrdienstes auf 8 Monate. Menschen, die unheilbar krank sind, können ihr Leben in Österreich mit einem tödlichen Medikament beenden. Dafür braucht es eine Sterbeverfügung, die aber nicht leicht zu bekommen ist und auch nur ein Jahr gilt. Die einjährige Gültigkeit hat der Verfassungsgerichtshof jetzt aber als verfassungswidrig eingestuft. Hintergrund ist ein Versäumnis der Bundesregierung, rechtzeitig ein neues Gesetz zu beschließen. Viktoria Waldhäusl.
5: Wer eine gültige Sterbeverfügung hat, hat sie bis auf Weiteres auf unbefristete Zeit. Die Österreichische Gesellschaft für ein humanes Leben bewertet das positiv. Präsidentin Christina Kaneider.
6: Für die Betroffenen ist es sehr gut, weil heute in der Früh hat mich schon die erste Patientin gefragt, gilt das für mich auch? Und das würde mir so viel Druck von meinen Schultern nehmen. Also das ist eine unglaubliche Entlastung für die Patienten.
5: Allerdings bei der unbefristeten Regelung soll es nicht bleiben, wenn es nach dem SPÖ-geführten Justizministerium geht. Auf Anfrage heißt es, man wolle für die Zukunft eine Möglichkeit schaffen, Zitat, für Menschen mit aufrechter Sterbeverfügung diese nach Ablauf eines Jahres vereinfacht zu erneuern. Ein entsprechender Gesetzesentwurf werde derzeit mit den Koalitionspartnern ÖVP und NEOS koordiniert.
2: Das waren die Nachrichten mit Lorenz Wildner.
7: Damit zum Wetter in Oberösterreich mit Isabella Miniberger.
8: Und wechselhaft wird diese Woche. Heute brauchen wir Schirm und Sonnenbrille. Momentan regnet es noch in Bad Ischl und Bad Zell bei 15 Grad. Sonnig ist es in Kremsmünster bei 17 Grad. Ein Zwischenhoch sorgt morgen Dienstag für einige Sonnenstunden. Am Mittwoch überquert uns aber dann das nächste Tiefdrucksystem und regnet dann aber vorwiegend über Oberitalien ab. Es bleibt wechselhaft.
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8: B151 Attersee-Straße zwischen Leubichl und Unterach, da gibt es eine Sperre noch bis Ende Juni nach einem Hangrutsch. Ausweichen ist nur großräumig möglich, zum Beispiel über Oberaschau. Gute Fahrt!
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7: Da ist es rund gegangen am Wochenende. So viele Feuerwehreinsätze bei den Unwettern. Ein Hoch auf die Einsatzkräfte. Sind immer zur Stelle. Rund um die Uhr. Danke.

0: in der Freizeit, also nach der Arbeit, jetzt Radio Oberösterreich bei der Arbeit, da macht ja jeder die Dinge, die er oder sie liebt.
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0: Dieter Barthofer aus Weizenkirchen ist Obmann vom Bonsai Club Oberösterreich. Also Bonsais, das sind Bäume im Topf, in der Schale. Und er hat so viele im Garten bei ihm daheim. Er liebt die Arbeit mit den kleinen Bäumen.
2: Also für mich ist es wirklich total was Meditatives. Also ich habe eh fast nie einen schlechten Tag, aber falls man mal einen schlechten Tag hat oder vielleicht traurig ist oder irgendwas im Leben halt gerade nicht so passt, man geht zu den Bäumen und stellt sie dazu und dann ist man so fokussiert auf den Baum und ich komme da richtig runter. Also das ist, da vergisst man total die Zeit, weil zum Beispiel ein Kiefer, die muss man immer wieder auch alle 2-3 Jahre traten und das ist wirklich ein Aufwand. Da kann passieren, dass 2 Tage nur die ganzen Äste tratest und da vergeht die Zeit, also wie im Flug.
0: Wie hat die Leidenschaft damals angefangen eigentlich und wann vor allem?
2: Also Bonsai haben mir schon immer gefallen. Also wenn ich irgendwo einen gesehen habe in einem Baumarkt, da habe ich gedacht, wow, Bonsai. Problem ist, die Baumarkt Bonsai, da hat, glaube ich, haben ganz viele schon Erfahrungen damit gemacht und die gehen dann meistens ein, weil es einfach auch eigentlich tropische Pflanzen sind. Und dann vor 4, eigentlich wie in Corona hat das eigentlich begonnen, da haben wir einfach ein bisschen mehr Zeit gehabt, wie wir wissen, und dann haben wir die Terrasse ein bisschen umgestaltet und da ist das wieder entfacht, eigentlich die Leidenschaft. Und ich bin dann einer, der dann richtig Gas gibt. Und in die paar Jahren habe ich, wie gesagt, so eine Sammlung zusammen und inzwischen schon Präsident vom Oberösterreichischen Bonsai Club, also richtig Gas geben. Ja.
0: Kann uns ein Bonsai was übers Leben beibringen?
2: Schon, und zwar ein Bonsai lernt einem einfach geduldig zu sein, weil gerade die Schritte, die man setzt beim Bonsai, das dauert einfach dann, das hat man nicht gleich ein Ergebnis. Ja. Das dauert oft dann Jahre, dass dann der Schritt, den man gesetzt hat, auch wirklich Ergebnis produziert. Und da muss man geduldig sein.
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Eros Ramazzotti, vielleicht heißt ja ein Kollege von Ihnen auch Eros oder der Hund vom Chef. Vielleicht ist er auch so wow. Hier ist Radio Oberösterreich.

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4: 10:30 im Studio Daniela Dahlke. Ein Fehltritt am Berg kann schnell mehrere tausend Euro kosten. Darauf weist die oberösterreichische Versicherung zum Start der Wandersaison hin. Allein eine Hubschrauberbergung koste schnell mehr als 5000 Euro. Aktuell liege der Preis für die Flugminute ohne ärztliche Versorgung bei 140 Euro. Der Arbeitsmarkt in Oberösterreich bleibt im Mai stabil. Die Zahl der Arbeitslosen ist im Vergleich zum Vorjahr leicht auf rund 36.000 gesunken. Mit 4,9% hat Oberösterreich gemeinsam mit Tirol weiterhin die zweitniedrigste Arbeitslosenquote Österreichs. Sorgen bereitet dem AMS aber die steigende Zahl der Langzeitarbeitslosen. Sie ist binnen eines Jahres um fast ein Fünftel gestiegen. Eine markante Stimme der oberösterreichischen Kulturszene ist verstummt. Der langjährige Schauspieler des Linzer Landestheaters Erich Josef Langwiesner ist nach schwerer Krankheit im Alter von 74 Jahren in Gmunden verstorben. Fast 30 Jahre lang ist der gebürtige Welser auf der Bühne des Landestheaters gestanden. Das waren die Nachrichten. Wir sind beim Wetter, Isabella.
5: Der Wetterumschwung ist nur von kurzer Dauer. Nach den Regenschauern vom Vormittag lockert es heute dann zunehmend auf. Am Abend zeigt sich vielerorts sogar noch die Sonne. Morgen dreht das Wetter dann gleich weiter auf mit bis zu 27 Grad und deutlich mehr Sonnenschein wird es fast schon wieder sommerlich warm. Danach geht es aber wieder wechselhaft weiter.
6: Ist ja hin und her die Woche. 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
5: Da wird fleißig gearbeitet auf Oberösterreich Straßen. Wir haben einige Baustellen. B3 Donaustraße. In der Auffahrtsrampe zur Donaubrücke Mauthausen gibt es Bauarbeiten. B133 Tenninger Straße bei Alkoven. Da gibt es eine Sperre wegen Bauarbeiten. Hier wird der Verkehr umgeleitet bis 4. Juni. B143 Hausruckstraße bei Eberschwang. Sperre wegen Belagsarbeiten. Auch hier wird der Verkehr umgeleitet. Dann schauen wir noch kurz zum öffentlichen Verkehr. Die Bahnverbindung zwischen Lambach und Stadelpower ist nach Unwetterschäden unterbrochen. Da gibt es ersatzweise Busse. Gute Reise, gute Fahrt.
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1: 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Ein bisschen Milch rein in den Kaffee jetzt in der Arbeit. 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

0: ist der 1. Juni, Weltmilchtag.
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0: Einen schönen Vormittag an Hans Brändli aus Buchkirchen bei Wels. Grüß Gott.
2: Hallo, grüß Gott.
0: Ja, Sie fahren heute noch einkaufen, Milchprodukte oder?
2: Wird auch dabei sein.
0: Ja, braucht man Milch, Butter, Käse, alles so gut. Ja, wir spielen eine Runde Milchquiz. Sie können einen Genusskorb mit Milchprodukten zur Verfügung gestellt von Schärdinger gewinnen. Wir haben eine Frage, drei Antwortmöglichkeiten. Eine ist richtig. Und wir haben ja heute schon geklärt, dass Mozzarella weltweit der beliebteste Käse ist. Jetzt geht's in die Herstellung. Wie viele Liter Milch braucht man ungefähr für ein Kilo Hartkäse? A. 2 Liter, B. 5 Liter oder C. 10 Liter? Was sagen's?
2: Ja, das ist jetzt eine schwierige Geschichte zwischen 5 und 10.
0: Ja, braucht man schon viel.
2: Braucht man schon viel, ne? Dann würde ich sagen 10.
0: Ja, wunderbar. Das ist richtig, Herr Brändli. Je fester und je reifer der Käse ist, desto mehr Wasser entweicht und desto mehr Milch muss für ein Kilogramm Endprodukt, also Käse, verarbeitet werden.
2: Ja.
0: Wunderbar, der Genusskorb kommt zu Ihnen nach Buchkirchen.
2: Super, sage ich herzlichen Dank.

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2: Am Mikrofon ist Lorenz Wildner. Die Wirtschaftsflaute belastet zunehmend den heimischen Arbeitsmarkt. Ende Mai waren mit gut 378.000 Personen um knapp 3.000 mehr Menschen arbeitslos oder in Schulung gemeldet als im Mai des Vorjahres. Maria Kern aus unserer Wirtschaftsredaktion. Auffällig ist aber, dass die Arbeitslosenzahlen bei den Männern sinken, bei den Frauen hingegen steigen sie.
3: So ist es. Im Mai waren mehr als 182.000 Frauen arbeitslos oder in Schulung. Das ist ein Plus von mehr als 4% und ist unter anderem darauf zurückzuführen, dass es Branchen wie dem Handel schlecht geht. Auch das steigende Pensionsalter führt zu etwas höheren Arbeitslosenzahlen bei den Frauen. Bei den Männern sind sie dagegen um mehr als 2% gesunken, weil sich etwa die Baubranche etwas erholt hat und auch die Arbeitslosenzahlen in der Industrie stagnieren.
2: Die Preissituation an den heimischen Zapfsäulen entspannt sich weiter, trotz des nach wie vor ungelösten Iran-Konflikts. Diesel war im Mai günstiger als im April, Benzin zwar etwas teurer, aber beide Treibstoffe waren Ende Mai billiger als noch am Monatsanfang, wie der Verkehrsclub Österreich heute mitgeteilt hat. So hat ein Liter Diesel gestern rund 1,80 Euro gekostet, am Höhepunkt der Iran-Krise Ende März waren es noch fast 2,30 Euro. Ungarns neue Regierung beginnt ein Verfahren zur Absetzung von Staatspräsident Sulyok. Das hat Ministerpräsident Magyar vor kurzem bekannt gegeben. Funktionieren soll das durch eine Verfassungsänderung. Gestern war ein Ultimatum des Premiers an Sulyok für einen Rücktritt verstrichen. Magyar wirft dem Präsidenten vor, eine Marionette von Ex-Premier Orban zu sein. Der Zustand der heimischen Moore hat sich in den vergangenen Jahrzehnten deutlich verschlechtert. Laut einer Studie der Uni Wien sind die Moore weniger feucht, mehr beschattet und nährstoffreicher als Ende der 1980er Jahre, wodurch moortypische Pflanzen zunehmend verdrängt werden. Als Schutzmaßnahme wird etwa geraten, die Landwirtschaft im Umfeld von Mooren zu verringern. Und in diesen Minuten beginnt bei den Tennis French Open in Paris das Spiel von Anastasia Potapova. Die Neo-Österreicherin spielt um ihren ersten Einzug in ein Viertelfinale bei einem Grand-Slam-Turnier, Gerhard Prohaska.
4: Und es ist der 25-Jährigen absolut zuzutrauen, dass der Erfolgslauf weitergeht. Nach dem Sieg gegen die Titelverteidigerin Coco Gauff wartet heute ihre frühere Landsfrau Anna Kalinskaya, die Nummer 24 der Welt, aber Potapova strotzt vor Selbstvertrauen. Sie rechnet mit einem Kampf heute um jeden Punkt.
5: It's just gonna be another great battle, which I need to prepare myself physically and mentally and to bring up the best out of me.
4: Im Live-Ranking der Weltrangliste liegt Potapova bereits auf Platz 26. Ihr Karriere hoch als Nummer 21 ist damit in Reichweite. Allerdings gegen Kalinskaya hat sie bis jetzt noch nie gewonnen.
2: Das waren die Nachrichten mit Lorenz Wildner.
6: Damit zum Wetter in Oberösterreich mit Isabella Miniberger.
7: Zwischen Regenwolken und Sonnenfenstern geht's in die neue Woche. Während heute noch einzelne Schauer durchs Land ziehen, setzt sich morgen Dienstag dann häufig die Sonne durch. Die Temperaturen steigen dann morgen wieder auf 23 bis 27 Grad. Momentan tröpfelt's noch leicht bei Ihnen zu Hause in Mattighofen bei 17 Grad. Es lockert bereits auf in Ostermeeting bei 20 Grad.
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7: B151, die Attersee-Straße, ist zwischen Leubichl und Unterach gesperrt. Noch bis Ende Juni, nach einem Hangrutsch, da können Sie nur großräumig ausweichen, zum Beispiel über Oberaschau. Und die Bahnverbindung zwischen Lambach und Stadl-Paurer ist nach Unwetterschäden unterbrochen. Da gibt es ersatzweise Busse. Noch bis morgen, allen unterwegs, gute Fahrt.
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6: Also es ist so ein schönes Gefühl in so einer kurzen Arbeitswoche, oder?
7: Ja, viele haben frei, gell, oder haben ja. Verkürzt noch mit Urlaub, schön.
6: Also wir lieben ja unsere Arbeit, eh klar, aber trotzdem tun so kurze Wochen einfach gut. Also 4 Tage arbeiten, 3 Tage frei. Das klingt einfach gut und motiviert auch. 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

0: 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Lionel Richie in Radio Oberösterreich bei der Arbeit. 11 Minuten nach 11 ist es. Schön, dass Sie da sind. Fragen stellen, möglichst schwierige, und versuchen, möglichst gute Antworten darauf zu finden. Das ist im Wesentlichen der Job eines Philosophen. Einer der bekanntesten Denker des Landes war in der aktuellen Linzer Torte zu Gast. Der Philosoph und Autor Konrad Paul Lissmann. Er hat sich im Gespräch mit Maria Theiner auch recht intensiv an seine Wurzeln erinnert, als Kind einer Villacher Familie, in der Bildung wirklich großgeschrieben war.
1: Ja, natürlich, ich komme aus einem eher ärmlichen Haushalt, aus einer ärmlichen Familie. Mein Vater war Kriegsflüchtling, musste sich sozusagen von ganz unten emporarbeiten. Mein Großvater mütterlicherseits ist als Kind, das war in den letzten Jahren der Monarchie, quasi auf einem Bauernhof noch wie ein Leibeigener gehalten worden. Seine Eltern mussten ihn unter Anführungszeichen jetzt weggeben, verkaufen, weil sie ihn nicht ernähren konnten. Und ich habe sehr viel von meinem Großvater, denn der hat sich wirklich von ganz unten emporgearbeitet, über Arbeiterbildungsvereine, über Selbststudien. Er konnte ja keine Schule besuchen damals. Und deshalb war Bildung die einzige Chance, rauszukommen aus diesem Milieu. Und das hat mir meine Mutter, wenn ich einmal lernfaul war, was ich sehr oft war, immer drastisch vor Augen geführt. Und diesen Satz werde ich nie vergessen. Wenn ich wieder mal nicht lernen wollte, hat sie gesagt, wenn du nicht lernen willst, dann wirst du eben arbeiten gehen. Also habe ich alles daran gesetzt, dann doch die Matura zu machen und zu studieren, um sozusagen einen Beruf einschlagen zu können, bei dem man nicht arbeiten muss.
2: Haben Sie geglaubt,
1: ist mir das gelungen. Das ist mir gelungen. Ich habe fast nie in meinem Leben das Gefühl gehabt, ich habe gearbeitet.
0: Sagt der Philosoph Konrad Paul Lissmann mit Augenzwinkern in der aktuellen Linzer Torte. Im Podcast zur Sendung geht es auch um seine Meinung zur KI, künstlichen Intelligenz, darum, was wir aus den Krisen dieser Welt Positives machen können, um Plattenspieler, buchstäblich also um Gott und die Welt. 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
1: 11:30 im Studio Daniela Dahlke. In Feldkirchen bei Mattighofen steht gerade ein Bauernhof in Vollbrand. 15 Feuerwehren sind zum Löscheinsatz ausgerückt. Es gilt die höchste Alarmstufe. Die Einsatzkräfte müssen nicht nur die Flammen bekämpfen, sie mussten auch Tiere aus dem Stall retten. Der Einsatz läuft gerade noch. Ein Feuerwehrmann dürfte verletzt worden sein. Auch die Rettung ist im Einsatz. Windräder spalten die Gemüter, zumindest entsteht oft der Eindruck. Eine neue Umfrage zeichnet ein anderes Bild. Demnach befürwortet eine klare Mehrheit der Oberösterreicher den Ausbau der Windkraft. Die Studie wurde von der Branche selbst in Auftrag gegeben, von der IG Windkraft. Aus ihrer Sicht behindere nur die Politik den Ausbau von Windrädern. Und bei einem Auffahrunfall auf der A9 der Pyrenautobahn ist gestern Abend eine 23-Jährige schwer verletzt worden. Die Frau aus Linz ist im Tunnel Ottdorf mit ihrem Auto gegen einen defekten Wagen im Tunnel gekracht. Die Lenkerin im Pannenfahrzeug ist unverletzt geblieben. Das waren die Nachrichten. Wir sind beim Wetter, Isabella.
2: Und zwischen Regenwolken und Sonnenfenstern geht es in die neue Woche. Während heute noch einzelne Schauer durchs Land ziehen, setzt sich morgen dann häufig die Sonne durch. Die Temperaturen steigen am Dienstag wieder auf 23 bis 27 Grad. Momentan regnet es noch leicht im Raum Innviertel, aber es lockert mehr und mehr auf.
3: Wir fahren mit. 11.31 Uhr ist es, ORF Radio Oberösterreich mit dem besten Verkehrsservice im Land.
2: B133 Tenninger Straße bei Alkoven, da gibt es eine Sperre wegen Bauarbeiten, der Verkehr wird umgeleitet. Die Sperre dauert noch bis 4. Juni. Gute Fahrt.
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Heute ist Weltmilchtag und bei uns gibt es das Milchquiz. Wir spielen wieder eine Runde gleich und Sie gewinnen einen Genusskorb mit Milchprodukten. Da heißt es einfach die Frage richtig beantworten. 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
1: Einen schönen Vormittag an der Maria Schwarz aus Frankenburg, Bezirk Vöcklabruck. Grüß Gott.
3: Guten Morgen. Nein, Mahlzeit.
1: Ja, eher schon Mahlzeit um kurz vor 12. Jetzt am Vormittag haben Sie ein bisschen gearbeitet. Am Nachmittag gibt es heute das Vergnügen bei Ihnen.
3: Ja.
1: Was steht da an?
3: Karten spielen ein bisschen.
1: Was spielst du da?
3: Mulatschak, ich weiß nicht, es ist nicht so bekannt, vielleicht unter Stichansagen oder so.
1: Ja. Ah, okay. Ja, da wünschen wir auf alle Fälle alles Gute. Ja. Und dazwischen gewinnen Danke. Sie jetzt einen Genusskorb mit Milchprodukten von Schärdinger. Wir haben eine Gewinnfrage mit 3 Antwortmöglichkeiten. Bereit?
3: Ja.
1: Was wird aus Rahm hergestellt, wenn man ihn sehr lange schlägt? A. Butter, B. Joghurt oder C. Kefir?
3: Butter natürlich.
1: Natürlich richtig. So viel Glück brauchen Sie dann am Nachmittag auch beim Kartenspielen, gell?
3: Ja, danke schön, hoffentlich, ja.
1: Super, wunderbar. Dann schicken wir Ihnen den Milchkorb zu.
3: Dankeschön.
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0: Am Fuß des Geschriebensteins nahe der ungarischen Grenze liegt die Marktgemeinde Lockenhaus. Wahrzeichen des Ortes ist die aus dem 12. Jahrhundert stammende Burg. Die barocke Pfarrkirche wurde vom italienischen Baumeister Pietro Orsolini errichtet. Bauherr war Graf Franz Nordersti, der damalige Besitzer der Herrschaft Lockenhaus. Der Turm der 1669 konsekrierten Kirche ist 58 Meter hoch. Der Hochaltar zeigt die beiden Schutzheiligen, St. Nikolaus von Tolentino und St. Nikolaus Bischof von Myrna. Das Schmuckstück der Kirche ist der barocke Marienaltar. Er zeigt die Gottesmutter mit dem Kind als Magna Mater Hungariae im ungarischen Krönungsornat als Siegerin über die Türken in der Schlacht bei Buda im Jahr 1686.
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2: Herzlich willkommen zum Mittagsjournal. Das sind unsere Themen. Regierung uneinig zu Wehrdienstverlängerung. Knapp 900 Festnahmen nach Ausschreitungen in Frankreich. Und was steckt hinter dem Hype rund um das Nahrungsergänzungsmittel Kreatin? Im Journalstudio begrüßt sie Tina Hanreich. Die Regierung ist sich immer noch nicht einig, wie es mit der Wehrpflicht weitergehen soll. Die Wehrdienstkommission hat ein konkretes Modell empfohlen. 8 Monate Wehrdienst plus 2 Monate Übungen. Die ÖVP ist dafür, die Neos dagegen. Und die SPÖ schlägt mit 6+2 eine Art Mittelweg vor. Für die wehrpolitischen Verbände ist klar, eine Verlängerung ist notwendig. Peter Daser berichtet.
3: Für das Modell der Wehrdienstkommission mit 8+2 Monaten treten heute gemeinsam die Plattform Wehrhaftes Österreich, der Milizverband, das Rote Kreuz und die Industriellen Vereinigung ein. Und Erwin Hammes-Eder, der Milizbeauftragte im Verteidigungsministerium und ehemalige Vorsitzende der Wehrdienstkommission, sagt, der Hut brennt.
4: Die Ignoranz gegenüber geopolitischen Realitäten und Entwicklungen, die manche Parteien an den Tag legen, ist so nicht mehr zu akzeptieren und auch nicht zu dulden.
3: Hammes-Eder ist gegen das von der SPÖ nun propagierte Modell 6+2. 6 Monate Ausbildung seien zu wenig für einen Ernstfall. Peter Kaiser vom Roten Kreuz wiederum ist für 12 Monate Zivildienst. Das verbessere auch hier die Ausbildung.
2: Am Wiener Landesgericht hat der Prozess gegen 2 frühere Vertreter des Regimes des gestürzten syrischen Präsidenten Assad begonnen. Ihnen werden Folter und weitere schwere Straftaten an inhaftierten Zivilisten vorgeworfen. Der Prozess soll bis Ende Juni gehen. Die Krawalle in Paris nach dem siegreichen Champions League-Finale haben ein politisches Nachspiel. Trotz des hohen Polizeiaufgebots ist es am Wochenende vor allem in der französischen Hauptstadt zu Ausschreitungen gekommen. Nun werden Konsequenzen gefordert. Aus Paris berichtet Cornelia Primosch.
5: Nach dem Fußballfest herrscht Katerstimmung in Paris. Die Feiern nach dem Champions League-Sieg von Paris Saint-Germain gegen Arsenal sind teilweise ausgeartet, wie der Innenminister heute früh bestätigt.
6: On est à plus de 890 interpellations.
5: Es sei zu 890 Verhaftungen gekommen, um 45% mehr als nach dem PSG-Sieg im Vorjahr, räumt Laurent Nunez ein. Obwohl heuer deutlich mehr Einsatzkräfte mobilisiert waren, ist es zu mehr Randalenakten und Ausschreitungen gekommen.
7: C'est pas le foot, ça.
5: Das sei kein Fußball. Präsident Macron habe die Nase davon voll. Macron kündigt strenge Strafen für die gefassten Randalierer an, unter denen viele junge Menschen waren. Die Regierung überlegt nun, das Jugendstrafrecht zu überarbeiten.
2: In sozialen Medien wie TikTok und Instagram, aber auch in manchen Fitnessstudios wird Kreatin zurzeit als eine Art Wundermittel gefeiert. Versprochen werden mehr Muskeln, eine bessere Leistung und sogar klareres Denken. Was wirklich dran ist an dem gehypten Nahrungsergänzungsmittel, berichtet Raphael Krapscher.
8: Kreatin wird vom Körper eigentlich selbst produziert und liefert dem Muskel bei kurzen, intensiven Belastungen Energie. Deshalb versprechen sich viele von einer zusätzlichen Einnahme auch noch mehr Leistung. Es gibt auch Studien, die zum Beispiel im Kraftsport einen kleinen positiven Effekt zeigen. Allerdings ist dieser nicht bei jedem gleich stark. Bei 2 bis 3 von 10 Personen zeigt sich nämlich gar keine leistungssteigernde Wirkung. Und auch ein sogenannter Brain Booster für eine bessere Denkleistung ist Kreatin nicht, erklärt Theresa König von der Faktencheck-Plattform Medizin transparent.
9: Es gibt eben keine Belege dafür, dass es als Brain Booster funktionieren kann.
8: Das Nahrungsergänzungsmittel als gesunder Erwachsener im Kraftsport auszuprobieren sei zwar unbedenklich, so König. Das Wundermittel, das in den sozialen Medien versprochen wird, ist Kreatin, aber jedenfalls nicht.
2: Das war das Mittagsjournal mit Tina Hanreich.
7: Damit sind wir in Oberösterreich mit Isabella Miniberger.
9: Und unser Energiebooster nennt sich Sonne und die Sonne arbeitet sich heute Stück für Stück zurück. Nach einem oft grauen und zeitweise nassen Vormittag werden die Auflockerungen jetzt immer mehr und immer länger. Bis zum Abend trocknet es dann verbreitet ab. Morgen gibt es dann wieder freundliches Wetter, da wird es dann auch wieder wärmer mit der Sonne 23 bis 27 Grad. Momentan hat es 16 Grad in Frankenmarkt, dort tröpfelt es leicht und in Linz ist es stark bewölkt bei 18 Grad.
7: Dann quasi wieder ausreichend Energie.
9: Mm.
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9: B3 Donaustraße, in der Auffahrtsrampe zur Donaubrücke Mauthausen gibt es Bauarbeiten. Dann B133 Tenninger Straße bei Alkoven, die ist gesperrt wegen Bauarbeiten. Der Verkehr wird umgeleitet noch bis 4. Juni. Und B143 Hausruckstraße bei Eberschwang, Sperre wegen Belagsarbeiten. Es wird also fleißig gearbeitet. Auch hier in Eberschwang gibt es eine Umleitung. Gute Fahrt!
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7: Es ist eine kühlere Woche und generell so ein bisschen ein Auf und Ab bei den Temperaturen. Auf und ab, auf und ab. Aber die 14-Tage-Prognose zeigt, nächste Woche wird es dann wieder etwas stabiler. Also es wird's.

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Jetzt gleich mit Udo Jürgens. Und der war ja so oft am Wörthersee, hat dort gerne am See den Urlaub verbracht. Das haben mir jetzt schon einige erzählt. Und alle haben gesagt, er war einfach so nett, normal. Er wollte einfach seine Zeit genießen. Schön zu hören.

Mit Radio Oberösterreich durch die Mittagspause und zur Suppe und zur Hauptspeise dazu. Jetzt mal Elton John. Das ist die beste Musik. Herzlich willkommen.

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4: 12:30 der Überblick. Großeinsatz der Feuerwehren, Bauernhof im Innviertel steht in Vollbrand. Terrorverdächtiger aus Linz wird angeklagt. Das Wetter wechselhaft und windig. Im Studio Daniela Dahlke. Kilometerweit waren heute Vormittag die Flammen zu sehen. Bei einem Bauernhofbrand in Feldkirchen bei Mattighofen haben die Feuerwehren heute die höchste Alarmstufe ausgelöst. Ein Stall ist in Vollbrand gestanden, 30 Rinder konnten gerettet werden, viele aber auch nicht. Der Braunauer Bezirksfeuerwehrkommandant Franz Bayer.
5: Ein Einbruch ist bereits in Vollbrand gestanden. Dann wurde umgehend Alarmstufe 2 und 3 ausgelöst, um die Wasserversorgung sieht jetzt schon schön und die Brandbekämpfung zu beginnen. Wir haben eine leicht verletzte Person, einen Kameraden, was sie leicht verletzt hat. Er wird jetzt versorgt und wir haben Tiere, was wir nicht rausgebracht haben.
4: Das Feuer ist mittlerweile unter Kontrolle. Stall und Nebengebäude wurden durch den Brand aber in Schutt und Asche gelegt. Die Nachlöscharbeiten werden noch Stunden dauern. Den Sicherheitsbehörden ist ein Schlag gegen den islamistischen Extremismus und Terrorismus gelungen. Der Verfassungsschutz hat vor wenigen Tagen bei einer groß angelegten Aktion in mehreren Bundesländern 5 Männer und eine junge Frau festgenommen. Darunter war ein Verdächtiger im Großraum Linz. In seinem Fall ist jetzt die Anklage bereits fertig, sagt Ulrike Breiteneder, Sprecherin der Staatsanwaltschaft Linz heute.
6: In dieser wird ihm das Verbrechen der terroristischen Vereinigung, die Mitgliedschaft in einer kriminellen Organisation, aber auch die Ausbildung für terroristische Zwecke angelastet. Demnach soll er im Jahr 2016 für den IS tätig geworden sein, und zwar sogar auf mittlerer Führungsebene als Ausbildner und Trainer in einem Camp.
4: Und das im Irak. Der Asylwerber ist grundsätzlich geständig, spiele seine Rolle aber herunter. Mehr Jobs, weniger Arbeitslose. Am Arbeitsmarkt entspannt sich die Lage zunehmend, einzig bei Langzeitarbeitslosen. Sie sind das Sorgenkind der Jobvermittler. Darunter sind auch Akademikerinnen und Akademiker, wie Caroline Bloberger berichtet.
7: Das AMS spricht insgesamt von einem positiven Trend. Im Mai haben nicht mehr so viele Menschen ihren Job verloren und auch bei den Stellenangeboten komme immer wieder Bewegung hinein. Speziell in der Arbeitskräfteüberlassung, am Bau und in Industrie und Gewerbe. Bei jenen, die schon länger auf der Suche nach Arbeit sind, sei es aber für das AMS besonders schwierig, etwas zu finden. Die Zahl der Langzeitarbeitslosen ist um 18% gestiegen im Vergleich zum Vorjahr um diese Zeit. Insbesondere Menschen ab 55 hätten massive Schwierigkeiten, noch einmal am Arbeitsmarkt unterzukommen. Dabei scheint die Ausbildung nur bedingt eine Rolle zu spielen. Es sind nicht nur Menschen betroffen, die schlecht ausgebildet sind, sondern auch Akademikerinnen und Akademiker. Aktuell sind rund 36.000 Menschen in Oberösterreich arbeitslos gemeldet.
4: Für viele Gemeinden wird das Geld immer knapper. Eine neue Auswertung der SPÖ zeigt jetzt, fast jeder dritte Euro aus dem Gemeindetopf des Landes wird bereits für finanzielle Notfälle gebraucht. Geld, das eigentlich für Investitionen gedacht wäre. Die SPÖ sieht darin ein Alarmsignal. Robert Fürst berichtet.
8: Bei den sogenannten Bedarfszuweisungen handelt es sich um einen Geldtopf des Landes für die Gemeinden. Aus ihm werden etwa Straßen, Schulen, Feuerwehren oder andere kommunale Projekte mitfinanziert. Ein Teil dieses Geldes wird aber auch als Härteausgleich an Gemeinden vergeben, die ihre laufenden Ausgaben nicht mehr decken können. Genau dieser Anteil steigt laut einer Auswertung der SPÖ stark an. Während vor 3 Jahren noch 14% dieser Mittel in den Härteausgleich geflossen sind, sollen es heuer bereits rund 31% sein. Gleichzeitig hat sich die Zahl der betroffenen Gemeinden von 93 auf 227 mehr als verdoppelt. Die SPÖ warnt, dass dadurch immer weniger Geld für Investitionen übrig bleibe. Gerade in wirtschaftlich schwierigen Zeiten brauche es aber Projekte in den Gemeinden, um die regionale Wirtschaft zu stärken.
4: Das war das ORF-Radio Oberösterreich Mittagsjournal. Wir schauen kurz aufs Wetter. Nach einem zeitweise nassen Vormittag lockert es jetzt immer mehr auf. Der Regen klingt am Nachmittag ab. Morgen wird das Wetter dann wieder deutlich freundlicher und spürbar wärmer mit frühsommerlichen 23 bis 27 Grad. Die Details gibt's in 10 Minuten bei Katrin Wachauer.
9: Jetzt der Blick auf die Straßen. Es ist 12.35 Uhr, ORF-Radio Oberösterreich mit dem besten Verkehrsservice im Land. Da sind uns keine Störungen gemeldet worden. Gute Fahrt.
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0: 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Heute am 1. Juni ist es ja um einiges kühler. Wir messen derzeit zwischen 13 und 20 Grad bei den ORF-Radio Oberösterreich-Wetterstationen. Meteorologin Claudia Riedl, schönen Nachmittag. Gestern war es ja ziemlich gewittrig. Wo sind denn wie viele Blitze niedergegangen?
1: Ja, gestern war einer der Schwerpunkte im Zentralraum bzw. entlang der Donau. In Enns haben wir zum Beispiel 115 km/h gemessen, in Linz-Hörsching 100 km/h und auch im ganzen anderen Land sind Gewitter durchgezogen und wir haben verbreitet zwischen 60 und 90 km/h gemessen. Mhm. Dazu hat es teilweise ordentlich geschüttet, am meisten im Mühlviertel, da waren es 24 Liter, aber auch in den anderen Landesteilen ist teilweise ordentlich Regen heruntergekommen.
0: Wie schaut es denn heute aus mit den Gewittern und dem Sturm?
1: Heute gibt es keinen Sturm mehr und Gewitter treten nur ganz vereinzelt auf. Es sind hauptsächlich Regenschauer und der ein oder andere Regenschauer hat eben Blitz und Donner mit dabei. Aber fürchten muss man sich da heute vor nichts.
0: Gewitter diese Woche, kommt da noch was?
1: Ja, es bleibt eine sehr wechselhafte Woche. Es ziehen immer wieder Fronten durch, so im Zwei-Tage-Rhythmus. Der morgige Dienstag ist sonnig. In der Nacht auf Mittwoch wird es wieder Gewitter geben. Der Mittwoch ist dann wieder nass. Am Donnerstag ist wieder sonnig. In der Nacht auf Freitag wird es wahrscheinlich wieder Gewitter geben und der Freitag ist wieder eher auf der nasseren Seite. Allerdings werden die Schauer und Gewitter in den nächsten Tagen nicht ganz so heftig, denn das Temperaturniveau ist ja nicht mehr so hoch, wie es am Wochenende war.
0: Vielen Dank, Meteorologin Claudia Riedl. Ein Auf und Ab beim Wetter.
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0: Mit Isabella Miniberger.
3: In Oberösterreich wurden in der vergangenen Woche 222.000 Megawattstunden Strom verbraucht. 65% davon wurden durch erneuerbare Energien gedeckt. Photovoltaikanlagen erzeugten fast 83.000 Megawattstunden und deckten damit 37% der Gesamtlast ab. Mit dieser Strommenge könnte man über 1,1 Millionen Haushalte eine ganze Woche mit Strom versorgen.
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Der Monatserste hat irgendwas von einem Neuanfang, hat was Motivierendes. Mein Name ist Katrin Wachauer, hier ist Radio Oberösterreich bei der Arbeit. Jetzt mit den Bee Gees.

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2: Am Mikrofon ist Tina Hahnreich. Die Arbeitslosenzahlen steigen in Österreich seit mehr als 3 Jahren an. Im Mai waren 378.000 Menschen arbeitslos oder in einer Schulung. Das ist immerhin nur noch ein kleines Plus von 0,8%. Maria Kern, warum ist es aber so, dass die Arbeitslosigkeit bei Frauen steigt, während sie bei Männern sinkt?
3: Das liegt vor allem daran, dass die Arbeitslosenzahlen in typischen Frauenbranchen wie dem Handel nach wie vor steigen. Außerdem wird das Frauenpensionsalter sukzessive angehoben. Das führt zu mehr Arbeitslosigkeit bei älteren Frauen. Bei den Männern wirkt sich dagegen positiv aus, dass die Arbeitslosenzahlen in der Industrie mittlerweile stagnieren und dass sie im Bausektor zurückgehen.
2: Und wie haben sich die Arbeitslosenzahlen in den Bundesländern entwickelt?
3: Da gibt es große Unterschiede. In 5 Bundesländern ist die Arbeitslosigkeit im Mai bereits geringfügig gesunken. Am stärksten war der Rückgang mit knapp 2% in Kärnten. In 4 Bundesländern gab es dagegen nach wie vor steigende Arbeitslosenzahlen. Am größten war der Anstieg mit 5% in Niederösterreich, gefolgt von der Steiermark mit 4%.
2: Ab heute gelten Sterbeverfügungen in Österreich unbefristet. Das Sterbeverfügungsgesetz ermöglicht sterbewilligen Personen, ihr Leben durch assistierten Suizid zu beenden. Voraussetzung dafür ist eine sogenannte Sterbeverfügung. Diese musste bislang jährlich erneuert werden. Der Verfassungsgerichtshof hat 2024 diese Regelung aber aufgehoben. Eine Neuregelung des Gesetzes steht noch aus. In Äthiopien finden heute die ersten Wahlen seit dem Bürgerkrieg statt. Zur Wahl stehen 47 Parteien. Ein Machtwechsel gilt allerdings als äußerst unwahrscheinlich. Die Regierungspartei von Premierminister Abiy Ahmed gilt als klarer Favorit. In Teilen des Landes kann zudem gar nicht gewählt werden. Leonie Heitz berichtet.
4: Mehr als 50 Millionen der über 130 Millionen Einwohner sind wahlberechtigt, doch in mehreren Landesteilen wird nicht abgestimmt. Offiziell aus Sicherheitsgründen, etwa in der umkämpften Region Tigray. Die Oppositionspolitikerin Mistre Selassie Tamerat spricht von massiver Repression. Wir haben Angst, dass wir verhaftet oder sogar ermordet werden. Premierminister Abiy Ahmed regiert seit 2018. Anfangs galt er als Reformer und erhielt 2019 den Friedensnobel. Preis für den Friedensschluss mit Eritrea. Der Krieg in Tigray hat dieses Bild jedoch beschädigt. Die Regierung verweist auf wirtschaftliche Erfolge. Beobachter sehen dagegen ein zunehmend autokratisches System.
2: Der Mai ist mit ungewöhnlich vielen Hitzetagen zu Ende gegangen. An 8 Tagen wurden in Österreich Temperaturen von mindestens 30 Grad gemessen. Spitzenreiter ist Lienz in Osttirol. Dort wurde mit 33,3 Grad vergangene Woche ein Hitzerekord aufgestellt. Das waren die Nachrichten mit Tina Hahnreich.
5: Heute ist es um einiges kühler, damit sind wir in Oberösterreich. Da sind einige Wolken mit dabei, auch ein paar Regenschauer und Gewitter, aber die Sonne, die kommt immer mehr durch. Etwas Westwind ist auch dabei, jetzt in Braunau 20 Grad, in Kremsmünster 17, Windischgarsten 15 Grad, das Maximum heute sind 21 Grad. Morgen am Dienstag dann wieder mehr Sonne, es wird auch wieder wärmer, bis zu 27 Grad gehen sich aus. Am Abend beginnt es dann morgen zu regnen. Es ist 13.03 Uhr, ORF Radio Oberösterreich mit dem besten Verkehrsservice im Land. Da sind uns keine Störungen gemeldet worden. Gute Fahrt.
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5: Der Monatserste, das ist ja wieder der Tag, an dem man in den sozialen Medien, Facebook, Instagram, die ganzen Mai-Rückblicke sieht. Also einfach mal in einer Pause die Fotos durchschauen auf ihrem Handy, ihre Fotos, sich anschauen, was man alles Schönes erlebt hat und im Juni genauso schöne Erfahrungen sammeln.

Also das könnte 100 Mal hintereinander laufen. Es würde nicht langweilig werden. Hier ist Radio Oberösterreich jetzt mit einem absoluten Österreich-Klassiker. Reinhard Fendrich. Schönen Nachmittag.

0: 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Was ist eigentlich Stärke in der Arbeit? Ja, zum Beispiel, wenn man Verantwortung übernimmt, den Kollegen hilft, auch einmal Nein sagt, kann auch stark sein. Nein, ich mache das jetzt nicht. Aber wir sagen jetzt mal Ja zu ich und stark hier in Radio Oberösterreich.
1: Ich bin seit Wochen unterwegs und trinke zu viel Bier und Wein.

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1: 13:30 im Studio Patrick Steinbock. Bei einem Bauernhofbrand in Feldkirchen bei Mattighofen haben die Feuerwehren heute die höchste Alarmstufe ausgelöst. Ein Stall ist in Vollbrand gestanden. 30 Rinder konnten gerettet werden, etliche Tiere aber auch nicht. Das Feuer ist unter Kontrolle gebracht worden. Stall und Nebengebäude wurden durch den Brand zerstört. Ein Feuerwehrmann ist leicht verletzt worden. Kutschenunfall heute in Scharnstein im Bezirk Munden. Ein 59 Jahre alter Kutscher ist schwer verletzt worden, nachdem sein Pferd plötzlich gestoppt und umgedreht hatte. Der Mann ist dabei vom Wagen geschleudert worden. Das Pferd ist anschließend samt Kutsche in Richtung Reiterhof zurückgelaufen. Für viele Gemeinden wird das Geld immer knapper. Eine neue Auswertung der SPÖ zeigt, fast jeder dritte Euro aus dem Gemeindetopf des Landes wird bereits für finanzielle Notfälle gebraucht. Geld, das eigentlich für Investitionen gedacht wäre. Die SPÖ sieht darin ein Alarmsignal. Das waren die Nachrichten. Damit zum Wetter mit Katrin Bachauer.
2: Jetzt in Schärdinger 17 Grad, in Asbach 20, St. Wolfgang 15 Grad. Es sind heute auch ein paar Regenschauer und Gewitter dabei. Generell kann es vor allem im Bereich der Alpen heute auch länger anhaltend regnen. Sonst aber auch Sonne, die kommt immer mehr raus, jetzt am Nachmittag bei maximal 21 Grad. Also generell etwas kühler, ganz angenehm. Morgen geht es dann wieder rauf auf bis zu 27 Grad und morgen auch wieder mehr Sonnenschein. 13.31 Uhr ist es, ORF Radio Oberösterreich mit dem besten Verkehrsservice im Land. Da sind uns keine Störungen gemeldet worden. Gute Fahrt!
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0: die Austria-Hartbradler in Radio Oberösterreich trinken bestimmt auch einen Schluck Milch. Bestimmt sogar.
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0: Einen schönen Montag an Paula Roppos aus Hofkirchen im Mühlkreis. Grüß Gott.
2: Grüß Gott, hallo.
0: Wetter heute, naja, dann nutzt man das irgendwie drinnen, oder?
2: Ein bisschen kränkt. Also ja. Das richtige Wetter zum Putzen.
0: Für den Frühlingsputz, ganz.
2: So ungefähr, ja.
0: Ja, und jetzt haben Sie die Chance auf einen Genusskorb mit Milchprodukten zur Verfügung gestellt von Schwerdinger. Wir haben eine Frage, drei Antwortmöglichkeiten und da suchen Sie sich die richtige Antwort raus.
2: Dann mal.
0: Wie viele Liter Milch verarbeitet die größte Molkerei Österreichs, die Berglandmilch, ungefähr pro Jahr? A. Rund 500 Millionen Liter. B. Rund 1 Milliarde. Oder C. Rund 1,3 Milliarden Liter Milch.
2: Sagen wir B. Die goldene Mitte.
0: Sind Sie sicher? Ich würde ein bisschen, also ist schon viel. Also ich würde ein bisschen mehr nehmen.
2: Achso, nur mehr. Okay, dann nehmen wir C.
0: Was das locken wir ein, oder?
2: Ich habe keine Ahnung, aber sagen wir C. Ja?
0: Nehmen wir C.
2: Okay.
0: 1,3 Milliarden Liter Milch. Das ist ein Wahnsinn. Ja, das ist richtig viel. Also damit, Frau Roppos, kommt der Genusskorb zu Ihnen nach Hause.
2: Super. Danke, danke, danke.
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Der Montagnachmittag mit Radio Oberösterreich, der besten Musik. Es geht Richtung 14 Uhr. Jetzt noch mit Michael Jackson, Paul McCartney, dann ABBA und dann mit Benny Quinn in Radio Oberösterreich von 2 bis 3. Ich, Katrin Wachauer, wünsche gute Unterhaltung. Bis morgen.

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2: Am Mikrofon ist Tina Hanreich. Heute hat am Wiener Landesgericht ein durchaus historischer Prozess begonnen. Vor Gericht stehen zwei syrische ranghohe Angehörige des ehemaligen Assad-Regimes. Den beiden Männern wird Folter vorgeworfen. Sie sollen zahlreiche Gefängnisinsassen geschlagen und erniedrigt haben. Beide Männer betonen, dass sie unschuldig sind. Es ist das erste Mal, dass in Österreich ein solches völkerrechtliches Strafverfahren stattfindet. Aus dem Landesgericht berichtet Beate Tomasowitsch.
3: Die Folterungen sollen in Gefängnissen in Raqqa zwischen 2011 und 2013 stattgefunden haben. Einer der beiden Angeklagten war dort General des syrischen Geheimdienstes, der andere Chef der Kriminalpolizei. Seit 2015 sind beide in Österreich. Völkerrechtliche Verträge sehen vor, dass Verfahren, die völkerrechtliche Straftaten betreffen, auch in anderen Ländern geführt werden dürfen. Der Staatsanwalt hat in seinem Eröffnungsplädoyer die damalige Situation in Syrien erklärt. Der arabische Frühling wurde vom Assad-Regime brutal niedergeschlagen, Demonstranten wurden verhaftet und gefoltert. Man wollte die Bevölkerung einschüchtern. Und an diesen Folterungen waren fast alle Sicherheitsbehörden beteiligt und eben auch die beiden Angeklagten, so der Staatsanwalt. Beide Angeklagten haben sich nicht schuldig bekannt. Die Verteidiger streichen hervor, dass nicht das Assad-Regime vor Gericht stehe, sondern nur die beiden Angeklagten. Und diese haben nichts getan.
2: Der Krieg im Libanon eskaliert weiter. Der israelische Ministerpräsident Netanyahu hat neue Angriffe auf Ziele der Hisbollah in Beiruts Vororten angekündigt. Viele Bewohner flüchteten. Netanyahu begründet die Anordnung damit, dass die pro-iranische Hisbollah wiederholt gegen die Waffenruhe im Libanon verstoßen habe. Bei der Präsidentschaftswahl in Kolumbien hat gestern kein Kandidat die absolute Mehrheit erhalten. Bei einer Stichwahl werden sich jetzt der ultrarechte Kandidat und der linke Regierungskandidat gegenüberstehen. Ernst Kernmeier berichtet aus Kolumbien.
4: Es wird die Auseinandersetzung der politischen Extreme in Kolumbien. Entsprechend schmutzig dürfte der Wahlkampf bis zur Stichwahl am 21. Juni werden. Banditen, die mit der Guerilla unter einer Decke stecken würden, nennt der ultrarechte Politikaußenseiter Abelardo de la Espreya seine Gegner. Für den linken Ivan Cepeda ist de la Espreya der Vertreter des Faschismus. Cepeda will die Politik des linken Präsidenten Gustavo Petro fortsetzen. Er galt gestern eigentlich als Favorit, ist mit knapp 41% der Stimmen aber nur Zweiter geworden. Petro und Cepeda haben prompt die Korrektheit der Wahl angezweifelt.
2: Österreicherinnen und Österreicher kaufen gerne und viel im Internet ein. Die Umsätze im Onlinehandel sind auf ein neues Rekordhoch gestiegen. Im Vorjahr ist der Bruttoumsatz um mehr als 9% gestiegen. Am liebsten wird bei Amazon, Temu und Zalando eingekauft. Besonders beliebt beim Online-Shopping sind Pflegeprodukte, Lebensmittel und Mode. Das waren die Nachrichten mit Tina Hanreich.
5: Damit sind wir beim Wetter für Oberösterreich. Viele Wolken, ein paar Regenschauer und etwas Sonne. Das ist das Wettertrio für den Montagnachmittag. Erst am Abend setzt sich dann die Sonne öfter durch und dann wird es auch trockener. Hitze ist aber zum Glück vom Tisch. Es werden heute nie mehr als 21 Grad. Morgen tritt die Sonne dann schon wieder etwas mehr auf. In der Früh ist es kurzzeitig neblig. Im Laufe des Tages scheint die Sonne dann intensiv, wodurch sich bis zu 27 Grad ausgehen. Erst gegen Abend sind dann wieder Gewitter dabei. Und die vor allem im Salzkammergut und über der Donau. 14.03 Uhr, ORF Radio Oberösterreich mit dem besten Verkehrsservice im Land. Soweit läuft's. Es gibt zwei Meldungen von Baustellen aber. Und zwar B133, Thieninger Straße bei Alkoven, gibt es eine Sperre wegen Bauarbeiten. Der Verkehr wird umgeleitet. Und B143, Hausruckstraße bei Eberschwang, Sperre wegen Belagsarbeiten. Auch hier wird der Verkehr umgeleitet. Gute und sichere Fahrt.
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5: Die sanfte Abkühlung heute ist richtig herrlich, tut echt extrem gut. Von Keller bis zum Dachfenster wird heute mal alles aufgerissen, damit die warme Luft rauskommt und die frische, kühlere Luft rein. Schönen Montag, Oberösterreich.

Ein bisschen Regen, aber nicht mehr ganz so viel wie gestern. Wind ist jetzt auch nicht mehr so das große Thema. Fühlt sich heute ein bisschen wie die Ruhe nach dem Sturm an. So wie der Song hier. Alice und Stefan Wagershausen. Das ist die beste Musik in Radio Oberösterreich. Ich bin Benny Quinz und wünsche einen schönen Montagnachmittag.

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Gleich 3:05. Das ist Radio Oberösterreich. Die aktuellsten Infos aus dem Bundesland gibt es in wenigen Minuten. Davor noch Musik. Bill Withers, Ain't No Sunshine. Und den Anfang macht jetzt sie. Whitney Houston, How Will I Know?

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1: 14:30 im Studio, Patrick Steinbock. Der Arbeitsmarkt in Oberösterreich entspannt sich weiter. Es gibt mehr Jobs und weniger Arbeitslose. Sorgen bereitet aber das Thema Langzeitarbeitslosigkeit, das laut AMS besonders Menschen ab 55 und auch Akademiker betrifft. Die Zahl der Langzeitarbeitslosen ist im Vergleich zum Vorjahr deutlich gestiegen. Insgesamt sind derzeit rund 36.000 Menschen in Oberösterreich ohne Arbeit. FPÖ-Chef Manfred Heimbuchner kritisiert die geplante Verlängerung der Spritpreisbremse durch ÖVP, SPÖ und NEOS als unzureichend. Eine Senkung der Mineralölsteuer um 1,7 Cent pro Liter sei keine echte Entlastung für Autofahrer und Betriebe. Die FPÖ fordert stattdessen die Abschaffung der CO2-Bepreisung und eine Halbierung der Mineralölsteuer. Die Energieversorgung, die Windkraft, das Betriebsbaugebiet Ohlsdorf oder der Flughafen Linz-Hörsching. Unter anderem über diese Themen hat Stefan Kaineder, der Landessprecher der Grünen, im Rahmen der Aktion Ruf mich an mit Bürgerinnen und Bürgern diskutiert. Die Bilanz, insgesamt habe er in den 3 Wochen 600 Anrufe erhalten und 40 Stunden lang telefoniert. Das waren die Nachrichten, damit zum Wetter mit Benny Quinz.
2: Fürs Erste bleibt es jetzt bewölkt und regnerisch. Erst in Richtung Abend werden die Wolken dann weniger und die Sonne kommt durch. Trotzdem ist es auch kühler als in den letzten Tagen. Es gehen sich höchstens 21 Grad aus. Morgen am Dienstag ändert sich das dann. Die Sonne scheint ab dem Vormittag. Erst im Laufe des Nachmittags verdichten sich die Wolken und dann ziehen von Süden her wieder Gewitter nach Oberösterreich. Morgen wird es auch wieder wärmer. Es gehen sich bis zu 27 Grad aus. 14.32 Uhr, ORF Radio Oberösterreich mit dem besten Verkehrsservice im Land. An und für sich kommen Sie überall gut durch. Es gibt nur 2 Baustellen, die aktuell sind. B133, Theninger Straße bei Alkofen gibt es eine Sperre. Der Verkehr wird dort umgeleitet. Und B143, Hausruckstraße bei Eberschwang, Sperre wegen Belagsarbeiten. Auch hier wird der Verkehr umgeleitet. Kommen Sie gut und sicher an Ihr Ziel.
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1: So, und bei mir in der Leitung ist jetzt Christine Fischereder aus Steinerkirchen an der Traun. Hallo.
2: Hallo, grüß Gott, da spricht die Christine.
1: Das freut mich. Schön, dass Sie durchgeschafft haben. Sie sind gerade im Garten unterwegs.
2: Ja, ich bin im Garten unterwegs. Der Sturm hat mir einiges bei den Blumen auseinandergehauen und da beseitigt sich ein bisschen die Schäden, was da ein bisschen passiert sind in den letzten Tagen.
1: Sehr fleißig. Na, dann schauen wir, dass wir das jetzt gleich belohnen können. Und zwar mit einem Genusskorb von der Firma Schärdinger. Ihre Frage: Welches Bundesland ist die Nummer 1 bei der Milchproduktion? Also wo wird in Österreich am meisten Milch produziert? Drei Antwortmöglichkeiten gibt's. A ist Tirol, B wäre Niederösterreich und C wäre bei uns in Oberösterreich.
2: Das ist für mich eigentlich eine schwierige Frage. Hm. Ich glaube eher Tirol.
1: Überlegen wir noch einmal, Tirol ist schon sehr klein und ich meine, wir in Oberösterreich, wir haben schon einen Haufen Bauern eigentlich.
2: Nein, in Oberösterreich, was mir Viertel so groß ist und da glaube ich sehr viele Kühe und Milchwirtschaft betrieben wird.
1: Also bei uns daheim in Oberösterreich, schauen wir, ob das stimmt.
2: Das ist super!
1: Jawohl, herzlichen Glückwunsch, das Paket gehört Ihnen, ist unterwegs.
2: Dankeschön. Herzlichen Dank und einen schönen Gruß noch, danke.
1: Wünsche ich genauso und noch ganz viel Freude und Kraft beim Gartenaufräumen.
2: Dankeschön, auf Wiederhören.
1: Wiederhören, danke.
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1: Am Mikrofon ist Tina Hahnreich. Bei einer Schwerpunktaktion vor wenigen Tagen hat der Verfassungsschutz österreichweit insgesamt 14 Hausdurchsuchungen durchgeführt und 6 Personen festgenommen. Darunter einen syrischen Staatsangehörigen, der in einem Camp im Irak Personen für den Islamischen Staat ausgebildet haben soll. Annabel Amini berichtet.
2: Die Staatsanwaltschaften Linz, Leoben, Wien und Innsbruck ermitteln. Die Staatsanwaltschaft Linz wirft einem syrischen Asylwerber vor, bereits 2016 im Irak für die Terrormiliz Islamischer Staat tätig gewesen zu sein. Sprecherin Ulrike Breiteneder.
3: Und zwar sogar auf mittlerer Führungsebene als Ausbildner und Trainer in einem Camp.
2: Der Syrer befindet sich derzeit in Linz in Untersuchungshaft. Die Staatsanwaltschaft Leoben führt Ermittlungen gegen 2 Personen. Sprecherin Annika Meierhofer.
4: Wegen des Verdachts des Verbrechens der kriminellen Organisation und des Verbrechens der terroristischen Vereinigung.
2: Dabei geht es um Tathandlungen im Zeitraum der letzten beiden Jahre. Bei den Hausdurchsuchungen wurden mehrere Mobiltelefone, Laptops und Messer sichergestellt.
1: Die USA und der Iran haben trotz einer derzeit geltenden Waffenruhe gegenseitige Angriffe gemeldet. Die USA griff nach eigenen Angaben Militäranlagen nahe der Straße von Hormuz an. Der Iran berichtet über einen Angriff auf einen US-Stützpunkt. Der Standort wurde allerdings nicht genannt. US-Präsident Trump äußerte sich heute dennoch optimistisch zu den Verhandlungen. Der Iran wolle unbedingt ein Abkommen schließen und dieses werde für die USA und ihre Verbündeten von Vorteil sein, schrieb er auf seiner Plattform Truth Social. Der US-Konzern Moderna entwickelt einen Impfstoff, um auf den Ebola-Ausbruch im Osten der Demokratischen Republik Kongo zu reagieren. Gesundheitsbehörden weltweit suchen derzeit mit Hochdruck nach medizinischen Lösungen, um die Ausbreitung einzudämmen. Bisher wurden mehr als 900 Verdachtsfälle und über 220 mutmaßliche Todesfälle im Zusammenhang mit der Krankheitswelle registriert. Wir kommen zum Sport. Im Achtelfinale der French Open war Endstation für Anastasia Potapova. Die Neo-Österreicherin verliert nach hartem Kampf gegen Anna Kalinskaya. Gerhard Prohaska berichtet.
5: Ja, es war ein fast dreistündiger Kampf gegen die Nummer 24 der Welt mit vielen Auf und Abs. Anastasia Potapova hat im ersten Satz mit 4:1 geführt, dann noch mit 4:6 verloren. Im zweiten Satz findet die Neo-Österreicherin zurück ins Spiel und gewinnt mit 6:2 und in der Entscheidung setzt sich Kalinskaya dann im Tiebreak denkbar knapp mit 10:7 durch. Bitter, denn die 25-jährige Potapova hatte die Möglichkeit auf den Einzug in das erste Viertelfinale ihrer Karriere. Am Ende bleibt zumindest das Erreichen des Achtelfinales und ein Sprung in der Weltrangliste unter die Top 30. Dazu gibt es als Preisgeld ein Trostpflaster von 285.000 Euro.
1: Das waren die Nachrichten mit Tina Hahnreich.
6: Und damit sind wir beim Wetter für Oberösterreich und bei Isabella Miniberger.
7: Der Nachmittag zeigt bereits die freundlichere Seite des Wetters. Die letzten Schauer ziehen sich langsam zurück. Dazwischen setzen sich immer häufiger sonnige Abschnitte durch. Und der Westwind, der verliert etwas an Kraft. Noch regnet es bei Ihnen zu Hause in Frankenmarkt bei 17 Grad. Die Sonne scheint hingegen bereits in Galsbach bei 19 Grad. Morgen folgt dann der deutliche Umschwung. Da gibt es dann wieder viel Sonne, trockenere Luft und frühsommerliche 23 bis 27 Grad. Da wird es dann deutlich wärmer im ganzen Land.
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7: A25 Welser Autobahn Richtung Passau zwischen Wels Ost und dem ÖBB-Terminal Wels ist die Unfallstelle geräumt. Da sind jetzt wieder alle Fahrspuren frei. Da gibt es aber noch 3 Kilometer Stau, der löst sich jetzt auf. B151 Attersee-Straße zwischen Leubichel und Unterach. Da gibt es eine Sperre bis Ende Juni. Nach einem Hangrutsch ausweichen ist nur großräumig möglich, zum Beispiel über Oberaschau. Und die Bahnverbindung zwischen Lambach und Stadl-Paura ist nach Unwetterschäden unterbrochen. Da gibt es ersatzweise Busse. Das Ganze noch bis morgen. Gute Fahrt!
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6: Na, die Sonne müssen wir uns heute eher dazu denken, macht aber auch nichts. Die hat uns ja in letzter Zeit wirklich stark verwöhnt. Und sie kommt ja sowieso wieder. Und jetzt hören wir sie zumindest im Radio. Walking on Sunshine. Schönen Nachmittag.

0: Das war wirklich ein extremes Wochenende für die vielen Feuerwehrleute in ganz Oberösterreich. Am Samstag rund 400 Einsätze, am Sonntag dann 650 Einsätze. Eine davon die Freiwillige Feuerwehr Bad Schallerbach. Alleine gestern hat es bei ihnen 10 Einsätze gegeben. Kommandant Christoph Flatscher, was ist denn alles so passiert und was war jetzt vielleicht so der aufwendigste Einsatz in den letzten 2 Tagen?
1: Also wir haben mehrere Sturmeinsätze gehabt, Bäume auf Fassaden, Bäume auf Dächer, Bäume auf einem Pkw, Bäume auf Verkehrswege. Und der größte Einsatz war mit Sicherheit Baum auf ein Gebäude, wo ein Pkw geparkt worden ist. Das war sehr aufwendig. Wir haben dann mit dem Gemeinde-Lkw und mit eigenen Kräften den Baum kontrolliert abgetragen. Und das war dementsprechend aufwendig natürlich. Und wir haben ca. 3,5 Stunden gebraucht, dass wir die ganzen Einsätze abgewickelt haben.
0: Ja, sind jetzt die ganzen Spuren des Gewitters eigentlich mittlerweile schon beseitigt worden oder stehen sie teilweise noch immer im Einsatz?
1: Gott sei Dank war die Bevölkerung informiert und die Bevölkerung hat sich nicht im Freien aufgehalten. Also die Freiwillige Feuerwehr Bad Schallerbach hat 30 Einsatzkräfte im Einsatz gehabt, plus Kräfte der Gemeinde, plus Kräfte der Feuerwehr Wollern mit Kran. Und heute haben diverse Aufarbeiten durch die Gemeinde notwendig und das wird sich noch bis in den Nachmittag einziehen.
0: An dieser Stelle auf jeden Fall vielen Dank an alle Feuerwehrleute aus ganz Oberösterreich, die hier heute und vor allem die letzten 2 Tage im Einsatz gewesen sind.
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0: Barclay, James Harvest in Radio Oberösterreich mit einem ihrer größten Hits, der so eigentlich gar nicht geplant war. Eigentlich die Schlussnummer bei den Konzerten und ist dann zum Publikumsfavorit geworden. Na, so schnell geht's.
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1: Alp 4 im Studio, Patrick Steinbock. Tödlicher Unfall heute Vormittag in Altmünster. Ein 63-jähriger Franzose, der in Altmünster arbeitet, ist von einem Arbeitskollegen tot in einem Fischteich aufgefunden worden. Trotz sofortiger Rettungsmaßnahmen ist für den Mann jede Hilfe zu spät gekommen. Fremdverschulden wird von Seiten der Polizei ausgeschlossen. Es wird davon ausgegangen, dass er in das Wasser gestürzt ist und sich alleine nicht aus dem Teich retten konnte. Bei einem Bauernhofbrand in Feldkirchen bei Mattighofen haben die Feuerwehren heute die höchste Alarmstufe ausgelöst. Ein Stall ist in Vollbrand gestanden. 30 Rinder konnten gerettet werden, viele Tiere aber auch nicht. Stall und Nebengebäude wurden durch den Brand zerstört. Ein Feuerwehrmann ist leicht verletzt worden. Ein Fehltritt am Berg kann schnell mehrere tausend Euro kosten. Darauf weist die oberösterreichische Versicherung zum Start der Wandersaison hin. Alleine eine Hubschrauberbergung koste schnell mehr als 5.000 Euro. Aktuell liege der Preis für die Flugminute ohne ärztliche Versorgung bei 140 Euro. Das waren die Nachrichten. Damit zum Wetter mit Isabella Miniberger.
2: Der Nachmittag bleibt noch wechselhaft mit einzelnen Schauern oder kurzen Gewittern. Dazwischen setzt sich aber zunehmend die Sonne durch. Ab Dienstag stabilisiert sich das Wetter deutlich mit viel Sonnenschein und bis zu 27 Grad. Und auch der Feiertag am Donnerstag bringt dann meist ruhige, trockene Frühsommerluft bei über 20 Grad.
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2: Die B343, die Hausruckstraße bei Eberschwang, ist gesperrt. Da wird gearbeitet, Belagsarbeiten müssen da gemacht werden. Der Verkehr wird umgeleitet, noch bis 3. Juni. Und B133, Tenninger Straße bei Alkofen, auch hier gibt es eine Sperre wegen Bauarbeiten. Da wird der Verkehr auch umgeleitet und das dauert noch bis 4. Juni. Also allen unterwegs, gute Fahrt.
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Dieses Tier Das war ein Papagei, ich hoffe, Sie haben es erkannt, hat in Karlsruhe in Deutschland einen Feuerwehreinsatz ausgelöst. Ein Passant hat da auf der Straße Hilferufe aus einem Haus gehört und deswegen eben den Notruf alarmiert. Die Feuerwehr ist dann gekommen mit einer Leiter durchs offene Fenster in die Wohnung im ersten Stock und hat dort dann eine ältere Frau topfit und wohl aufgefunden. Und eben den Papagei, der ziemlich sicher geschrien hat und somit diesen Einsatz ausgelöst hat. Ich bin Benny Quinz. Schönen Montagnachmittag in Radio Oberösterreich.

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2: Am Mikrofon ist Tina Hahnreich. Die überraschende Erhöhung der Selbstbehalte in der Krankenversicherung für den öffentlichen Dienst sorgt weiter für Aufregung. Am Wochenende wurde bekannt, dass die rund 1,3 Millionen Versicherten schon ab heute mehr für ihren Arztbesuch zahlen müssen. Und zwar 20% statt bisher 10% Selbstbehalt. Der Ärger über die kurzfristige Belastung ist groß, berichtet Julian Paschinger.
3: Von der Erhöhung betroffen sind Lehrerinnen genauso wie Eisenbahner oder Arbeiter im Bergbau. Ein Besuch beim Hausarzt kostet sie künftig etwa 5,40 Euro statt 2,70 Euro. Nach den schwachen Gehaltsabschlüssen für die kommenden 2 Jahre sei das die nächste Belastung für öffentlich Bedienstete, sagt FPÖ-Abgeordneter Werner Herbert.
4: Was insbesondere ältere Bedienstete, die ja erfahren sind, ist, oft nicht so fit sind wie die Jungen und daher höchstere Arzthonorarzahlungen in Anspruch nehmen müssen, eine massive Verstärkung der finanziellen Lage darstellen.
3: Die zuständige Krankenkasse argumentiert die Erhöhung mit der angespannten Budgetsituation. Die alternde Bevölkerung brauche immer mehr medizinische Leistungen. Man wolle aber die Qualität der Behandlungen erhalten.
2: Mit dem kommenden Schuljahr sollen Schulen, in denen besonders viele Kinder mit mehr Förderbedarf sind, zusätzliches Unterstützungspersonal bekommen. Die Ausschreibungen für diesen sogenannten Chancenbonus beginnen jetzt, teilte das Bildungsministerium mit. 65 Millionen Euro jährlich sollen in rund 800 neue Stellen fließen. Gefördert werden neben Lehrpersonen etwa auch Schulpsychologinnen und Psychologen oder Sozialarbeiterinnen und Sozialarbeiter. Gestern Abend hat es in Liesing in Wien einen blutigen Streit gegeben. In einer Wohnung soll eine 17-jährige Jugendliche einen 33-jährigen Mann niedergestochen haben. David Pichler berichtet.
5: Die beiden streiten sich in der Wohnung des Mannes. Warum und worüber ist noch nicht klar. Jedenfalls dürfte die 17-Jährige während des Streits mit einem Messer auf den 33-jährigen Mann losgegangen sein. Ihm ist in den Rücken gestochen worden, Polizeisprecher Philipp Haslinger.
6: Ja, durch einen Messerstich erlitt der 33-Jährige eine lebensgefährliche Verletzung, soll sich laut meisten Informationen aber nicht mehr in Lebensgefahr befinden.
5: Während der Mann ins Krankenhaus gebracht wird, wird die Jugendliche festgenommen. Neben dem großen Altersunterschied gibt es noch einen anderen Gegensatz. Verwandt sind die zwei nicht. Sie ist Russin, er hat türkische Wurzeln.
6: Es ist noch nicht klar, in welchem Beziehungsstatus oder wie die zwei zusammengehört haben.
5: Diese Frage und was überhaupt genau passiert ist, wollen die Ermittlerinnen und Ermittler beim Verhör herausfinden. Auch das Opfer soll befragt werden, sobald es geht.
2: Michael Wagner legt sein Amt als Sportdirektor der Wiener Austria mit sofortiger Wirkung zurück. Das gab der Bundesliga-Club vor kurzem bekannt. Der 50-jährige Ex-Spieler hatte erst in der vergangenen Saison im November den Job von Manuel Ortlechner übernommen. Das waren die Nachrichten mit Tina Hahnreich.
7: Das Wetter für Oberösterreich hat Isabella Miniberger.
8: Regen meldet Altmünster und 15 Grad, wolkig ist es in Asbach bei 19 Grad. Ja, der Nachmittag bleibt noch wechselhaft mit einzelnen Schauern oder vielleicht sogar ganz kurzen Gewittern. Dazwischen blinzelt aber auch bereits die Sonne durch. Am Dienstag dann, da stabilisiert sich das Wetter deutlich mit viel Sonnenschein und bis zu 27 Grad. Da kommt dann so ein Zwischenhoch, dann wird es wieder wechselhaft. Aber auch am Feiertag, am Donnerstag gibt es Sonne und über 20 Grad.
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8: Eine Viertelstunde dauert derzeit länger auf der A7 Richtung A1 zwischen der Prinz-Eugen-Straße und dem Knoten Linz. 10 Minuten länger dauert es in Linz, auch vor dem Römerberg-Tunnel Richtung Donaulände, auf der B3 Richtung Luftenberg, von der Steyrecker-Brücke bis zur Baustelle in Pulgarn und auf der B139 von der Umfahrung Traun nach Haid. Dann B138 Pürnbassstraße in Spital am Pürn. Wegen Brückenbauarbeiten wird der Verkehr wechselweise angehalten. Und B151 Atterseestraße zwischen Leubichl und Unterach. Da gibt es eine Sperre noch bis Ende Juni nach einem Hangrutsch. Da kann man nur großräumig ausweichen, zum Beispiel über Oberaschau. Gute Wert.
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7: Ja, wir haben es jetzt beim Wetter gehört. Regnen tut es zwar noch immer, aber zumindest der große Donner kommt jetzt nur mehr aus dem Radio.
8: Ah.
7: I Can Stand the Rain von Eruption. Ich bin Benny Quinz. Schönen Nachmittag.

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0: So, der Johann Rader hat es jetzt zu mir ins Studio geschafft. Schönen Nachmittag.
1: Grüß dich.
0: Glückwunsch einmal, dass Sie durchgekommen sind.
1: Ja.
0: Sie sitzen gerade zu Hause auf einem Nachmittagscafé, haben Sie mir erzählt.
1: Ja, genau, auf einem Café.
0: Perfekt, mit der Familie, das heißt, es gibt auch...
1: Mit meiner Tochter und mit meiner Frau. Ich habe ja 3 Kinder.
0: Das ist schön, dann haben Sie ein Publikumsjoker, wenn es ist. Weil es geht jetzt um diese Frage. Für welches Milchprodukt braucht man in der Herstellung am meisten Milch? Ist es A, die Butter, B, der Topfen oder C, das Joghurt?
1: Und?
0: Die Butter?
1: Ja.
0: Die Butter ist absolut richtig. Es ist mir wirklich gar nicht so wenig. Für einen Kilogramm Butter braucht man 21 bis 25 Liter Milch.
1: Ja, Wahnsinn. Ja, danke.
0: Das ist eine anständige Menge. Herzlichen Glückwunsch. Milchpaket schicken wir Ihnen zu.
1: Und Dankeschön.
0: Dann genießen Sie den Nachmittag.
1: Und noch einen schönen Nachmittag. Ja, Ihnen auch.
0: Dankeschön. Danke. Wiederhören.
1: Wiederhören.
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Nach dem luftig leichten Sascha wird es jetzt die Spur schwerer in Radio Oberösterreich. Eric Burdon, Leadsänger der Animals, hat einmal gesagt, dass er diesen Song bei jedem Konzert singen muss. Sonst wird er einfach nicht sicher aus der Arena rauskommen. Und das seit über 60 Jahren. Manche Songs lassen einfach nicht los.

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3: 16:30 im Studio Patrick Steinbock. Der Arbeitsmarkt in Oberösterreich bleibt im Mai stabil. Die Zahl der Arbeitslosen ist im Vergleich zum Vorjahr leicht auf rund 36.000 gesunken. Mit 4,9% hat Oberösterreich gemeinsam mit Tirol weiterhin die zweitniedrigste Arbeitslosenquote Österreichs. Sorgen bereitet dem AMS aber die steigende Zahl der Langzeitarbeitslosen. Sie ist binnen eines Jahres um fast ein Fünftel gestiegen. Ein Mann ist am Vormittag in einem Fischteich bei Altmünster von einem Arbeitskollegen reglos im Wasser treibend entdeckt worden. Für den 63-jährigen gebürtigen Franzosen, der für die Fischzucht gearbeitet haben dürfte, kam jede Hilfe zu spät. Der Notarzt konnte nur mehr den Tod feststellen. Laut Polizei ist er gestürzt und ins Wasser gefallen. Fremdverschulden wird ausgeschlossen. Forschung und Entwicklung bei Sicherheitstechnologien sollen vorangetrieben werden. Das Land fördert 11 neue Projekte, die von Robotik über Cyberabwehr bis hin zur sicheren Datenspeicherung reichen. Eine Expertenjury hat die Projekte aus mehr als 30 Einreichungen ausgewählt. Dafür wird das Förderbudget von 4 auf knapp 5 Millionen Euro erhöht. Das waren die Nachrichten, damit zum Wetter mit Isabella Miniberger.
4: Und das Wetter bleibt heute in Bewegung. Sonne und kurze Schauer wechseln einander rasch und es werden dann auch begleitet von einem lebhaften Westwind. Immer wieder gibt es da auch Böen, aber der Westwind bringt aber auch das nächste Hoch zu uns. Am Dienstagmorgen wird schon sonnig und warm und auch der Feiertag am Donnerstag zeigt sich aus heutiger Sicht freundlich und trocken.
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4: A9 Püren Autobahn Richtung Graz zwischen Klaus und St. Pankratz. Da ist die Tunnelkette wegen der Arbeiten nach einem LKW-Unfall gesperrt. Der Verkehr wird über die B138 umgeleitet. Eine Viertelstunde länger dauert es auf der A7 Richtung A1 zwischen der Prinz-Eugen-Straße und dem Knoten Linz. 10 Minuten länger dauert es in Linz auch vor dem Römerberg-Tunnel Richtung Donaulände. Auf der B3 Richtung Luftenberg von der Steirecker Brücke bis zur Baustelle in Pulgan. Und auf der B139 von der Umfahrung Traun nach Haid. Gute Fahrt.
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0: Der Bach-Chorwels ist seit 100 Jahren eine fixe Größe in der oberösterreichischen Chorlandschaft. Beim Konzert gestern am Abend ist wieder einmal klar geworden, das Alter spielt beim Chorsingen überhaupt keine Rolle. Viel wichtiger ist es, dass man in der Musik, mit der Musik, eine Leidenschaft teilt, sagt Chormitglied Katharina Vollrich.
1: In einem Chor sucht man, glaube ich, die Gemeinschaft, das Gleichgesinnte, das gleiche Hobby, die gleichen Leidenschaften, die gleichen Interessen. Es ist ganz egal, ob man jetzt Lehrer ist, so wie ich zum Beispiel, oder ob man Arzt ist oder Ärztin ist, egal welchen Beruf man hat, es ist einfach das gleiche Hobby und die gleiche Leidenschaft und das ist das Schöne dran.
0: Und in den kommenden Tagen bricht der Bachchor Wels dann auch noch zu einer Konzertreise auf. Eine Kostprobe gibt es heute in Oberösterreich, heute ab 19 Uhr in ORF 2 zu hören.

0: Leidenschaft gepaart mit einer grandiosen Stimme. Daraus kann nur ein phänomenaler Song werden. We Belong, Pat Benatar in Radio Oberösterreich.
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2: Herzlich willkommen zum Journal um 5. Das sind unsere Themen. Immer mehr Frauen in Österreich ohne Job. Matija will Ungarns Präsident absetzen. Und letztes WM-Testspiel heute Abend. Im Journalstudio begrüßt sie Tina Hanreich. Die Zahl der Arbeitslosen steigt in Österreich seit mehr als 3 Jahren an, aber nicht mehr so stark wie etwa noch zu Jahresbeginn. Konkret waren im Mai noch mehr als 378.000 Menschen arbeitslos oder in einer Schulung. Das sind nur noch um 0,8% als vor einem Jahr. Bei den Männern sinken die Arbeitslosenzahlen sogar, bei den Frauen steigen sie allerdings weiter an, berichtet Maria Kern.
3: Im Mai waren rund 182.000 Frauen arbeitslos oder in einer Schulung. Das sind um 4,2% mehr als vor einem Jahr. Das liegt einerseits an wachsenden Arbeitslosenzahlen in typischen Frauenbranchen wie dem Handel und dem Gesundheits- und Sozialbereich. Andererseits hängt es mit dem steigenden Pensionsalter zusammen, dass mehr ältere Frauen arbeitslos sind. AMS-Vorständin Petra Traxl.
4: Hier muss man aber positiv sehen, dass wesentlich mehr Frauen, nämlich 18.000, gegenüber dem Vorjahr in Beschäftigung geblieben sind. Also da hat die Medaille 2 Seiten, eine positive, eine negative.
3: Positiv ist auch, dass die Arbeitslosenzahlen bei den Männern im Mai um 2% gesunken sind. Konkret sind sie etwa am Bau zurückgegangen und in der Industrie stagnieren die Zahlen mittlerweile immerhin.
2: Seit 4 Monaten verhandelt die Dreierregierung über die Wehrpflicht. Eine Einigung ist nicht in Sicht. Staatssekretär und ÖVP-Regierungskoordinator Alexander Pröll bringt deswegen einmal mehr die Volksbefragung dazu ins Spiel.
5: Sollte man sich nicht einigen werden können, wird man darüber wieder nachdenken müssen. Uns geht es darum, dass wir sicherheitspolitisch in turbulenten Zeiten leben. Das sieht man weltweit. Und insofern brauchen wir rasch eine Lösung. Sollte es keine Einigung geben, kommt das natürlich wieder aufs Tapet.
2: Der Iran hat die Verhandlungen mit den USA ausgesetzt. Das berichtet die iranische Nachrichtenagentur Tasnim. Grund sind demnach die anhaltenden israelischen Angriffe im Libanon. Die Gespräche sollen erst dann weitergehen, wenn die Forderungen des Irans erfüllt sind, heißt es. Dazu zählen ein sofortiges Ende der Einsätze im Libanon und der vollständige Rückzug Israels aus den dort besetzten Gebieten. Nach Ungarn jetzt, wo Premier Peter Madja den Präsident und Orbán-Gefolgsmann Tamás Sulyok absetzen möchte. Nachdem der Präsident nicht freiwillig gehen möchte, soll ihn nun eine Verfassungsänderung aus dem Amt entfernen. Teresa Kulovic.
6: Nachdem Präsident Tamás Sulyok eine bis gestern gesetzte Frist verstreichen hat lassen, um freiwillig zurückzutreten, wird Ungarns Premier Peter Madja ein Amtsenthebungsverfahren einleiten.
7: Ich kann sagen, dass dieser Prozess etwa einen Monat dauern wird. Wir werden versuchen, die notwendige Gesetzgebung so schnell wie möglich zu verabschieden.
6: Die dafür notwendige Zweidrittelmehrheit hat Madja bei der Wahl im April bekommen. Genaueres will er noch mit seiner Partei besprechen. Auch ob es dann eine direkte Präsidentenwahl geben soll oder weiterhin der Präsident vom Parlament gewählt wird. Der ungarische Präsident hat zwar wie in Österreich eine stark repräsentative Rolle, er kann allerdings Gesetzesvorhaben mit einem Veto in die Länge ziehen. Eine Sorge des neuen Premiers, weshalb er den Präsidenten austauschen will.
2: Und jetzt zum Sport. Heute Abend ist der letzte Auftritt der Fußballnationalmannschaft auf österreichischem Boden. Am Donnerstag hebt dann der WM-Flieger Richtung USA ab. Daniel Kulowitz, gegen Tunesien will sich das ÖFB-Team jetzt noch einmal positiv verabschieden.
8: Und das wird nochmal ein richtiger Härtetest, denn auch Tunesien ist WM-Teilnehmer und ÖFB-Teamchef Ralf Rangnick hat diesen Gegner bewusst ausgewählt. Tunesien ähnelt von der Spielweise dem ersten WM-Gruppengegner Jordanien.
9: Damit meine ich jetzt nicht, dass sie die gleiche Qualität haben, sondern die Art und Weise, wie sie spielen. Das war eigentlich auch der Grund, warum ich sofort Ja gesagt habe, ob wir gegen Tunesien spielen wollen.
8: Bedenken, dass sich der eine oder andere Spieler da schonen könnte, um ja keine Verletzung mehr vor der WM zu riskieren, hat der Teamchef nicht. Außerdem will sich der eine oder andere Spieler ja vielleicht am letzten Drücker doch auch noch für eine WM-Startelf empfehlen.
9: Mit angezogener Handbremse kannst du kein Spiel bestreiten, was aber nicht bedeutet, dass man jetzt in Situationen, keine Ahnung, Kopf und Kragen riskiert.
8: Für das letzte Match der Österreicher auf heimischem Boden gegen Tunesien heute sind 32.000 Karten verkauft am Pfiff im Happelstadion 20.45 Uhr.
2: Das war das Journal um 5 mit Tina Hanreich.
10: Das Wetter für Oberösterreich hat Isabella Miniberger.
11: Da heißt es heute noch, sich warm anziehen, vielleicht noch einen Regenschirm einpacken, wenn man draußen was vorhat. Zwischen Regenschauern und sonnigen Phasen sortiert sich jetzt das Wetter nämlich neu. Heiter ist es jetzt in Reichenau bei 18 Grad. In Micheldorf, bei Ihnen zu Hause, regnet es aber bei 15 Grad. Stark bewölkt ist es in Mondsee bei 17 Grad. Ab Dienstag, also ab morgen, übernimmt dann klar die Sonne das Kommando mit bis zu 27 Grad. Relativ kühl wird am Mittwoch, oft dann wieder mit Regen, zumindest am Vormittag. Und am Donnerstag wird es unter Hochdruckeinfluss meist stabil und wieder angenehm warm.
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11: A9 Richtung Graz, zwischen Klaus und St. Pankraz. Die Tunnelkette ist wegen der Arbeiten nach einem LKW-Unfall immer noch gesperrt. Der Verkehr wird über die B138 umgeleitet. 10 Minuten länger dauerte es in Linz, auch vor dem Römerberg-Tunnel Richtung Donaulände. Auf der B3 Richtung Luftenberg, von der Steirecker Brücke bis zur Baustelle in Pulgarn. Gefährlich für mich. Und auf der B139 von der Umfahrung Traun nach Haid. Eine Viertelstunde dauert es länger auf der A7 Richtung A1 zwischen der Prinzer Genstraße und dem Knoten Linz. Und dann haben wir noch die Bahnverbindung zwischen Lambach und Stadelpower. Sie ist nach Unwetterschäden unterbrochen. Ersatzweise sind Busse unterwegs. Allen unterwegs, kommen Sie gut an.
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10: Die Energie lässt zwar langsam nach, aber eine Runde geht noch. Einmal noch anpacken auf der Baustelle mit Kiss in Radio Oberösterreich. Da vergehen die letzten Minuten vor dem Feierabend gleich viel schneller. Benny Quinz ist da. Schönen Montag.

0: Heute haben wir schon viele Fragen geklärt.
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0: Kühe geben bis zu 8000 Liter Milch im Jahr. Sommerbutter ist gelber als Winterbutter. Mozzarella ist der beliebteste Käse weltweit. 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

0: Wir starten wieder rein in unser Milchquiz in Radio Oberösterreich. Hören wir mal kurz rein in die Leitung. Hallo, wer ist denn da?
1: Hilde.
0: Hallo, woher?
1: Aus Oberneukirchen.
0: Oberneukirchen, herzlich willkommen. Wie schaut es gerade aus bei Ihnen? Was machen Sie gerade?
1: Ja, ich
0: tue
1: gerade Radio
0: machen. Das ist immer die beste Antwort, ja, wenn man im Radio ist. Wunderbar. Ihre Frage folgende. Calcium ist ein wichtiger Mineralstoff im Knochenstoffwechsel, schützt zum Beispiel die Zähne und beugt auch Osteoporose vor. Auch Obst und Gemüse liefern Calcium. Aber eine große Hauptquelle ist die Milch bzw. sind Milchprodukte. In welchem Produkt ist jetzt am meisten Calcium enthalten? Ist es A, Joghurt, B, Magertopfen oder C, Parmesan? Ist ein bisschen schwierig.
1: Das Mütterliche schließe ich einmal aus. Es ist nur erste und das dritte.
0: Ja, tendieren wir eher zum hinteren, hätte ich gesagt.
1: Der Parmesan.
0: Der Parmesan ist absolut richtig. Herzlichen Glückwunsch. Richtig.
1: Danke.
0: Sie sind ein Milchfan, Milchprodukte? Gehören bei Ihnen zum Frühstück oder zum Abendessen?
1: Ja, so zwischendurch. Joghurt ist immer gut.
0: Perfekt. Der Joghurt ist sicher auch dabei in unserem Korb. Vielen Dank fürs Mitmachen. Und Korb schicken wir zu Ihnen oder ist zu Ihnen auf dem Weg.
1: Danke.
0: Schönen Nachmittag. Danke.
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0: Richtige gute Laune-Nummer von Billy Ocean. Get out of my dreams, get into my car.
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2: Schönen Nachmittag. Der Leitindex Eurostoxx 50 verzeichnet heute einen Verlust von 0,7%. Der deutsche Leitindex DAX liegt ebenfalls hinten. Bei den Einzeltiteln liegt die SAP-Aktie im Spitzenfeld des DAX mit einem Kursplus von rund 8%. In Wien liegt der ATX kurz vor Handelsschluss ebenfalls im Minus. An der Spitze findet man heute die Versorgeraktien EVN und Verbund AG. Schlusslicht mit einem Abschlag von rund 3% ist die oberösterreichische Voestalpine AG. In den USA starten die Märkte gemischt. Die aktuelle Aussetzung der Friedensgespräche des Iran hat direkte Auswirkungen an den Börsen. So steigt der Ölpreis nach der Veröffentlichung dieser Nachricht sprunghaft an und legt um ca. 6% zu. Abschließend die wichtigsten Veränderungen des heutigen Tages per 17 Uhr. ATX minus 1,1%, DAX minus 0,7% und Dow Jones minus 0,4%.
0: Damit kommen wir zur Gewinnfrage für diese Woche. Wofür steht die Abkürzung ATX? Mailen Sie uns Ihre Antwort an gewinn@orf.at. 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
2: 5:30, der Überblick. Großbrände fordern Feuerwehren. Bilanz nach Unwetterwochenende. Das Wetter wird morgen freundlicher, es scheint oft die Sonne. Im Studio Patrick Steinbock. In Mitterkirchen im Bezirk Perg sind derzeit 15 Feuerwehren im Einsatz. Auf einem Vierkanthof in der Ortschaft Hütting ist am Dachstuhl ein Brand ausgebrochen. Im Bezirk wurde Alarmstufe 2 ausgelöst. Es ist heute der zweite Großbrand, der die Feuerwehren in Oberösterreich beschäftigt. Am Vormittag ist auf einem Bauernhof in Feldkirchen bei Mattighofen im Innviertel ein Brand ausgebrochen. Der Wirtschaftstrakt ist komplett niedergebrannt. Die Schadenshöhe und die Ursache für das Feuer sind derzeit noch nicht bekannt. Viel zu tun also für die Feuerwehren und das war auch am Wochenende der Fall. Die ersten stärkeren Unwetter in diesem Jahr haben für stundenlange Einsätze gesorgt. Zur Bilanz sagt heute Markus Vogelhuber vom Landesfeuerwehrkommando.
3: Ja, die Feuerwehren waren am Sonntag massivst beschäftigt mit 600 Einsätzen, am Vortag, am Samstag mit 400 Einsätzen, also insgesamt 1000 Einsätze, die die Feuerwehren an diesen zwei Tagen geleistet haben, als Folge von den Sturmböen, Unwettern, zum Teil auch Starkregen.
4: Was sind denn die Schäden?
3: Es ist so, dass vorwiegend Bäume umgestürzt sind, dass Verkehrswege blockiert waren, Eisenbahnstrecken blockiert waren, sehr oft auch Bäume in die Stromoberleitungen gestürzt sind. Das heißt, für die Feuerwehren waren das auch entsprechend gefährliche Einsätze, wenn sie diese Bäume oder Äste aus den Stromleitungen entfernen mussten.
2: Markus Vogelhuber vom Landesfeuerwehrkommando. Mit massiver Kritik an einem oberösterreichischen Vorzeigeprojekt hat der Präsident des Fiskalrates in der ORF-Pressestunde aufhorchen lassen. Vor dem Hintergrund der angespannten Budgetsituation hat er die neue Digitaluniversität in Linz stark kritisiert.
5: Dort haben wir ja schon eine Universität, da hätten wir eine Fakultät oder ein Institutsverband gründen können, aber doch nicht eine Volluniversität mit dem ganzen Verwaltungswesen, was da drauf ist. Und das ist halt vor der oberösterreichischen Landtagswahl beschlossen worden. Und ich sage, Leute, das ist eine Struktursache, da wird wirklich das Geld hinausgeschmissen.
2: Landeshauptmann Thomas Stelzer von der ÖVP weist auf ORF-Anfrage die Kritik heute zurück. Er hält die Gründung der Digital-Uni ITU für goldrichtig. Es brauche in diesem Bereich nicht nur innovative Unternehmen, sondern auch exzellente Forschung und Ausbildung. Die budgetären Rahmenbedingungen seien herausfordernd, aber die Antwort auf jede Herausforderung könne nicht lauten, überall gleichermaßen den Sparstift anzusetzen. Die ständigen Querschüsse gegen die Digital-Uni müssten endlich aufhören, meint Stelzer. Wir bleiben noch beim Thema Forschung. Ob Naturkatastrophen, Cyberangriffe oder Online-Betrug, das Thema Sicherheit ist für viele Lebensbereiche zentral geworden. Das Land fördert jetzt 11 neue Forschungsprojekte, die innovative Lösungen für verschiedene Bedrohungen entwickeln sollen. Dominik Volp hat sich die Projekte genauer angesehen.
6: Eines der Projekte kommt aus Hagenberg und trägt den Namen LAX. Dabei handelt es sich um spezielle Rettungsroboter, die etwa bei Gebäudeeinstürzen eingesetzt werden können. Mithilfe von künstlicher Intelligenz sollen sie selbstständig das Gebiet erkunden, Gefahrenstoffe messen und verschüttete Personen finden. Insgesamt sind 11 solche Forschungsprojekte von einer Expertenjury ausgewählt worden. Ein weiteres soll zum Beispiel Hackerangriffe auf unser Stromnetz abwehren. Und das Projekt Pumba setzt Drohnen ein, die bei Tierseuchen automatisch Kadaver aufspüren, um die Ausbreitung schneller zu stoppen. Oberösterreich stellt für all diese Projekte insgesamt 5 Millionen Euro zur Verfügung. So soll die Sicherheit für die Bevölkerung erhöht und gleichzeitig auch der Wirtschaftsstandort gestärkt werden.
2: Die Energieversorgung, die Windkraft, das Betriebsbaugebiet Ohlsdorf oder der Flughafen Linz-Hörsching. Unter anderem über diese Themen hat der Landessprecher der Grünen, Stefan Kaineder, im Rahmen der Aktion Ruf mich an mit Bürgerinnen und Bürgern diskutiert. Zu spüren gewesen sei, dass die Bevölkerung jemanden brauche, der zuhört, so Kaineder.
7: Es gibt den Leuten Hoffnung, dass sie irgendwo übers Vorzimmer hinauskommen.
4: Und es ist interessant, dass der Frust, der sich da aufstaut in der Bevölkerung, ein Stück weit dadurch abgelassen werden kann, dass man einfach einmal wen erwischt. Und das ist eine ganz eigene Qualität. Das habe ich gemerkt, das haben mir viele gesagt. Die allermeisten haben als ersten Satz, wie ich abgekommen habe, gesagt, also das hätte jetzt nicht gedacht, dass ich die direkt erwische.
2: Insgesamt habe er in den 3 Wochen 600 Anrufe erhalten und 40 Stunden lang telefoniert, so Kainidas Bilanz. Das war das ORF Radio Oberösterreich Abendjournal. Damit zum Wetter mit Isabella Miniberger.
7: Heute zeigt sich das Wetter noch wechselhaft. Momentan zieht wieder eine Regenfront über Linz drüber. In Lembach regnet es genauso im Mühlkreis, Lembach-Mühlkreis und auch im Seengebiet wird es nass. Doch der Trend, der geht klar Richtung Hochdruck. Am Dienstag, also morgen, wird es sonnig und warm, bis zu 27 Grad. Dann wechselhaft, wieder Mittwoch und der Donnerstag bringt aber dann schon wieder ruhiges, meist freundliches Frühsommerwetter ohne Regen. Also es bleibt abwechslungsreich.
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7: 20 Minuten dauert es derzeit länger in Linz auf der A7 Richtung A1 zwischen der Prinz-Eugen-Straße und dem Knoten Linz. B3 Donaustraße in der Auffahrtsrampe zur Donaubrücke Mauthausen gibt es Bauarbeiten. B133 Tenninger Straße bei Alkofen, da gibt es generell eine Sperre derzeit. Wegen Bauarbeiten, der Verkehr wird umgeleitet, noch bis 4. Juni. B143 Hausruckstraße bei Eberschwang, Sperre wegen Belagsarbeiten, der Verkehr wird auch hier umgeleitet, bis 3. Juni. Und die Bahnverbindung zwischen Lambach und Stadelpaura ist nach Unwetterschäden immer noch unterbrochen. Da sind ersatzweise Busse unterwegs. Allen unterwegs, gute Fahrt!
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1: Gut zwei Wochen vor dem ersten WM-Spiel bestreitet Österreichs Fußballnationalteam heute Abend das letzte Testspiel in Wien. Es geht gegen Tunesien, Dennis Bankowski.
2: Ja, ähnliche Spielanlage wie Österreichs WM-Auftaktgegner am 17. Juni, Jordanien, deshalb Tunesien heute bei der WM-Generalprobe, wo man auch schon annähernd die WM-Startelf sehen wird. Das lässt zumindest ÖFB-Teamchef Ralf Rangnick durchklingen.
3: Normalerweise, wenn du eine Generalprobe hast, stellst du die ja auch nicht auf vielen Positionen mit nicht denen auf, die nachher bei der Premiere am Start sind. Insofern kann man schon davon ausgehen, dass es weitestgehend die Elf sein wird, die auch gegen Jordanien spielen könnte.
2: Na, dann schauen wir, wie sich das heute gestaltet. Anpfiff heute 20.45 Uhr. Morgen soll es ein erstes Gespräch zwischen Oberösterreichs Erfolgstrainer Oliver Glasner und dem AC Milan geben, wie berichtet. Bei Bundesligist Ried kehrt Nikolas Bajlic zu Rapid zurück. Die Hütteldorfer nutzen dabei eine Rückkaufoption.
1: Bei den Tennis French Open in Paris ist für Anastasia Potapova heute im Achtelfinale Endstation.
2: Ja, leider, die Neo-Österreicherin verpasste ihr erstes Viertelfinale bei einem Grand-Slam-Turnier und das erste für Österreich seit 2012, hauchdünn. Potapova muss sich trotz zweier Matchspiele letztlich der Russin Anna Kalinskaya mit 4:6, 6:2 und 6:7 geschlagen geben.
1: Und Transferneuigkeiten gibt es beim Handball und beim Eishockey.
2: Ja, die Linzer Blackwings, die machen mit der Verpflichtung des 22-jährigen Vorarlberger Nationalteamstürmers Luca Erne einen weiteren Schritt in der Kaderplanung. Und zwei Abgänge vermelden mit den Rückraumspielern André Klimawetz und Pavle Petrovic, die Handballer des HC Linz.

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2: Im Studio ist Felix Schneider-Storm. Zukünftige Rekruten haben weiter keine Gewissheit, wie lange ihr Wehrdienst dauern wird. Die Regierung ringt ja noch immer um die Reform. Die Wehrdienstkommission hat 8 Monate Grundwehrdienst und 2 Monate Milizübungen vorgeschlagen. Die ÖVP ist für das Modell, die NEOS dagegen. Und die SPÖ schlägt einen Kompromiss vor, nämlich 6 Monate Grundwehrdienst und 2 Monate Milizübungen. Fachleute drängen jedenfalls auf eine rasche Reform, auch wegen der Bedrohung durch Russland. Mehr von Peter Daser.
3: Der Hut brennt, das sagt heute der frühere Vorsitzende der Wehrdienstkommission Erwin Hameseder. Auch die Plattform Wehrhaftes Österreich, der Milizverband, das Rote Kreuz und die Industriellen Vereinigung fordern eine rasche Entscheidung der Politik beim Wehrdienst. Sie sind für das 8+2 Modell. Hameseder sagt:
4: Die Ignoranz gegenüber geopolitischen Realitäten und Entwicklungen, die manche Parteien an den Tag legen, ist so nicht mehr zu akzeptieren und auch nicht zu dulden.
3: Das Rote Kreuz als größte Zivildienstorganisation tritt heute für einen Zivildienst von 12 Monaten ein. Angesichts der Uneinigkeit der Parteien über eine Reform hat die ÖVP heute erneut eine Volksbefragung dazu ins Spiel gebracht.
2: Die Arbeitslosigkeit in Österreich steigt weiter. Im Mai waren 378.000 Menschen ohne Job oder in einer Schulung. Das ist ein Anstieg von 0,8% im Vergleich zum Vorjahr. Während die Zahl der arbeitslosen Männer zurückging, stieg sie bei Frauen weiter an. Das liegt vor allem daran, dass die Arbeitslosigkeit in Branchen mit hohem Frauenanteil, etwa im Handel, nach wie vor steigt. Außerdem wird das Frauenpensionsalter ja sukzessive angehoben und das führt zu mehr Arbeitslosigkeit bei älteren Frauen. Am Wiener Landesgericht hat heute der sogenannte Folterprozess gegen 2 ranghohe Unterstützer des ehemaligen syrischen Assad-Regimes begonnen. Den beiden Männern, einem General des Geheimdienstes und einem Leiter der Kriminalpolizei, wird unter anderem Folter vorgeworfen. 21 Opfer werden im Laufe des Prozesses aussagen. Beide Angeklagten betonen heute ihre Unschuld, wie Beate Tomasowitsch berichtet.
5: 2010 sei er zum General des Geheimdienstes in Raqqa ernannt worden. Das hätte er nicht ablehnen können, sonst wäre seine Karriere zerstört worden, sagt der Mann heute aus. Der Geheimdienst war in einer ehemaligen Schule untergebracht. Demonstranten seien nur kurz dort gewesen. Man habe sie dann zur Polizei überstellt. Es werden ihm Foltergeräte gezeigt. Diese will der ehemalige General noch nie gesehen haben. Der Zweitangeklagte, der Leiter der Kriminalpolizei in Raqqa, wollte nicht aussagen. Es wurden nur Einvernahmeprotokolle verlesen. Anschuldigungen, dass er gefoltert haben soll, weist er zurück. Es wolle sich offenbar jemand an ihm rächen. Der Staatsanwalt hat ausgeführt, dass Folter in syrischen Gefängnissen Alltag gewesen sei. Gewalt gegen Demonstranten sollte die Bevölkerung einschüchtern. Eine besondere Rolle kommt in dem Prozess nicht Regierungsorganisationen zu. Ohne deren Hilfe bei der Suche nach Beweisen hätte das Verfahren gar nicht stattfinden können.
2: Das waren die Nachrichten mit Felix Schneider-Storm.
6: Damit sind wir beim Wetter und bei Isabella Miniberger.
7: Ein bisschen regnet es noch, so hier derzeit noch im Raum Ansfelden, in Linz noch ein bisschen. Die Regenschauer verlieren aber heute Abend langsam ihren Schwung. Stattdessen setzt sich jetzt dann immer öfter das freundliche, trockene Wetter durch. Morgen zeigt sich der Frühsommer mit Temperaturen bis 27 Grad. Wechselhaft wird es dann aber wieder Mittwoch mit ein paar Regenspritzern. Und der Feiertag, der bringt beste Chancen auf einen sonnigen Tag im Freien.
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7: A9 Richtung Graz, zwischen Klaus und St. Pankratz. Die Tunnelkette ist wegen der Arbeiten nach einem LKW-Unfall weiterhin gesperrt. Der Verkehr wird über die B138 umgeleitet. Voraussichtlich dauert diese Sperre jetzt noch bis rund 17:45. 10 Minuten länger dauert es in Linz, auch vor dem Römerberg-Tunnel Richtung Donaulände. Auf der B127, der Rohrbacher Straße Richtung Eigen zwischen Buchenau und Ottensheim. Und auf der B3 Richtung Luftenberg von der Steirecker Brücke bis zur Baustelle in Pulgern. 10 Minuten länger dauert es in Linz noch auf der A7 Richtung A1 zwischen der Prinzergenstraße und dem Knoten Linz. 10 Minuten länger derzeit noch auf der B123 der Mauthausener Straße von der Umfahrung Piburg bis zur Donaubrücke Mauthausen. Und dann schauen wir noch zum öffentlichen Verkehr. Die Bahnverbindung zwischen Lambach und Stadelpaura ist nach Unwetterschäden weiterhin unterbrochen. Ersatzweise sind hier Busse unterwegs. Morgen sollte dann diese Sperre wieder aufgehoben werden, wenn die Arbeiten voranschreiten. Allen unterwegs, kommen Sie gut an.
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6: So, das war jetzt der richtige Knopf, wie schnell sich mit dem Wetter auch die Wünsche fürs Abendessen ändern. Letzte Woche waren noch leichte Sommersalate im Trend, weil es einfach so unglaublich heiß war und man nicht wirklich was anderes runterbracht hat. Und heute feiern die dicken Cremesuppen ihr Comeback. Die wärmen so richtig schön von innen. Mahlzeit, lassen Sie sich Ihr Abendessen schmecken.

0: Bob Marley in Radio Oberösterreich trommelt uns da ganz gemütlich den Feierabend ein.
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0: Letzte Runde bei unserem Milchquiz. Hören wir mal rein. Hallo, wer ist jetzt da?
1: Martina Bach-Lechner aus Wels.
0: Hallo, schönen Nachmittag. Wie schaut der bei Ihnen aus? Was machen Sie gerade?
1: Wir haben gerade ein Abendessen gegessen schon mit einem guten Käsebrot. Milchprodukt muss dabei sein.
0: Perfekt. Am Weltmilchtag und generell wahrscheinlich.
1: Genau.
0: Dann sind Sie ja ganz sicher auch eine Kennerin, wenn es jetzt um meine allerletzte Quizfrage heute geht. Und wie gesagt, da bin ich mir sicher, die bekommen Sie hin. Sind Sie bereit?
1: Ich bin bereit.
0: Gut, dann die Frage. Wie viele Tage in der Woche geben Kühe Milch? A. 5 Tage, B. 3 Tage oder sind es C. 7 Tage?
1: 7 Tage.
0: Absolut richtig, genau so ist es. Kühe geben jeden Tag Milch und in der Regel werden sie zweimal am Tag gemolchen. Herzlichen Glückwunsch!
1: Herzlichen Dank, ich freue mich sehr darüber.
0: Paket mit Milchprodukten schickt mir am Weg und Ihnen wünsche ich noch einen schönen Nachmittag bzw. schönen Abend.
1: Danke, ebenso und allen Hörern auch.
0: Danke.
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1: Joshua Caddison in Radio Oberösterreich. Der Mann schreibt mit Jesse einen Welthit und zieht sich dann komplett aus der Öffentlichkeit zurück. Image und Ruhm war nie mein Traum, sagt er selbst. Ja, Hauptsache der Song bleibt's. Gleich geht's weiter mit Creedence Clearwater Revival und Alphaville.
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1: 6:30 im Studio Wolfgang Schneidl. In Mitterkirchen im Bezirk Perg sind derzeit 15 Feuerwehren im Einsatz. Auf einem Vierkanthof in der Ortschaft Hütting ist am Dachstuhl ein Brand ausgebrochen. Im Bezirk wurde Alarmstufe 3 ausgelöst. Ersten Meldungen zufolge ist bei dem Vierkanthof der Dachstuhl in Vollbrand gestanden. Das Wohngebäude konnte gerettet werden, das Feuer ist mittlerweile unter Kontrolle. Derzeit sind die Feuerwehrmänner dabei, den kompletten Dachstuhl aufzubrechen, um die Glutnester abzulöschen. Das ist mittlerweile der zweite Großbrand, der die Feuerwehren in Oberösterreich beschäftigt. Am Vormittag ist auf einem Bauernhof in Feldkirchen bei Mattighofen im Innviertel ein Brand ausgebrochen. Forschung und Entwicklung bei Sicherheitstechnologien soll in Oberösterreich weiter vorangetrieben werden. Das Land fördert 11 neue Projekte, die von Robotik über Cyberabwehr bis hin zur sicheren Datenspeicherung reichen. Eine Expertenjury hat die Projekte aus mehr als 30 Einreichungen ausgewählt. Dafür wird das Förderbudget von 4 auf knapp 5 Millionen erhöht. Und ein Fehltritt am Berg kann schnell mehrere tausend Euro kosten. Darauf weist die oberösterreichische Versicherung zum Start der Wandersaison hin. Allein ein Hubschrauberbergung kostet schnell mehr als 5000 Euro. Aktuell liege der Preis für die Flugminute ohne ärztliche Versorgung bei 140 Euro. Soweit die Nachrichten, damit zum Wetter und Benny Quinz.
2: Ein paar Regentropfen gleiten da so noch ganz langsam unser Fenster runter, sehe ich. Aber in den nächsten Stunden wird der Regen immer weniger. In der Nacht bleibt es dann sowieso ganz trocken. Vereinzelt entsteht Nebel. Die Temperaturen sinken in der Nacht auf 16 bis 6 Grad. Morgen am Dienstag wird es dann wieder wärmer bei bis zu 27 Grad. Der Nebel von heute Nacht bleibt dann zwar auch noch in der Früh, aber tagsüber setzt sich dann immer öfter die Sonne durch. Erst am Nachmittag kommen ein paar Wolken dazu und am Abend regnet und gewittert es dann wieder, vor allem im Salzkammergut und über der Donau kann es krachen. 18.32 Uhr, ORF Radio Oberösterreich mit dem besten Verkehrsservice im Land. Wir schauen auf die A9, Bürnautobahn Richtung Graz, zwischen Klaus und St. Pankraz. Die Tunnelkette ist wegen der Arbeiten nach einem LKW-Unfall gesperrt. Der Verkehr wird über die B138 umgeleitet und voraussichtlich sollte das in den nächsten paar Minuten dann auch schon wieder erledigt sein. 10 Minuten brauchen Sie auch noch länger, wenn Sie in Linz unterwegs sind, auf der A7 Richtung 1 zwischen der Prinz-Eugen-Straße und dem Knoten Linz. Und gebaut wird auf der B133 Tieninger Straße bei Alkofen. Sperre dort wegen Bauarbeiten eben, der Verkehr wird umgeleitet. Und B143 Hausruckstraße bei Eberschwang. Sperre wegen Belagsarbeiten, auch hier wird der Verkehr umgeleitet. Kommen Sie gut und sicher nach Hause.
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3: In Österreich hat es im Mai mehr als 378.000 arbeitslose Personen gegeben. Das sind laut Zahlen vom Arbeitsmarktservice, kurz AMS, etwas mehr arbeitslose Personen als im Mai 2025. Das AMS hilft arbeitslosen Menschen, eine Arbeit zu finden. Ältere arbeitende Personen sollen von Firmen wieder einen Job bekommen. Das hat Arbeits- und Sozialministerin Corinna Schumann von der SPÖ gefordert. Tamás Szujok ist seit dem Jahr 2024 ungarischer Präsident. Der damalige Regierungschef Viktor Orbán hatte Szujok als Präsidenten vorgeschlagen. Ab heute hat im Parlament in der Hauptstadt Budapest ein Absetzungsverfahren gegen ihn begonnen. Die neue Regierung von Ministerpräsident Péter Modja möchte, dass Szujok nicht mehr Präsident ist. Modja wirft Szujok vor, abhängig von Viktor Orbán zu sein. Im südamerikanischen Kolumbien war gestern der erste Wahlgang von der Präsidentschaftswahl. Die meisten Stimmen, mit 43,7%, hat der politisch sehr rechte Politiker Abelardo de las Espriella bekommen. Er möchte unter anderem Luftangriffe machen auf bewaffnete Kämpfer mit Hilfe von den USA. Weder de la Espriella noch sein Gegenkandidat, der Menschenrechtsanwalt Ivan Cepeda, haben die nötige Mehrheit gewonnen. Deshalb ist am 21. Juni ein zweiter Wahldurchgang. Ab heute ist ein Gerichtsverfahren am Landesgericht in Wien. Angeklagt ist der frühere Chef einer Abteilung vom Geheimdienst im arabischen Syrien. Auch angeklagt ist der ehemalige Kriminalpolizeichef in der syrischen Stadt Al-Raqqa. Die Angeklagten sollen 21 eingesperrte Syrer schwer geschlagen, mit Elektroschocks schwer gefoltert und schwer verletzt haben. Das haben ehemalige Gefangene gesagt. Das waren Nachrichten in einfacher Sprache. Redaktion Felix Strasser und Lorenz Lohr.
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Barry Gibb wird Ihnen jetzt wahrscheinlich auf die Schnelle nichts sagen, aber der Mann ist eigentlich einer der größten Songschreiber der Popgeschichte. Er steckt zum Beispiel hinter diesem Hit von Barbara Streisand. Oder auch hinter dem von Dionne Warwick. Nachgesagt hat man ihm übrigens auch, dass er mit diesen Damen ganz gerne geflirtet haben soll. Bewiesen hat's keiner, aber so abwegig ist es nicht. Wer so gefühlvolle Musik macht, der muss halt ein Romantiker sein. Und hinter diesem Song steht er auch. Das ist Diana Ross. Chain Reaction in Radio Oberösterreich. Schönen Montagabend.

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2: Am Mikrofon ist Felix Schneider-Sturm. Die internationale Kritik am Vorrücken Israels im Libanon wird immer lauter. Die EU fordert Israel auf, die Souveränität und die territoriale Integrität des Libanon zu respektieren. Die Außenminister Deutschlands und Großbritanniens kritisieren die Tötung und Vertreibung von Zivilisten. Alexandra von Merci berichtet.
3: Wie zugespitzt die Lage ist, zeigt, dass die deutsche Entwicklungsministerin ihre Libanon-Reise beim Anflug auf Beirut abbrechen musste, weil die Gefahr derzeit einfach zu groß ist. Premier Netanyahu hat das Militär angewiesen, das Hauptquartier der Hisbollah in Beirut anzugreifen. Allerdings ist die Gegend dort dicht besiedelt und es werden wieder viele tote Zivilisten befürchtet. Es muss enden, schreibt die britische Außenministerin und ruft alle Seiten zu Verhandlungen auf. Deutschlands Außenminister Wadephul warnt, wenn Zivilisten den Preis einer militärischen Eskalation zahlen und Teile des Libanon unbewohnbar werden, wird das Israels Nachbarschaft nicht sicherer machen. Verhandlungen sind auch laut einem EU-Sprecher der einzige Weg zu langfristiger Stabilität und Sicherheit in der Region.
2: Kein parlamentarischer Mitarbeiter steht unter der Beobachtung des Staatsschutzes. Das hat Nationalratspräsident Walter Rosenkranz am Nachmittag erklärt. Nach einer Aussprache mit Staatssekretär Jörg Leichtried von der SPÖ und Silvia Mayer, Leiterin der Direktion Staatsschutz und Nachrichtendienst. Vor einigen Wochen war medial kolportiert worden, dass mehr als 10 Mitarbeiter von FPÖ-Abgeordneten derzeit vom Verfassungsschutz beobachtet würden. 13 Bewerberinnen und Bewerber für die ORF-Generaldirektion sind jetzt noch in der engeren Auswahl. Eine Findungskommission hat heute alle Bewerbungen durchforstet und geprüft, ob sie die Ausschreibungskriterien erfüllen. Diese Shortlist geht jetzt an die Mitglieder des ORF-Stiftungsrates. Mehr von Stefan Kappacher.
4: Die Findungskommission, die vom Vorsitzenden des Stiftungsrats geleitet wird und in der auch die beiden von der grünen und blauen Opposition entsandten Stiftungsräte vertreten sind, hat die Bewerbungen auf formale Richtigkeit und auf grundsätzliche Eignung geprüft. Formal korrekt sind demnach 24 Bewerbungen, davon sind 13 für den ORF-Chefposten geeignet. Die Namen werden nicht veröffentlicht, erwartungsgemäß sind aber die bisher bekannten Top-Bewerbungen darunter. Die Medienmanager Clemens Markus Breitenecker und Johannes Lacher, die ORF-Managerinnen Lisa Dotzauer und Katrin Zierhut, auch Eva Schütz vom Boulevardportal Express. Die Shortlist geht jetzt an die 35 Mitglieder des ORF-Stiftungsrats, die bestimmen, wer am 11. Juni sozusagen zur Wahl steht.
2: Vermeintliche Hilferufe eines Papageis haben im deutschen Karlsruhe einen Feuerwehreinsatz ausgelöst. Ein Passant war zuvor auf die Rufe aus einem Haus aufmerksam geworden und hatte den Notruf gewählt. Als die Feuerwehr dann mit Hilfe einer Leiter in die Wohnung gelangte, traf sie eine ältere Bewohnerin an und stellte dabei fest, dass die Rufe von dem Papageien stammten. Das waren die Nachrichten mit Felix Schneider-Sturm. Zum Wetter.
5: In den Abendstunden regnet es stellenweise zwischen dem Tiroler Unterland und dem Burgenland. Im Traunviertel und Mostviertel blitzt und donnert es vereinzelt. In der Nacht lockern die Wolken auf, damit starten wir morgen meist sonnig in den Tag. Überwiegend sonnig bleibt es von Niederösterreich über das Burgenland und die südliche Steiermark bis Unterkärnten. Weiter im Westen ziehen aber allmählich Wolken vor die Sonne und im Tagesverlauf auch ein paar gewittrige Regenschauer. Die Höchstwerte liegen morgen bei 20 bis 28 Grad. So viel zum Wetter von Simon Kühldorfer.
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Nachdem die neue Woche mit einem wunderbaren Montag angefangen hat, folgen wir jetzt der Parodi-Jager-Musi, die uns mit der Flottenpolka Fang mal an in unserem Montagabend einspielt. Unter anderem beschäftigen uns heute grafisch interessant gestaltete Einkaufstaschen und die haben wir angeführt mit unserer ausgesucht gemütlichen Volksmusik. Mich freut's, dass ihr dabei seid.

Von den Tassilo-Musikanten haben wir zuerst den Druck nur zu Bayerischen gehört und nur ums Geld hat das Stickel von den Tanzbläser gerade geheißen. Mit genug Geld kann man sich die Einkaufstaschen vollfüllen. Einkaufstaschen, die oft mit vielfältigen Motiven und in unterschiedlichen Weisen bedruckt sind. Verfolgt man die Grafiken auf die Einkaufssackerl über längere Zeit, kann man auf Dauernseiten schöne Erinnerungen sammeln. Andererseits lasst sich auch über die Gesellschaftsentwicklung was erfahren. Was ich darüber herausgefunden habe, erzähle ich dann gern. In der Rubrik Schatzkiste Oberösterreich hat Sandra Ohms ganz ähnliche Erkenntnisse gewonnen, allerdings mit einem ganz anderen Material, wie wir bei einem Besuch in Gmunden erfahren werden. Es nutzt aber alles nichts. Ohne Geld bleiben die Einkaufstaschen leer. Was einen aber nicht berührt, wenn man so macht, wie die Brüder Rehm in dem Jodellied »Ich nix nutz« jetzt singen.

0: Ein Stück Kulturgeschichte gibt's im Haus der Keramik in Gmunden zum Segen. Das relativ junge Museum zeigt Gmundner Keramikkunst ab dem 17. Jahrhundert, wie es damals in kleine Werkstätten hergestellt worden ist. Auf den Motiven gibt's unzählige kleine Details zu entdecken, die man zum Teil als Dokumente des Alltagslebens vergangener Zeiten ansehen kann. Sandra Ohms hat sich mit dem Sammler auf Spurensuche begeben.
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2: Krüge, Teller, Schüsseln, Figuren in allen Farben. Teils Jahrhunderte alt und fast alle hergestellt in jener Stadt, wo sie heute an eine reiche Keramikgeschichte erinnern. In Gmunden. Der Gmundner Kunsthändler Ernst Grabner zeigt im Haus der Keramik über 2000 Exponate historischer Fayencen, also speziell bemalter Keramik, aus seiner Sammlung.
3: Diese Sachen zu Hause zu verstecken, das wäre unfair den Gegenständen gegenüber und dieser ganzen Kultur und dieser ganzen Geschichte. Und indem ich die Räumlichkeiten frei hatte, mache ich ein Museum herein.
2: Ernst Grabner stammt aus einer Familie, die einen Fleischereibedarf betrieben hat. Doch bereits sein Großvater und sein Vater haben ein ausgeprägtes Sammlergen in sich getragen. Kein einziges Stück seiner Sammlung stammt vom Flohmarkt. Sämtliche Exponate sind bei Auktionen in aller Welt erworben worden, da Alt-Gmundner Keramik unter Sammlern sehr begehrt ist. Und schon in früherer Zeit hat diese Keramik als Statussymbol gegolten.
3: Die Sachen haben auch damals schon Geld gekostet. Und die Leute, die sich's leisten haben können, ja, haben natürlich auch schön bunt bemalte Krüge oder Schüsseln verwendet. Andere haben's, die sich's weniger leisten können, haben sie in einem Schüsselkorb in der schönen Stube aufgehängt gehabt.
2: In Gmunden hat es im 18. und 19. Jahrhundert 4 bedeutende Hafnerwerkstätten gegeben. Kenner erinnern sich an klingende Namen wie Prein, Pott, Schleiß, Föttinger oder Wiesinger, die mit ihren Motiven eigentlich Alltagskultur und Stadtgeschichte dokumentiert haben.
3: Wie die Sophie, der erste Raddampfer, in Betrieb gegangen ist, war das ein beliebtes Motiv auf Krügen. Oder bei der Inbetriebnahme der Pferdeeisenbahn hat man auch Darstellungen, wo eben das Salz verladen wird.
2: Die Keramiken lassen sich auch bestimmten Trends zuordnen. Im 17. Jahrhundert wurde vor allem mit blauer Farbe dekoriert. Darauf folgte die blau-bunte Periode. Erst ab Mitte des 19. Jahrhunderts kennt man Keramik aus Gmunden grün geschüttet, marmoriert oder geflammt. Die intensive Beschäftigung mit Keramiken ist die große Leidenschaft des Sammlers.
3: Wenn ich Stress und Ärger und so weiter habe, dann gehe ich alleine da herein und kann abschalten.
2: Ernst Grabner ist selbst die Reinigungskraft seiner 2000 Objekte und hat dabei stets ein Zitat eines bereits verstorbenen Volkskunstsammlers im Ohr.
3: Der Professor König hat zu mir einmal gesagt, merkt ihr, eine Gmundner Fayence greift man mit drei Händen an.
2: Erst einmal hat der Sammler Lehrgeld bezahlt, als eine Figur zu Bruch gegangen ist. Die dritte Hand ist seitdem seine besondere Sorgfalt.
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Mit dem Stickel im Mollerwinkel hat uns die Hochleitner Volksmusikgruppen gerade erfreut gemacht. Und die Pinselstriche beschleunigen wir jetzt auf Marschtempo für unseren halber 8. Marsch. Karol Pativé ist ein slowakischer Komponist, Dirigent und Pädagoge gewesen, der 1908 auf die Welt gekommen ist. Und schon zur Schulzeit hat er Geigen gelernt und ist mit 14 Jahren zur Militärkapelle gekommen, wo er sich an seine ersten Kompositionen gewagt hat. Er hat in verschiedenen Sinfonie-, Militär- und Stadtorchestern in der Slowakei und Rumänien gespielt, bis er sie in Trenčín niederlassen hat. Er hat als Dirigent der Feuerwehrmusik und als Musiklehrer gearbeitet und 1941 hat er in einer Textilfabrik sogar eine eigene Blasmusikkapelle gegründet und sein Konzertmarsch Textilaco oder Marsch der Textilarbeiter wird oft auch als Trenčíner Musikantenmarsch bezeichnet. Im Original heißt der Marsch Bochert Textilakov, das bei schneller Aussprache fast wie Textilaco klingt und die Militärmusik, die Magistratsmusik, Verzeihung, Salzburg spielt uns jetzt unter der Leitung von Josef Seidel den Konzertmarsch Textilaco auf, den Marsch der Textilarbeiter, wie ihm sein Komponist, der Karol Pativé, genannt hat.

an Korbi seiner, weißt du, das Stickel, das wir gerade von den Schallmoserbuben aufgespült gekriegt haben. Und wenn man zum Einkaufen keinen Korb mit hat, braucht man eine Taschen oder einen Sackerl. Uns interessiert halt, was man auf so einer Taschen finden kann. Der ein bisschen sperrige Ausdruck Gebrauchsgrafik bezeichnet die grafische Gestaltung von Objekten mit praktischer Funktion. Dazu gehören Logos, Schriftzüge, Illustrationen, Farben und Werbebotschaften. Einkaufstaschen und besonders Plastiksackerl wirken ja zunächst unscheinbar, sind aber wichtige Träger von Gebrauchsgrafik. Sie begleiten zum Einkaufen und transportieren visuelle Botschaften im öffentlichen Raum. Dadurch werden sie zu mobilen Bildträgern ihrer Zeit und die Frage, wie solche Objekte als Erinnerungsmedien wirken, eröffnet einen kulturhistorischen Blick auf den Alltag. Als Teil der Alltagskultur spüren sie wirtschaftliche Entwicklungen, regionale Besonderheiten und auch gesellschaftliche Werte wieder. Während frühe Taschen oft nur einfache Herstellerangaben enthalten haben, sind sie zu gestaltenden Markenbotschaftern geworden, auf denen Logos prägnanter, Typografien vielfältiger und Bildmotive gezielt eingesetzt werden. Einkaufstaschen werden somit nicht nur für den Transport von Waren, sondern auch für das Kommunizieren von Marken und Zeitgeist verwendet. Gleichzeitig kann man auch technische Entwicklungen bei Druckverfahren, der Qualität, Nachhaltigkeit und der Kundenansprache erkennen. Durch das werden sogar alltägliche Tragtaschen zu aufschlussreichen Quellen der Konsum- und Kulturgeschichte, wie man es auch im Landesmuseum oder manchem anderen Museum finden kann.

Einkaufstaschen und Plastiksackerl. Sie können als historische Quellen dienen, weil ihre Gestaltung zahlreiche Informationen über die Zeit ihrer Entstehung enthält. Ein altes Geschäftslogo kann auf verschwundene Betriebe hinweisen. Regionale Bezeichnungen geben Einblicke in Handelsstrukturen und lokale Identitäten. Auch das Material besitzt Aussagekraft. Kunststoff, Papier oder Stofftaschen stehen für unterschiedliche Konsumgewohnheiten und gesellschaftliche Entwicklungen. Deshalb sind solche Objekte Zeugnisse vergangener Einkaufs- und Lebenswelten. Aber darüber aus sind sie auch persönliche und kollektive Erinnerungsträger. Für Menschen verbinden bestimmte Geschäfte oder Gestaltungen mit Kindheit, Urlauben oder besonderen Lebensphasen. Die Wiedererkennung von einem alten Logo kann nostalgische Gefühle auslösen und vergangene Zeiten lebendig machen. Für die Rekonstruktion historischer Alltagskultur bieten Taschen deshalb wertvolle Hinweise auf Konsum, Werbung und gesellschaftliche Werte und zeigen so Zeitspuren, die andere historische Quellen sinnvoll ergänzen können, wenn sie im Vergleich von Exemplaren aus unterschiedlichen Jahrzehnten Veränderungen von Designtrends, Sprachgebrauch und gesellschaftlichen Leitbildern sichtbar machen. So entsteht anhand von einem banalen Einkaufs- oder Plastiksackerl ein differenziertes Bild von unserer historischen Alltagskultur.

Die Alpenlandler Musikanten spülen uns jetzt mit dem Expressionisten-Walzer auf die Nachrichten zu. Aber wenn ich da in meine Tragtaschen mit dem ORF Oberösterreich Aufdruck reinschaue, ist da drinnen nur eine ganze Stunde gesungen und gespielt, mit der wir uns kurz nach 8 eine schöne Zeit miteinander machen. Ich freue mich, wenn ihr wieder dabei seid.

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1: Am Mikrofon ist Felix Schneider-Storm. Scharfe Kritik gibt es heute an der überraschenden Verdoppelung der Selbstbehalte in der Krankenversicherung für öffentlich Bedienstete. Sie müssen ab heute beim Arztbesuch etwa deutlich mehr bezahlen. Der Selbstbehalt steigt nämlich von 10% auf 20%. Pensionistenverbände und Opposition sprechen von einer überfallsartigen und unzumutbaren Belastung. Julian Paschinger berichtet.
2: Von der Erhöhung sind rund 1,3 Millionen Menschen im öffentlichen Dienst betroffen, darunter Lehrerinnen, Polizisten oder Eisenbahner. Ihre Krankenkasse, die BVAEB, verlangt ab heute etwa für einen Besuch beim Hausarzt 5,40 Euro statt bisher 2,70 Euro. Für den stellvertretenden grünen Parteichef Stefan Kaineder ist es grenzwertig, Menschen in Zeiten der Teuerung
3: nochmal zu belasten mit verhöhten Gesundheitsabgaben. Also das ist ein Vorgehen, das für uns absolut nicht akzeptabel ist.
2: Der SPÖ-nahe Pensionistenverband spricht von einer einschneidenden Verschlechterung ohne ausreichende Vorlaufzeit. Der ÖVP-nahe Seniorenbund sieht eine unzumutbare Belastung. Die BVAEB argumentiert die Erhöhung mit der angespannten Budgetsituation. Man wolle die Qualität der Leistungen erhalten.
1: Der Iran hat die Verhandlungen mit den USA ausgesetzt. Das berichtet die iranische Nachrichtenagentur Tasnim. Grund sind demnach die anhaltenden israelischen Angriffe im Libanon. Die Gespräche sollen erst dann weitergehen, wenn die Forderungen des Iran erfüllt seien, heißt es. Dazu zählen ein sofortiges Ende der Einsätze im Libanon und der vollständige Rückzug Israels aus den dort besetzten Gebieten. Die schwedische Gesundheitsbehörde ruft Eltern jetzt zu mehr handyfreier Zeit auf. Studien würden zeigen, dass die Handynutzung der Eltern sich negativ auf ihren Austausch mit den Kindern auswirkt. Und je mehr die Eltern am Handy sind, desto mehr tun das auch die Kinder, so die Studie. In einer knappen Dreiviertelstunde beginnt der letzte Test der österreichischen Fußballnationalmannschaft vor der Weltmeisterschaft in Nordamerika. Im Wiener Ernst-Happel-Stadion trifft das Team auf Tunesien. Was die Aufstellung betrifft, gibt es keine großen Überraschungen, wie Daniel Kulowitz aus dem Happel-Stadion berichtet.
4: Herr Ralf Rangnick braucht keine Spielchen mehr in diesem letzten WM-Test. Er schickt eigentlich die Einser-Formation in dieses letzte Testmatch gegen Tunesien. Es ist ja die WM-Generalprobe und offenbar ist das schon so etwas wie die Jordanien-Startaufstellung. Im Tor Alexander Schlager, Alaba und Lienhardt in der Innenverteidigung, Leimer und Porsche an den Außenpositionen, dann Seiwald und Xaver Schlager, das defensive Mittelfeld. Vorne im Angriff wirbeln Sabitzer, Baumgartner und Romano Schmidt und ganz vorne im Angriff Marco Arnautovic. Besser geht es kaum aus ÖFB-Sicht. Noch einmal testen, noch einmal durchprobieren. Sicherlich wird nicht alles heute passen. Man wird auch ein bisschen was versuchen, aber es ist der letzte Feinschliff. Ja, keine Verletzung mehr. Sich zufügen und die Spannung hochhalten, gut dosieren. Keine Handbremse, hat der Teamchef gesagt. Und mit einem Sieg möglicherweise sich verabschieden Richtung USA.
1: Berichtet Daniel Kulowitz aus dem Happelstadion. Das waren die Nachrichten mit Felix Schneider-Storm. Zum Wetter.
5: Derzeit hat es zwischen 13 Grad in Bad Aussee und 22 Grad in Dornbirn. Die Tiefstwerte der Nacht liegen bei 7 bis 16 Grad. Morgen wird es wärmer und freundlicher als heute. Die eine oder andere Sonnenstunde geht sich überall aus. Je weiter im Osten, desto länger scheint die Sonne. Im Westen dauert es nicht allzu lange, bis auch dichte Wolken unterwegs sind. Und von Vorarlberg bis zur Obersteiermark breiten sich im Tagesverlauf gewittrige Regenschauer aus. Die Höchstwerte morgen 20 bis 28 Grad. So viel zum Wetter von Simon Kühldorfer.
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Füße ein wenig dann strecken, zurückleinen und mit verschränkten Armen Grinsen aufsetzen, wenn wir ans Wochenende zurückdenken. Den Montag haben wir schon wieder fast geschafft und mit dem unbeschwerten Stickel Recht Girtler starten wir mit der Wengerbach-Muse in die zweite Stunde von Gesungen und Gespielt. Schön, dass ich euch dabei habe.

lebhaft, aufgeweckt und einfach nicht still sitzen können. Das beschreibt das Springinkerl, wie die Polka heißt, die uns die Steffen Hansl Musik gerade aufgespielt hat. Wobei, einfach nicht still sitzen können und ein wenig nervös auf was warten, so kann es auch gehen, wenn man auf unserer Internetseite auf ooe.orf.at unterm Landesstudio im Radioprogramm unter Gesungen und Gespielt einen Volksmusikwunsch aufgeben hat. Für sich selber oder für wen, den man Freude machen möchte. Und wenn es dann soweit ist, da wird man schon ein bisschen nervös. Schließlich möchte man sich ja auch alle erzählen, dass das Stickel nur wegen einem selber gespielt wird. Vielleicht hat man dann sogar bessere Karten bei den Dirndl, von denen uns der Salzsteirer Viergesang dann im Lied drinnen im Hinterberg singen wird. Vorher diskutieren wir es aber noch mit dem Du, Anderl und Steff und dem Stickel gemütlich beim Stammtisch.

0: Wenn man so schaut, sind gerade wieder jede Menge Veranstaltungen. Es tut sich viel. Da ein Konzert, dort ein Fest oder ein Theater. Wenn man da überall dabei sein, muss man wie die Bruckzuckmusikrad mit der Bruckzuckbrücke flott unterwegs sein. Allerdings sollte man es nicht übertreiben, sonst ist man wie das Stickel, das man von der Kirschbaumzittermusik gleich hören werden, übernachtig. Da ist guter Rat teuer und den haben gleich drauf die Weißenkörner mit der Schlossgoldmusi für uns parat. Sie sorgen mit dem Vanille-Eisbohrischen für einen kühlen Kopf.
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0: wenn wir vom Vokalensemble Lala gerade das Lied gehört haben. Wenn ich die Sternlein sieg, bedenkt man, dass die Sterne früher eine wichtige Orientierungshilfe auf Reisen gewesen sind. So sicher auch für unseren heutigen Tagesheiligen, den heiligen Simeon von Trier, über den uns Franz Gumpenberg jetzt erzählen weiß.
1: In Gottes Namen.
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3: Reiseleiter und Reiseführer sind heute wichtige Begleiter in fremden Ländern und Städten. Der heilige Tagesheilige Simeon von Trier ist Sohn von einem Griechen gewesen und in Sizilien auf die Welt gekommen, Ende des 10. Jahrhunderts. Er war mehrere Jahre Pilgerführer in Jerusalem. Als Einsiedler ist er dann vom Abt vom Katharinenkloster am Sinai beauftragt worden, dass er in Europa Almosen sammelt. Über Rouen in Frankreich ist er nach Trier in Deutschland gekommen und hat auch dort dem Erzbischof von Trier als Reiseleiter ins Heilige Land wieder gedient. 1030 hat er sich dann feierlich in einer Zöhn im nördlichen Turm der Porta Nigra, dem alten Römertor in Trier, einmauern lassen. Die Beschaulichkeit dort, so wird berichtet, ist aber von Teufeln und Versuchern arg gestört worden. Und auch die Stadtbewohner haben Simeon für einen Hungersnot verantwortlich gemacht. Der eingeschlossene Mönch ist am 1. Juni 1035 verstorben und in der Porta Nigra bestattet worden.
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Der Kuckuck ist vor allem für seine einzigartige Brutstrategie bekannt, weil er statt dass er selber ein Nest baut, seine Eier in die Nester anderer Vogelarten legt, die anschließend die Jungen großziehen. Der fast taubengroße Vogel ist in Europa, Asien und Teilen Afrikas verbreitet. Sein markanter Ruf macht ihn leicht erkennbar und gilt seit Jahrhunderten als typischer Frühlingsbote in unseren Wäldern. In dem Lied »Ein Herz wie ein Vogel«, das wir vom Almblier-Dreigesang gerade gehört haben, hat er einen wesentlichen Beitrag geleistet. Der Kuckuck verbringt den Winter überwiegend im südlichen Afrika und er fliegt in der Nacht. Damit er rechtzeitig Mitte April wieder bei uns ist, muss er also ordentlich die Reiselust packen. Reiselust heißt auch das Stickel, das die Tanzgeiger jetzt gleich für uns parat haben. Und gleich im Anschluss spielen uns die Unterhartberger Musikanten die Westerndorfer Gaudi auf.

0: Am Himmel steht er wieder. Haben wir gerade vom Dummfahrt-Trio gehört und für den Blitzschutz quasi gibt's von mir jetzt ein paar Alternativen für den nächsten Tag.
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0: Alle Sängerinnen und Sänger, reservieren Sie am besten den Mittwochnachmittag. Wie jeden ersten Mittwoch im Monat lädt das Oberösterreichische Volksliedwerk zur gemeinsamen Singstunde ins Oberösterreichische Kulturquartier am Linzer Ursulinenhof. Beginn ist am 3. Juni, diesmal wieder im Gewölbesaal um 15 Uhr. Der Musikverein Haslach lädt auch heuer wieder traditionell am Vorabend von Fronleichnam am Mittwoch, dem 3. Juni, herzlich zum Platzkonzert ein. Beginn ist um 20.30 Uhr am Marktplatz Haslach. So wolle Gott uns gnädig sein, ist der Titel des Bauernkriegsspiels, dessen Premiere am kommenden Freitag, dem 5. Juni, auf der Stefan-Fadinger Waldbühne in St. Agatha zum Singen sein wird. Die Laienspielgruppen gibt es am Samstag, den 6. Juni, eine Vorstellung. Spielbeginn ist jeweils um 20.30 Uhr. Begleitend gibt es dazu am Bauhof St. Agatha einen historischen Markt, der am Freitag samt Sonderpostamt ab 15 Uhr geöffnet ist und am Samstag ab 18 Uhr. Urlaubsgeschichten mit Gedichten stehen am Freitag, dem 5. Juni um 18 Uhr im Mück in Freistadt am Programm, wann der Autor Hans-Dieter Meiringer aus seiner Neuerscheinung O Sole Mio liest und zum Thema Reise und Urlaub plaudert. Am Sonntag, den 7. Juni, kommt der ORF Radio Oberösterreich Frühschoppen aus dem Turnsaal der Volksschule Zell am Bettenfirst. Vor Ort geht es um 10 Uhr los, und ab 11.04 Uhr wird der Frühschoppen live in ORF Radio Österreich zu hören sein.
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Die Grüße aus Canning, die uns das Hecki-Trio mit Bassklarinetten, Zug und Gitarre zum Abschluss übermittelt, sind für heute meine Abschiedsgrüße. Daniel Hochmeier sagt Danke fürs Einschalten und Zuhorchen. Ich bedanke mich bei meiner Kollegin, der Katharina Baschinger, für die passende Musik, die es zum Wochenstart für uns ausgesucht hat. Macht es gut, bleibt mal gesund. Wir hören uns wieder.

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1: Im Studio ist Felix Schneider-Storm. Bei einer Schwerpunktaktion hat der heimische Verfassungsschutz im Mai österreichweit insgesamt 14 Hausdurchsuchungen durchgeführt und 6 Personen dabei festgenommen. Darunter einen syrischen Staatsangehörigen, der in einem Camp im Irak Personen für den Islamischen Staat ausgebildet haben soll. Annabella Minier berichtet.
2: Die Staatsanwaltschaften Linz, Leoben, Wien und Innsbruck ermitteln. Die Staatsanwaltschaft Linz wirft einem syrischen Asylwerber vor, bereits 2016 im Irak für die Terrormiliz Islamischer Staat tätig gewesen zu sein. Sprecherin Ulrike Breiteneder.
3: Gegen diesen gibt es bereits eine Anklageschrift. Demnach soll er im Jahr 2016 für den IS tätig geworden sein, und zwar sogar auf mittlerer Führungsebene.
2: Der Syrer befindet sich derzeit in Linz in Untersuchungshaft. Die Staatsanwaltschaft Leoben führt Ermittlungen gegen 2 Personen. Sprecherin Annika Meierhofer.
4: Wegen des Verdachts des Verbrechens der kriminellen Organisation und des Verbrechens der terroristischen Vereinigung.
2: Dabei geht es um Tathandlungen im Zeitraum der letzten beiden Jahre. Bei den Hausdurchsuchungen wurden mehrere Mobiltelefone, Laptops und Messer sichergestellt.
1: Mit dem Vormarsch israelischer Bodentruppen im Libanon und möglichen neuen Angriffen im Raum der Hauptstadt Beirut eskaliert der Krieg in dem kleinen Mittelmeerland weiter. Der israelische Ministerpräsident Benjamin Netanyahu kündigt jetzt neue Angriffe auf Ziele der Hisbollah in Beiruts Vororten an, woraufhin viele Bewohner bereits die Flucht ergriffen haben. Und im Norden Israels sind unter neuem Beschuss der Hisbollah-Miliz heute immer wieder Warnsirenen ertönt. Die Warnstreiks in Betrieben der chemischen Industrie sind nach einer Woche heute zu Ende gegangen. Arbeitgeber und Gewerkschaft konnten sich in 6 Verhandlungsrunden bisher nicht auf einen neuen Kollektivvertrag einigen. Für morgen ist eine 7. Runde angesetzt. Man erwarte ein verbessertes Angebot. Sonst seien auch befristete Streiks möglich, teilt die Gewerkschaft GPA heute mit. Betroffen sind rund 50.000 Beschäftigte. Der Zustand der Moore in Österreich hat sich deutlich verschlechtert. Laut einer Studie der Universität Wien sind sie weniger feucht als in den 1980er Jahren. Fehlt den Mooren Wasser, zersetzt sich ihr Torf schneller, was wiederum die lokalen Tiere und Pflanzen bedroht. Die Forscher fordern daher Schutzmaßnahmen. Thomas Lavrukaitis und Matthias Schmelzer berichten.
5: Moore sind wichtig für das Klima. Sie speichern Kohlenstoff, kühlen die Umgebung und filtern das Wasser. Doch in Österreich trocknen sie immer mehr aus. Dieser Trend ist seit den 1980er Jahren bei einem Drittel der 200 untersuchten Moore erkennbar. Helfen könnten den Mooren gezielte Schutzmaßnahmen. Eine weniger intensive Landwirtschaft würde weniger Nährstoffe erzeugen. Würden Entwässerungsgräben geschlossen, käme auch mehr Wasser in die Feuchtgebiete. Verbessert hat sich die Lage immerhin bei 5% der Moore. Und die Zahl könnte steigen. In Gosa und Bad Ischl in Oberösterreich werden mit Hilfe der Bundesforste 3 Moore von Forschern wiederbelebt.
1: Das waren die Nachrichten mit Felix Schneider-Storm. Zum Wetter.
6: Der Abend verläuft ab jetzt trocken, über Nacht klart es auf. Und morgen wird es freundlicher und wärmer als heute. Die Temperaturen steigen bei mäßigem Südwind auf 20 bis 28 Grad und in der Osthälfte scheint oft durchgehend die Sonne. Im Westen werden morgen nach einem sonnigen Start bald die Wolken mehr und von Vorarlberg bis zum Bergland Oberösterreichs ziehen im Tagesverlauf teils ergiebige und gewittrige Schauer durch. So viel zum Wetter von Simon Kühldorfer.
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1: Zum Nachtjournal begrüßt Sie Felix Schneider-Stohr. Das sind einige der Themen. Weiter warten heißt es auf eine Reform des Wehrdienstes. Die Arbeitslosigkeit ist im Mai erneut leicht gestiegen. Österreichs Fußballnationalteam spielt derzeit gegen Tunesien. Und das Wetter morgen wird wärmer und meist länger sonnig. Zukünftige Rekruten haben weiter keine Gewissheit, wie lange ihr Wehrdienst dauern wird. Die Regierung ringt noch immer um die Reform. Die Wehrdienstkommission hat 8 Monate Grundwehrdienst und 2 Monate Milizübungen vorgeschlagen. Die ÖVP ist für das Modell, die NEOS dagegen. Und die SPÖ schlägt einen Kompromiss vor. Fachleute drängen jedenfalls auf eine rasche Reform, auch wegen der Bedrohung durch Russland. Mehr von Peter Daser.
2: Der Hut brennt, das sagt heute der frühere Vorsitzende der Wehrdienstkommission Erwin Hameseder. Auch die Plattform Wehrhaftes Österreich, der Milizverband, das Rote Kreuz und die Industriellen Vereinigung fordern eine rasche Entscheidung der Politik beim Wehrdienst. Sie sind für das 8+2 Modell. Hameseder sagt:
3: Die Ignoranz gegenüber geopolitischen Realitäten und Entwicklungen, die manche Parteien an den Tag legen, ist so nicht mehr zu akzeptieren und auch nicht zu dulden.
2: Das Rote Kreuz als größte Zivildienstorganisation tritt heute für einen Zivildienst von 12 Monaten ein. Angesichts der Uneinigkeit der Parteien über eine Reform hat die ÖVP heute erneut eine Volksbefragung dazu ins Spiel gebracht.
1: Die Zahl der Arbeitslosen in Österreich steigt weiter, aber nicht mehr so stark wie noch zu Jahresbeginn. Im Mai waren mehr als 378.000 Menschen arbeitslos oder in einer Schulung. Das sind nur um 0,8% mehr als vor einem Jahr. Betroffen sind vor allem Frauen, wie Maria Kern berichtet.
4: Im Mai waren rund 182.000 Frauen arbeitslos oder in einer Schulung. Das sind um 4,2% mehr als vor einem Jahr. Das liegt einerseits an wachsenden Arbeitslosenzahlen in typischen Frauenbranchen wie dem Handel und dem Gesundheits- und Sozialbereich. Andererseits hängt es mit dem steigenden Pensionsalter zusammen, dass mehr ältere Frauen arbeitslos sind. AMS-Vorständin Petra Traxl:
5: Hier muss man aber positiv sehen, dass wesentlich mehr Frauen, nämlich 18.000, gegenüber dem Vorjahr in Beschäftigung geblieben sind. Also da hat die Medaille 2 Seiten, eine positive, eine negative.
4: Positiv ist auch, dass die Arbeitslosenzahlen bei den Männern im Mai um 2% gesunken sind. Konkret sind sie etwa am Bau zurückgegangen und in der Industrie stagnieren die Zahlen mittlerweile immerhin.
1: Parlamentarische Mitarbeiter der FPÖ sorgen weiter für Debatten. Personen mit einer Nähe zu den rechtsextremen Identitären würden im Fokus des Verfassungsschutzes stehen. Darüber hat unter anderem der ORF-Report Ende April berichtet. Der freiheitliche Nationalratspräsident Rosenkranz spricht jetzt von falschen Medienberichten. Aus dem Verfassungsschutz gibt es allerdings keine Entwarnung. Felix Novak.
6: Kein parlamentarischer Mitarbeiter stehe unter Beobachtung des Staatsschutzes, sagt Nationalratspräsident Walter Rosenkranz von der FPÖ. Er beruft sich auf ein Treffen mit dem zuständigen SPÖ-Staatssekretär im Innenministerium Jörg Leichtfried und der Leiterin der Staatsschutzdirektion DSN. Es gebe demnach auch keine Sicherheitsgefährdung durch parlamentarische Mitarbeiter. FPÖ-Chef Herbert Kickl spricht daraufhin von einer Fake-News-Kampagne, die krachend zusammengestürzt sei. Am Abend meldet sich allerdings der Verfassungsschutz zu Wort und widerspricht der Darstellung von Rosenkranz. Grundsätzlich bestehe sehr wohl ein Sicherheitsrisiko, wenn ehemalige Identitäre Zugang zu klassifizierten Informationen erhalten würden, unabhängig davon, ob gegen einzelne Personen derzeit Beobachtungsmaßnahmen gesetzt würden. Der Verfassungsschutz spricht sich in diesen Fällen weiterhin für Sicherheitsüberprüfungen aus.
1: Damit ins Ausland und zu einer aktuellen Meldung. In Brüssel haben die EU-Mitgliedsländer vor wenigen Minuten mit einer Einigung den Weg für Rückkehrzentren in Drittstaaten und eine Verschärfung von Asylregeln freigemacht, um mehr Abschiebungen zu ermöglichen. Parlament und Mitgliedsländer müssen dem Kompromiss jetzt noch final zustimmen. Indes wächst die internationale Kritik am Vorrücken Israels im Libanon. Die EU fordert Israel auf, die Souveränität und territoriale Integrität des Libanon zu achten. Alexander von Merci.
7: Wie zugespitzt die Lage ist, zeigt, dass die deutsche Entwicklungsministerin ihre Libanon-Reise beim Anflug auf Beirut abbrechen musste, weil die Gefahr derzeit einfach zu groß ist. Premier Netanyahu hat das Militär angewiesen, das Hauptquartier der Hisbollah in Beirut anzugreifen. Allerdings ist die Gegend dort dicht besiedelt und es werden wieder viele tote Zivilisten befürchtet. Es muss enden, schreibt die britische Außenministerin und ruft alle Seiten zu Verhandlungen auf. Deutschlands Außenministerin Minister Wadephul warnt, wenn Zivilisten den Preis einer militärischen Eskalation zahlen und Teile des Libanon unbewohnbar werden, wird das Israels Nachbarschaft nicht sicherer machen. Verhandlungen sind auch laut einem EU-Sprecher der einzige Weg zu langfristiger Stabilität und Sicherheit in der Region.
1: Ungarns neuer Premierminister Peter Matja will den Staatspräsidenten seines Landes so schnell wie möglich aus dem Amt haben. Tomasz Sulyok gilt als treuer Gefolgsmann von Ex-Premier Orban. Damit das gelingt, setzt Matja jetzt politische Schritte, wie Teresa Kulowitsch berichtet.
8: Nachdem Präsident Tomasz Sulyok eine bis gestern gesetzte Frist verstreichen hat lassen, um freiwillig zurückzutreten, wird Ungarns Premier Peter Matja ein Amtsenthebungsverfahren einleiten.
9: Ich kann sagen, dass dieser Prozess etwa einen Monat dauern wird. Wir werden versuchen, die notwendige Gesetzgebung so schnell wie möglich zu verabschieden.
8: Die dafür notwendige Zweidrittelmehrheit hat Matja bei der Wahl im April bekommen. Genaueres will er noch mit seiner Partei besprechen. Auch ob es dann eine direkte Präsidentenwahl geben soll oder weiterhin der Präsident vom Parlament gewählt wird. Der ungarische Präsident hat zwar wie in Österreich eine stark repräsentative Rolle, er kann allerdings Gesetzesvorhaben mit einem Veto in die Länge ziehen. Eine Sorge des neuen Premiers, weshalb er den Präsidenten austauschen will.
1: Und wir schauen jetzt noch ins Wiener Ernst-Happel-Stadion. Dort spielt Österreichs Herren-Fußball-Nationalteam derzeit gegen Tunesien. Es ist der letzte Test vor der Weltmeisterschaft in Nordamerika. Live verbunden ins Happel-Stadion sind wir jetzt zu Daniel Kulewitz. Daniel, wie schlagen sich die Österreicher?
10: Naja, bisher alles andere als eine perfekte WM-Generalprobe für Rot-Weiß-Rot. 0:0 steht es hier bisher, jetzt Freistoß für die Österreicher. Aber Riesenglück, weil die Tunesier haben schon zweimal Latte und einmal Stange getroffen vor dem Spiel. Riesenpech, Christoph Baumgartner verletzt sich beim Aufwärmen und zum Drüberstreuen. Rote Karte schon in der 37. Minute für Bayern-Star Konrad Leimer nach Torab. Also der könnte sogar beim ersten WM-Spiel nun gesperrt werden, das müssen wir abwarten. Also dieser letzte WM-Test verläuft äußerst unrund, hat sich Ralf Rangnick sicherlich ganz anders vorgestellt. Er hat jetzt die halbe Mannschaft ausgetauscht zur Pause. Der eingewechselte Sascha Kalajdzic hat gleich mal die erste Torchance vorgefunden, aber er schießt knapp am langen Eck vorbei. Kurz noch zum Tennis bei den French Open. Da endet der Vorstoß von Anastasia Potapova im Achtelfinale. Die Neo-Österreicherin scheitert an der Russin Kalinskaya nach einem Dreisatzkrimi. Und die österreichische Eishockey-Liga bekommt Zuwachs. Statt 13 werden nächste Saison 14 Clubs teilnehmen. Neuzugang ist der Hockey-Club Milano aus Mailand und die Pioneers Vorarlberg, die haben auch ihre Teilnahme erneut zugesichert. Saisonstart ist am 18. September.
1: Vielen Dank, Daniel Kulewitz vom Ernst-Happel-Stadion in Wien. Und jetzt folgt noch der Wetterbericht mit Simon Kühldorfer.
11: Diese Woche bringt ein Auf und Ab beim Wetter. Heute war ein Tiefwetter bestimmend. Jetzt setzt sich ein kleines Hoch durch und somit klart es über Nacht auf. Morgen wird es meist für einige Stunden sonnig. Von Westen kommt aber schon das nächste Tief näher. In Vorarlberg sind morgen bald nach Tagesanbruch Wolken dabei. Und im Lauf des Tages regnet es morgen von Vorarlberg bis ins Traunviertel. Der Osten und Süden Österreichs werden spätestens übermorgen nass.
1: Vielen Dank, Simon Kühldorfer. Das war das Nachtjournal. Noch einen angenehmen Abend. Wünscht Felix Schneider-Storm.
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0: 20 Uhr.
1: Am Mikrofon ist Felix Schneider-Storm. 1:0 endet vor kurzem das letzte Testspiel der Herrenfußballnationalmannschaft gegen Tunesien. Es war ein hart umkämpftes Spiel, wie aus dem Wiener Ernst-Happel-Stadion unser Reporter Daniel Kulowitz berichtet.
2: Es war eine WM-Generalprobe, die nochmal alle Facetten aus unserer Nationalmannschaft herausgekitzelt hat. Zu Beginn Verletzungsschock um Christoph Baumgartner beim Aufwärmen. Die Diagnose ist noch nicht bekannt. Dann trifft Tunesien zweimal die Latte, einmal die Stange. Dann auch noch eine rote Karte für Konrad Leimer vor der Pause. So viel schlimmer hätte es kaum kommen können. Aber nach Seitenwechsel zeigt Österreich dann ein völlig anderes Gesicht. Spielt mit einem Mann weniger auf dem Platz. Viel besser als zuvor mit 11 Leuten. Und dann trifft Sabitzer sogar in Unterzahl. 63. Minute nach perfektem Stangepass von Stefan Posch trifft Sabitzer ins kurze Eck, 26. Länderspieltor, und die Tunesier haben dann in der Schlussphase auch nicht mehr zulegen können. Friedl und Posch haben dann auch noch Pech bei einem Stangen- und Lattenschuss. In Summe eine versöhnliche WM-Generalprobe für Rot-Weiß-Rot. Man steigt mit einem Sieg in den Flieger in die USA. 1:0 über Tunesien.
1: Daniel Kulowitz war das aus dem Happel-Stadion. Inmitten der sich zuspitzenden Lage zwischen Israel und der pro-iranischen Hisbollah-Miliz im Libanon kommen israelische und libanesische Regierungsvertreter morgen und übermorgen in Washington zu weiteren direkten Gesprächen zusammen. Es ist die vierte derartige Gesprächsrunde, in der es um eine Annäherung zwischen den beiden Ländern geht. An Schulen mit besonderem Förderbedarf soll es ab dem kommenden Schuljahr zusätzliche Unterstützung geben. Das Bildungsministerium startet die Ausschreibungen für den sogenannten Chancenbonus. Insgesamt sind rund 800 neue Stellen vorgesehen für Schulen, in denen besonders viele Kinder mehr Förderung brauchen. Gefördert werden unter anderem Lehrkräfte, Schulpsychologie und Sozialarbeit. In sozialen Medien wie TikTok und Instagram, aber auch in manchen Fitnessstudios wird Kreatin, zurzeit als eine Art Wundermittel gefeiert. Versprochen werden mehr Muskeln, eine bessere Leistung und sogar klareres Denken. Was wirklich dran ist an dem gehypten Nahrungsergänzungsmittel, berichtet Raphael Krapscher.
3: Kreatin wird vom Körper eigentlich selbst produziert.
1: Zurzeit als eine Art Wundermittel gefeiert. Versprochen werden mehr Muskeln, eine bessere Leistung und sogar klareres Denken. Was wirklich dran ist an dem gehypten Nahrungsergänzungsmittel, berichtet Raphael Krapscher.
3: Kreatin wird vom Körper eigentlich selbst produziert und liefert dem Muskel bei kurzen, intensiven Belastungen Energie. Deshalb versprechen sich viele von einer zusätzlichen Einnahme auch noch mehr Leistung. Es gibt auch Studien, die zum Beispiel im Kraftsport einen kleinen positiven Effekt zeigen. Allerdings ist dieser nicht bei jedem gleich stark. Bei 2 bis 3 von 10 Personen zeigt sich nämlich gar keine leistungssteigernde Wirkung. Und auch ein sogenannter Brain Booster für eine bessere Denkleistung ist Kreatin nicht, erklärt Theresa König von der Faktencheck-Plattform Medizin Transparent.
4: Es gibt eben keine Belege dafür, dass es als Brain Booster funktionieren kann.
3: Das Nahrungsergänzungsmittel als gesunder Erwachsener im Kraftsport auszuprobieren, sei zwar unbedenklich, so König. Das Wundermittel, das in den sozialen Medien versprochen wird, ist Kreatin, aber jedenfalls nicht.
1: Das waren die Nachrichten mit Felix Schneider-Storm. Zum Wetter.
5: In den Landeshauptstädten hat es jetzt zwischen 13 Grad in Salzburg und 18 Grad in Klagenfurt. Die Tiefstwerte liegen um 11 Grad. Morgen bringt ein Zwischenhoch im Großteil Österreichs einige Sonnenstunden. Nur im Westen nähert sich bald das nächste Tief und bringt dichte Wolken. Am Nachmittag breiten sich teils kräftige und gewittrige Regenschauer von Vorarlberg bis zur westlichen Obersteiermark aus. Ganz im Osten bleibt es überwiegend sonnig und die Höchstwerte liegen morgen bei 20 bis 28 Grad. So viel zum Wetter von Simon Kühldorfer.
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1: Es ist Dienstag, der 2. Juni. Im Nachrichtenstudio ist Felix Schneider-Storm. Mehr als 117 Millionen Menschen sind derzeit weltweit auf der Flucht. Das sind doppelt so viele wie vor 10 Jahren. Das zeigt der heute vorgestellte Weltflüchtlingsbericht. Darin zeichnen Flüchtlingsforscher ein düsteres Bild. Denn die Rechte von Flüchtlingen würden immer mehr eingeschränkt. Etwa durch das EU-Asylsystem, das demnächst in Kraft tritt. Andreas Jölli.
2: Migrationsforscher mahnen Deutschland und die EU zu mehr Verantwortung, denn das neue europäische Asylsystem mit Kontrollen bereits an den EU-Außengrenzen bedeutet einen Abbau von Flüchtlingsrechten,

0: bis hin zu Rechtsbrüchen. Gemeint sind etwa Zurückweisungen an der deutschen Grenze ohne wirkliche Überprüfung der Schutzbedürftigkeit, politisch verkauft auch unter der Bezeichnung Flüchtlingswende. Dabei gäbe es gar keinen empirischen Beleg, dass die Zahl der Asylwerber in Deutschland sinke, wegen der Grenzkontrollen, sagen die Migrationsforscher. Vielmehr habe sich die Situation in den Herkunftsländern verändert.
1: Bei den Vereinten Nationen in New York wird heute Nachmittag der künftige Präsident der UN-Vollversammlung gewählt. Um die Nachfolge der früheren deutschen Außenministerin Annalena Baerbock bewerben sich zwei Männer. Für das EU-Land Zypern tritt der Diplomat Andreas Kakouris an. Aus Bangladesch bewirbt sich der amtierende Außenminister Khalilur Rahman. Der US-Bundesstaat Florida verklagt OpenAI, die Firma hinter ChatGPT, und zwar wegen der Gefährdung Minderjähriger durch Schlafstörungen, schwindende Sozialkontakte und Suchtpotenzial. Die Anwendung imitiere Empathie und menschliche Eigenschaften, um Nutzer dazu zu bringen, immer mehr Infos preiszugeben. Der Staatsanwalt kritisiert Fehler einer Altersprüfung. Gemeinsam mit der Internationalen Impfallianz arbeitet der US-Konzern Moderna jetzt an einem neuen Impfstoff gegen das Ebola-Virus. Die Allianz stellt dafür umgerechnet mehr als 40 Millionen Euro bereit. So will man den Ausbruch in der Demokratischen Republik Kongo in den Griff bekommen. Bis jetzt sind mehr als 900 Verdachtsfälle und mehr als 220 mutmaßliche Todesfälle gemeldet worden. Am Wiener Landesgericht hat heute der Prozess gegen zwei ranghohe Unterstützer des ehemaligen syrischen Assad-Regimes begonnen. Den beiden Männern wird unter anderem Folter vorgeworfen. 21 Opfer werden im Laufe des Prozesses aussagen. Die beiden Angeklagten haben heute ihre Unschuld betont, wie Beate Tomasovic berichtet.
2: 2010 sei er zum General des Geheimdienstes in Raqqa ernannt worden. Das hätte er nicht ablehnen können, sonst wäre seine Karriere zerstört worden, sagt der Mann heute aus. Der Geheimdienst war in einer ehemaligen Schule untergebracht. Demonstranten seien nur kurz dort gewesen. Man habe sie dann zur Polizei überstellt. Es werden ihm Foltergeräte gezeigt. Diese will der ehemalige General noch nie gesehen haben. Der Zweitangeklagte, der Leiter der Kriminalpolizei in Raqqa, wollte nicht aussagen. Es wurden nur Einvernahmeprotokolle verlesen. Anschuldigungen, dass er gefoltert haben soll, weist er zurück. Es wolle sich offenbar jemand an ihm rächen. Der Staatsanwalt hat ausgeführt, dass Folter in syrischen Gefängnissen Alltag gewesen sei. Gewalt gegen Demonstranten sollte die Bevölkerung einschüchtern. Eine besondere Rolle kommt in dem Prozess Nichtregierungsorganisationen zu. Ohne deren Hilfe bei der Suche nach Beweisen hätte das Verfahren gar nicht stattfinden können.
1: Die Justizwache-Gewerkschaft Niederösterreich warnt vor einer zunehmend dramatischen Situation in den Gefängnissen des Bundeslandes. Als Gründe nennt sie in einer Ausschreibung etwa den Personalmangel sowie eine unzureichende medizinische und psychiatrische Versorgung. Für den 8. Juni werden deshalb Dienststellenversammlungen in den meisten Justizanstalten in Niederösterreich angekündigt. Österreich hat das letzte Testmatch vor der WM in Nordamerika vor kurzem gegen Tunesien mit 1:0 gewonnen, durch ein Tor von Sabitzer. Eine Generalprobe, die das ÖFB-Team aber vielleicht noch teuer bezahlen muss, wie aus dem Happelstadion Daniel Kulowitz berichtet.
3: Ja, mittlerweile sind zwei Verletzte, die Teamchef Ralf Rangnick beklagt. Alaba zur Pause raus und auch Christoph Baumgartner ja schon beim Aufwärmen verletzt.
4: Bei einem Schuss dann einen Stich gespürt. Müssen wir abwarten, was morgen beim MRT rauskommt. David Alaba hat auch ein bisschen den Muskel zugemacht, aber da sind wir auf Nummer sicher gegangen in der Halbzeit und haben ihn dann direkt rausgenommen.
3: Beide müssen gleich morgen früh 7.30 Uhr zur Magnetresonanztomographie und da wird der genaue Verletzungsgrad dann festgestellt. Das heißt also, zittern um zwei unserer Superstars knapp vor der WM. Konrad Leimer dürfte trotz seiner roten Karte das erste WM-Spiel wohl nicht verpassen.
1: Berichtet Daniel Kulowitz vom Wiener Ernst-Happel-Stadion. Das waren die Nachrichten mit Felix Schneider-Storm. Zum Wetter.
5: Die Nacht verläuft meist klar. Die Temperaturen sinken auf 16 Grad in Wien bis 7 Grad im Lungau. Tagsüber bringt der Dienstag zunächst meist einiges an Sonne. Während es von Linz und Klagenfurt bis in den Osten bis zum Abend überwiegend sonnig bleibt, ziehen später von Vorarlberg bis zum Traunviertel zur westlichen Obersteiermark und bis Osttirol teils kräftige, gewittrige Regenschauer durch. Die Höchstwerte liegen heute bei 20 bis 28 Grad. So viel zum Wetter von Simon Kühldorfer.
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1: Es ist 1 Uhr. Am Mikrofon ist Martin Krachler. Schweres Erdbeben der Stärke 6,1 vor kurzem im Süden Italiens. Bei dieser Magnitude sind prinzipiell stärkere Schäden möglich. Noch gibt es aber keine Berichte darüber. Das Epizentrum liegt zwischen Neapel und Catania, unweit der Küste. Müssen Flugpassagiere künftig Strafe zahlen, wenn sie nicht zum Flug auftauchen? Diese und weitere Fragen werden heute auf EU-Ebene diskutiert. Es geht um die Reform der Fluggastrechte. Julian Kern.
2: Wer künftig nicht zum Abflug erscheint, soll eine Strafe bezahlen. Das ist nur einer von vielen Vorschlägen, die ab heute Nachmittag in Brüssel diskutiert werden. Flughafen Wien-Vorstand Günther Ofner sagt dazu:
3: Die von Verspätungen betroffen sind, die sollen entschädigt werden, aber die Gesamtkosten sollten nach Möglichkeit reduziert werden.
2: Auch der Katalog für sogenannte außergewöhnliche Umstände soll erweitert werden. Fällt ein Flug aus, weil unerwartet Pilotinnen und Piloten oder Crewmitglieder fehlen, dann sollen dafür keine Ausgleichszahlungen mehr fällig werden. Ein No-Go, sagt die zuständige Staatssekretärin Ulrike Königsberger-Ludwig von der SPÖ.
4: Wenn ich heute in ein Restaurant gehe und der Koch oder die Köchin ist krank, kann ich auch nicht sagen, du Ballade, kriegst kein Essen.
2: Bis 15. Juni soll verhandelt werden. Erfolgt keine Einigung, bleiben die bestehenden Regelungen in Kraft.
1: Luftalarm soeben in der ukrainischen Hauptstadt Kiew. Die Menschen sind dazu aufgerufen, Schutz zu suchen.

0: Präsident Volodymyr Selenskyj hatte zuletzt gewarnt vor baldigen massiven russischen Angriffen. Und ein neuer Impfstoff soll Patientinnen und Patienten helfen, die an schwarzem Hautkrebs leiden. In Österreich sterben daran jedes Jahr rund 400 Menschen, Tendenz steigend, berichtet Marlene Nowotny.
1: Wird schwarzer Hautkrebs früh erkannt, reicht die operative Entfernung des Melanoms in den meisten Fällen aus. Ist der bösartige Hautkrebs jedoch weiter fortgeschritten, braucht es eine umfassendere Krebstherapie. Hier haben Medikamente, die dem körpereigenen Immunsystem dabei helfen, die Tumorzellen anzugreifen, große Fortschritte gebracht. Doch die vorhandenen Immuntherapien wirken nicht bei allen Patienten gleich gut. Die neu entwickelte personalisierte mRNA-Impfung soll das ändern, sagt Maria Sibilia, Krebsforscherin an der Med-Uni Wien.
2: Man kann schon von einem Meilenstein sprechen, weil man eben mit solchen Impfstoffen wirklich die Immunantwort verbessern kann.
1: Werden Immuntherapie und personalisierte mRNA-Impfung kombiniert, sinkt das Risiko für einen Rückfall um fast 50%. Deswegen rechnet Maria Sibilia mit einer baldigen Zulassung der neuen Impfstoffe.
0: Und wir kommen jetzt noch zum Wetter und zu Georg Brack.
3: Heute am Dienstag erwartet uns vorübergehend wärmeres und sonnigeres Wetter. Am Nachmittag hat es heute zwischen 20 und 28 Grad. Vor allem in der Osthälfte überwiegt dazu heute auch der Sonnenschein. Im Westen ziehen bald Wolken auf und bis zum Nachmittag und Abend breiten sich Regenschauer und Gewitter von Vorarlberg bis nach Oberösterreich, die Obersteiermark und nach Unterkärnten aus. In der Nacht auf Mittwoch regnet es dann verbreitet und das zum Teil kräftig. Auch am Mittwochvormittag hält der Regen noch an und mit höchstens 13 bis 21 Grad ist das auch der kühlste Tag der Woche.
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1: Es ist 2 Uhr, Mikrofon ist Martin Krachler. Bei Abschiebungen ist der Weg jetzt frei für die umstrittenen Rückkehrzentren. Am Abend haben sich die EU-Institutionen ja auf ein neues Abschiebegesetz geeinigt. In Brüssel ist Verena Sophie Meyer. Ab wann kann es jetzt solche Return-Ups geben?
2: Die EU-Länder haben ab Inkrafttreten die Möglichkeit, Abschiebelager außerhalb der EU einzurichten. In der Praxis wird es aber noch etwas dauern. Es müssen zuerst Partnerländer gefunden werden, die solche Lager hosten wollen. Es muss geklärt werden, wer das Lager baut, ob die Länder die Grundversorgung für die Menschen sicherstellen können. Österreich will da mit einer kleinen Gruppe an EU-Ländern bis Ende des Jahres einen Plan haben. Als Beispiele werden oft Uganda oder Länder in Zentralasien genannt.
1: Und wir erinnern, das neue Abschiebegesetz enthält auch Pflichten für die abzuschiebenden Personen selbst.
2: Wer nicht in der EU bleiben darf, muss auch mit den Behörden zusammenarbeiten und sich zum Beispiel regelmäßig beim Amt melden. So werden Weiterreisen und Abtauchen schwieriger. Bestehen Flucht- oder Sicherheitsrisiko, dürfen ausreisepflichtige Personen sogar bis zu 2 Jahre lang in Schubhaft genommen werden, mit der Option, um ein weiteres halbes Jahr zu verlängern. Das große Ziel der EU-Kommission und der EU-Länder ist es, mehr Menschen, die hier nicht bleiben dürfen, aus der Union zu schaffen. Bisher sind es knapp 30%.
1: Aus Kiew wird derzeit eine Welle an Angriffen gemeldet. Laut dem Bürgermeister steht etwa ein 9-stöckiges Wohnhaus nach einem russischen Angriff in Flammen. In Österreich melden sich immer mehr Jungfamilien bei Problemen mit ihren Kleinkindern bei den sogenannten frühen Hilfen. Katja Adhofer.
3: Über 5.700 Familien haben die sogenannten frühen Hilfen 2025 in Anspruch genommen. Ein Plus von über 13% im Vergleich zum Vorjahr. Mariella Hahn von den frühen Hilfen in der Obersteiermark.
4: Wir richten uns an alle Familien, aber ganz im Speziellen schon an belastende Familien, wenn es auch um psychische Probleme geht, wenn es um soziale Isolation geht, dass vielleicht gar kein Netz